0: angereichert, das Uran aus dem Land zu schaffen. Nun ist davon nichts mehr zu lesen. Trump verglich die Waffenruhe mit einem Patienten an der Herz-Lungen-Maschine mit einer 1%igen Überlebenschance. Das sei nicht gut, meinte Trump. Aber immer noch glaubt er an eine diplomatische Lösung. Wie es aber jetzt weitergeht, ist völlig unklar. Tina Eck, USA.
1: Spitzenvertreter der Bundesregierung kommen heute Abend im Koalitionsausschuss zusammen. Union und SPD stehen unter Druck, zum Beispiel weitere Entlastung wegen der gestiegenen Spritpreise auf den Weg zu bringen, nachdem eine geplante 1.000-Euro-Prämie im Bundesrat gescheitert war. Auch bei geplanten Reformen bei der Rente oder Steuer liegen die grundsätzlichen Positionen der Regierungsparteien weit auseinander.
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4: Bis zum Ende der Woche macht der Frühling erstmal Pause. Die Temperaturen maximal nur zwischen 15 und 17 Grad. Dazu immer wieder Regen, immer wieder Wolken und nur ganz selten kommt mal die Sonne durch. Nur am Mittwoch könnte es mal ab und zu ein bisschen freundlicher bleiben.
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4: Mit Svenja Sommer. Der Koalitionsvertrag der grün-schwarzen Landesregierung in Baden-Württemberg steht und mit ihm auch die neue Regierungsmannschaft unter Ministerpräsident Cem Özdemir. CDU-Chef Manuel Hagel wird neuer Innenminister und auch die anderen Posten sind mittlerweile verteilt. Daniel Bayers von den Grünen bleibt Finanzminister. Theresa Schopper wechselt vom Kultus- ins Bauministerium, wird also neue Bauministerin. Ihr Nachfolger als Kultusminister wird Andreas Jung von der CDU. Fast 500 Pakete sollen sie in den Postzentren in Rastatt und Baden-Baden geklaut haben. Jetzt sind die zwei Diebe geschnappt worden. Die Polizei hat in Gaggenau, Malsch und Rheinstetten Gebäude durchsucht und unter anderem 4 neuwertige E-Bikes und anderes Diebesgut sichergestellt. Einer der Männer sitzt in U-Haft.
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6: Bis zum Ende der Woche macht der Frühling erstmal Pause. Die Temperaturen maximal nur zwischen 15 und 17 Grad. Dazu immer wieder Regen, immer wieder Wolken und nur ganz selten kommt mal die Sonne durch. Nur am Mittwoch könnte es mal ab und zu ein bisschen freundlicher bleiben.
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4: Ich bin Jan-Henna Reitze. Im Ukraine-Krieg ist eine dreitägige Waffenruhe ausgelaufen, in der Russland und die Ukraine weitgehend auf gegenseitige Luftangriffe verzichtet hatten. Die Ukraine geht davon aus, dass Russland diese Angriffe wieder aufnimmt.
5: Die Waffenruhe kam vor allem dem Kreml gelegen, weil sie für die gesamten 3 Tage um den hier in Russland groß gefeierten 9. Mai galt. Eine dauerhafte Waffenruhe lehnt Kreml-Chef Putin aber weiter ab, bis die Verhandlungen über ein Kriegsende abgeschlossen sind. Dazu setzt er vor allem weiter auf die US-Vermittler, die schon bald hier in Moskau erwartet werden. Putin zeigte sich aber auch bereit, jemanden aus der EU zu beteiligen. Das ist neu. Er sagte, es solle jemand sein, der bisher nicht mit abschätzigen Äußerungen über Russland aufgefallen sei. Aus Moskau, Ulf Mauder.
4: Das Hantavirus ist auch bei einem spanischen Passagier nachgewiesen worden, der isoliert ist und bisher keine Symptome hat. Der positive Test ist in Madrid durchgeführt worden. Vorher war das Virus auch schon bei 2 Passagieren nachgewiesen worden, die nach Frankreich und in die USA ausgeflogen worden waren. Alle waren an Bord eines Kreuzfahrtschiffes, auf dem das Virus ausgebrochen war. Das Schiff ist inzwischen mit einer Restbesatzung auf dem Weg von Teneriffa in die Niederlande, wo es desinfiziert werden soll. Kaffee ist günstiger geworden. Nach einer Umfrage der Deutschen Presseagentur haben die großen Lebensmittelhändler in Deutschland die Preise ihrer Eigenmarken gesenkt.
6: Die Produkte kosten seit dieser Woche 10 bis 50 Cent weniger als bisher. Eine Kilopackung Bohnen liegt je nach Sorte zwischen 10,50 Euro und 11,50 Euro. Auch Pads und Kapseln werden billiger. Die Discounter und Supermärkte begründen das mit sinkenden Rohstoffpreisen. Insgesamt gesehen hat sich Kaffee aber in den vergangenen Jahren stark verteuert, sowie auch andere Lebensmittel. Grund dafür waren höhere Rohstoffpreise nach Trockenheit und schwachen Ernten. Thomas Bremser, Redaktion.
4: Beim Absturz eines Kleinflugzeuges in Namibia sind der Pilot und alle 3 Passagiere ums Leben gekommen. Bei den Toten handelt es sich um deutsche Staatsangehörige. Darunter sind eine langjährige Mitarbeiterin der Schwarz-Unternehmergruppe, zu der Lidl und Kaufland gehören, ihr Ehemann und der gemeinsame Sohn. Die Absturzursache ist noch unklar.
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2: Bis zum Ende der Woche macht der Frühling erstmal Pause. Die Temperaturen maximal nur zwischen 15 und 17 Grad. Dazu immer wieder Regen, immer wieder Wolken und nur ganz selten kommt mal die Sonne durch. Nur am Mittwoch könnte es mal ab und zu ein bisschen freundlicher bleiben.
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1: Mit Svenja Sommer. Nach Karlsruhe rein ging's für euch am Montagmorgen im Berufsverkehr nur auf Umwegen über Haxfeld. Denn die Heid- und Neustraße war stundenlang voll gesperrt. In der Nacht davor war ein betrunkener Autofahrer gegen eine Straßenlaterne geprallt, hat sein kaputtes Auto einfach stehen lassen und ist geflüchtet. Wenig später konnte die Polizei ihn schnappen. Er hatte 0,8 Promille Alkoholintus. Wenn ihr mit der Bahn zwischen Karlsruhe und Stuttgart pendelt, dann braucht ihr ab sofort viel Geduld, denn auf der sogenannten Residenzstrecke wird gebaut. Daher ist der Regionalexpress RE1 zwischen Karlsruhe und Stuttgart die kommenden beiden Wochen deutlich seltener und auch nicht durchgehend unterwegs. Jeder zweite RE1-Zug zwischen Stuttgart Hauptbahnhof und Mühlacker fällt aus. Zwischen Mühlacker und Karlsruhe sind die Züge regulär unterwegs. Und wer von Pforzheim über Mühlacker nach Stuttgart fahren will, der muss in Bietigheim-Bissingen umsteigen.
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3: Bis zum Ende der Woche macht der Frühling erstmal Pause. Die Temperaturen maximal nur zwischen 15 und 17 Grad. Dazu immer wieder Regen, immer wieder Wolken und nur ganz selten kommt mal die Sonne durch. Nur am Mittwoch könnte es mal ab und zu ein bisschen freundlicher bleiben.
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1: Ich bin Jan-Henner Reitze. Die Bundesregierung steht unter Druck, bei geplanten Reformen wie der Rente oder in Sachen Steuern gemeinsame Lösungen zu finden. Themen, die heute Abend im Koalitionsausschuss besprochen werden sollen. Außerdem wollen Union und SPD einen neuen Ansatz finden, was den gestiegenen Spritpreisen noch entgegengesetzt werden könnte.
2: Für die schwarz-roten Koalitionäre geht es heute hier in der Hauptstadt um zwei Punkte. Zum einen müssen sie mindestens Ansätze finden, wie die Bürger entlastet werden sollen, nachdem die Pläne mit der 1.000-Euro-Prämie ja im Bundesrat gescheitert sind. Und zum anderen müssen sie sich nach der offenbar kontroversen letzten Runde zusammenraufen und auf das Wesentliche fokussieren, wie CSU-Chef Söder betont, mentale Aufräumarbeiten nennt er das. Wie weit Schwarz-Rot heute kommt, ist allerdings schwer zu sagen. Thomas Thonfeld, Berlin.
1: Im Ukraine-Krieg ist eine dreitägige Waffenruhe ausgelaufen. Hintergrund waren Feierlichkeiten in Russland zum Jahrestag des Sieges im Zweiten Weltkrieg. Es wird erwartet, dass Luftangriffe wieder aufgenommen werden. Der ukrainische Präsident Volodymyr Zelensky sagte, Russland habe nicht die Absicht, den Krieg zu beenden. Den Vorschlag von Russlands Präsident Wladimir Putin, den früheren Bundeskanzler Gerhard Schröder als Vermittler einzusetzen, hatten unter anderem Vertreter der EU und der Ukraine abgelehnt. Griechenland will Massentourismus stärker begrenzen. Die Regierung hat dazu neue Regeln vorgestellt, zum Beispiel für den Hotelbau.
3: Überfüllte Bars, Cafés und Tavernen. Und es ist laut, sehr laut. Rund um die Uhr. Besonders betroffen sind Inseln wie Santorini und Mykonos. Dort sollen neue Hotels stark begrenzt werden auf maximal 100 Betten. Und ganz wichtig, in einem 25 Meter Streifen entlang der Küsten ist Neubau künftig verboten. Ob das klappt, ist allerdings unklar, sagen viele vor Ort. Denn mit rund 38 Millionen Touristen im Jahr in einem Land mit etwa 11 Millionen Einwohnern ist das keine leichte Aufgabe.
1: In Wassenberg in Nordrhein-Westfalen ist ein Mann auf offener Straße erschossen worden. Der Täter soll aus einem Auto ausgestiegen sein und die tödlichen Schüsse abgefeuert haben. Dann flüchtete der Schütze mit dem Auto, in dem noch ein weiterer Mann gesessen haben soll. Weitere Hintergründe sind bisher noch unklar.
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5: Bis zum Ende der Woche macht der Frühling erstmal Pause. Die Temperaturen maximal nur zwischen 15 und 17 Grad. Dazu immer wieder Regen, immer wieder Wolken und nur ganz selten kommt mal die Sonne durch. Nur am Mittwoch könnte es mal ab und zu ein bisschen freundlicher bleiben.
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1: Mit Svenja Sommer. Der Koalitionsvertrag der grün-schwarzen Landesregierung in Baden-Württemberg steht und mit ihm auch die neue Regierungsmannschaft unter Ministerpräsident Cem Özdemir. CDU-Chef Manuel Hagel wird neuer Innenminister und auch die anderen Posten sind mittlerweile verteilt. Daniel Bayers von den Grünen bleibt Finanzminister. Theresa Schopper wechselt vom Kultus- ins Bauministerium, wird also neue Bauministerin. Ihr Nachfolger als Kultusminister wird Andreas Jung von der CDU. Fast 500 Pakete sollen sie in den Postzentren in Rastatt und Baden-Baden geklaut haben. Jetzt sind die zwei Diebe geschnappt worden. Die Polizei hat in Gaggenau, Malsch und Rheinstetten Gebäude durchsucht und unter anderem 4 neuwertige E-Bikes und anderes Diebesgut sichergestellt. Einer der Männer sitzt in U-Haft.
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3: Bis zum Ende der Woche macht der Frühling erstmal Pause. Die Temperaturen maximal nur zwischen 15 und 17 Grad. Dazu immer wieder Regen, immer wieder Wolken und nur ganz selten kommt mal die Sonne durch. Nur am Mittwoch könnte es mal ab und zu ein bisschen freundlicher bleiben.
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3: Ich bin Jan-Henner Reitze. Das Kreuzfahrtschiff Hondius, auf dem das Hunter-Virus ausgebrochen war, hat Teneriffa verlassen und ist auf dem Weg in die Niederlande. Dort soll es desinfiziert werden. Bis auf eine Restbesatzung waren alle Menschen von Bord gebracht und in ihre Heimatländer ausgeflogen worden. Positiv getestet wurde mittlerweile auch ein spanischer Passagier. Vorher war das Virus auch schon bei nach Frankreich und in die USA ausgeflogenen Passagieren nachgewiesen worden. Ein 17-jähriger Syrer soll einen Terroranschlag in Hamburg geplant haben. Er ist deshalb festgenommen worden.
4: Der 17-Jährige soll von der Terrormiliz Islamischer Staat inspiriert worden sein, heißt es. Er habe geplant, eine unbestimmte Anzahl Ungläubiger zu töten. Als mögliche Anschlagsorte habe er ein Einkaufszentrum, eine Bar oder eine Polizeiwache im Blick gehabt. Laut Ermittlern wollte der 17-jährige Syrer Sprengstoff, Molotow-Cocktails oder ein Messer verwenden und habe sich bereits Dünger, Grillanzünder, eine Sturmhaube und ein Messer beschafft. Bereits am Donnerstag hätten Spezialkräfte den Jugendlichen vorläufig festgenommen. Ronny Tochau, Nachrichtenredaktion.
3: Die Waffenruhe im Krieg mit dem Iran hängt nach den Worten von US-Präsident Donald Trump am seidenen Faden. Rund um diplomatische Bemühungen, wie der Krieg beendet werden könnte, schimpfte Trump über einen neuen Vorschlag der Führung des Irans.
5: Es sei der größte Müll, dieser Vorschlag, sagte Trump. Er habe gar nicht zu Ende gelesen, denn er wolle ja nicht seine Zeit verschwenden. Ursprünglich habe der Iran zugestimmt, angereichertes Uran aus dem Land zu schaffen. Nun ist davon nichts mehr zu lesen. Trump verglich die Waffenruhe mit einem Patienten an der Herz-Lungen-Maschine mit einer 1%igen Überlebenschance. Das sei nicht gut, meinte Trump. Aber immer noch glaubt er an eine diplomatische Lösung. Wie es aber jetzt weitergeht, ist völlig unklar. Tina Eck, USA.
3: Spitzenvertreter der Bundesregierung kommen heute Abend im Koalitionsausschuss zusammen. Union und SPD stehen unter Druck, zum Beispiel weitere Entlastung wegen der gestiegenen Spritpreise auf den Weg zu bringen, nachdem eine geplante 1.000-Euro-Prämie im Bundesrat gescheitert war. Auch bei geplanten Reformen bei der Rente oder Steuer liegen die grundsätzlichen Positionen der Regierungsparteien weit auseinander.
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6: Bis zum Ende der Woche macht der Frühling erstmal Pause. Die Temperaturen maximal nur zwischen 15 und 17 Grad. Dazu immer wieder Regen, immer wieder Wolken und nur ganz selten kommt mal die Sonne durch. Nur am Mittwoch könnte es mal ab und zu ein bisschen freundlicher bleiben.
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7: Zusammen mit euch finden wir heraus, wo es am schönsten in der Region ist. Wir suchen gemeinsam mit euch die beste Hochzeitslocation im Neue Welle Sendegebiet. Und Daniela aus Keltern, die hat sich gemeldet, weil sie sagt, bei uns kann man richtig schön heiraten. Da sind sogar ein Haufen Tiere mit dabei. Das könnte was für euch sein oder vielleicht auch nicht. Hört's euch einfach an, was sie zu sagen hat. In 10 Minuten hier bei der Neuen Welle.

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0: gemacht?
1: Ich habe die Hochzeitslocation den Steinecker Hof Bischof vorgeschlagen, der in Keltern-Dietlingen auf dem Bauernhof Bischof inmitten der Natur ist.
0: Oh, das klingt gut. Daniela betreibt diesen Hof mit ihrem Mann, die Hochzeitslocation, und in den letzten Jahren kamen über 150 Paare schon in den Steinecker Hof Bischof, um sich da das Ja-Wort zu geben.
1: Die Resonanz ist echt so, weil sie im Grün heiraten wollen. Es gibt viele Locations, die in der Stadt sind, auch in Karlsruhe und Stuttgart. Wir haben auch echt Pärchen aus Karlsruhe und Stuttgart, also nicht nur aus Pforzheim und im Enzkreis, weil sie einfach was draußen suchen und in der Natur, ganz bodenständig, mit einfach dem Flair von der Natur. Das ist, glaube ich, so der Hauptgrund, warum sie zu uns kommen.
0: Ja, das klingt wirklich total schön. Daniela, das ist ja ein alter Bauernhof. Sind da auch Tiere mit bei der Hochzeit dabei?
1: Wir haben eine Mutterkuhhaltung, die sind die Kühe auf der Weide mit der Mutter, also Käppchen mit der Mutter und einem Bulle. Das sind so, wir haben so ungefähr 100 Tiere. Wir haben Legehennen und Puten und auch Pensionspferde hier und die sind dann auch in den Weiden um den Hof herum, auch um die Location herum.
0: Okay, das klingt alles wirklich sehr schön. Sagt ihr auch, dass der Steinecker Hof Bischof in Keltern-Dietlingen inmitten der Natur die beste Hochzeitslocation ist? Oder habt ihr vielleicht einen anderen Favoriten? Habt ihr selber wo geheiratet oder wart mal irgendwo eingeladen, wo es richtig schön war? Mit euch suchen wir die beste Hochzeitslocation in der Region und ihr macht mit.

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5: Ich bin Jan-Henner Reitze. Das Kreuzfahrtschiff Hondius, auf dem das Hantavirus ausgebrochen war, hat Teneriffa verlassen und ist auf dem Weg in die Niederlande. Dort soll es desinfiziert werden. Bis auf eine Restbesatzung waren alle Menschen von Bord gebracht und in ihre Heimatländer ausgeflogen worden. Positiv getestet wurde mittlerweile auch ein spanischer Passagier. Vorher war das Virus auch schon bei nach Frankreich und in die USA ausgeflogenen Passagieren nachgewiesen worden. Ein 17-jähriger Syrer soll einen Terroranschlag in Hamburg geplant haben. Er ist deshalb festgenommen worden.
6: Der 17-jährige soll von der Terrormiliz Islamischer Staat inspiriert worden sein, heißt es. Er habe geplant, eine unbestimmte Anzahl Ungläubiger zu töten. Als mögliche Anschlagsorte habe er ein Einkaufszentrum, eine Bar oder eine Polizeiwache im Blick gehabt. Laut Ermittlern wollte der 17-jährige Syrer Sprengstoff, Molotow-Cocktails oder ein Messer verwenden und habe sich bereits Dünger, Grillanzünder, eine Sturmhaube und ein Messer beschafft. Bereits am Donnerstag hätten Spezialkräfte den Jugendlichen vorläufig festgenommen. Ronny Tochau, Nachrichtenredaktion.
5: Die Waffenruhe im Krieg mit dem Iran hängt nach den Worten von US-Präsident Donald Trump am seidenen Faden. Rund um diplomatische Bemühungen, wie der Krieg beendet werden könnte, schimpfte Trump über einen neuen Vorschlag der Führung des Irans.
7: Es sei der größte Müll, dieser Vorschlag, sagte Trump. Er habe gar nicht zu Ende gelesen, denn er wolle ja nicht seine Zeit verschwenden. Ursprünglich habe der Iran zugestimmt, angereichertes Uran aus dem Land zu schaffen. Nun ist davon nichts mehr zu lesen. Trump verglich die Waffenruhe mit einem Patienten an der Herz-Lungen-Maschine mit einer 1%igen Überlebenschance. Das sei nicht gut, meinte Trump. Aber immer noch glaubt er an eine diplomatische Lösung. Wie es aber jetzt weitergeht, ist völlig unklar. Tina Eck, USA.
5: Spitzenvertreter der Bundesregierung kommen heute Abend im Koalitionsausschuss zusammen. Union und SPD stehen unter Druck, zum Beispiel weitere Entlastung wegen der gestiegenen Spritpreise auf den Weg zu bringen, nachdem eine geplante 1.000-Euro-Prämie im Bundesrat gescheitert war. Auch bei geplanten Reformen bei der Rente oder Steuer liegen die grundsätzlichen Positionen der Regierungsparteien weit auseinander.
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8: Ja, das ist noch mal so ein bisschen frisch da draußen, ne? Heute früh habe ich gedacht, ich ziehe mir noch mal die Handschuhe beim Fahrradfahren an. Das kann ich euch nur empfehlen. Da draußen sind gerade mal 4 Grad, teilweise sogar noch ein bisschen weniger. Am Vormittag ist es dann heute schön sonnig. Das ist ein echt schöner Start in den Tag, wenn auch ein bisschen frisch. Später werden die Wolken dann dicker. Es bleibt heute trocken bei maximal 14 Grad. Der neue Welle 3-Tage-Trend. Kommende Nacht auch noch mal ein bisschen kalt bei 5 Grad. Später dann ähnlich wie heute. Und am Donnerstag, da werdet ihr euch wieder auf mehr Regen einstellen.
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8: Ja, die Straßen da draußen sind aktuell noch frei. Blitzer habt ihr anscheinend auch noch nicht gemeldet. Wenn es irgendwas geben sollte, was andere da draußen wissen müssen, dann sagt gerne Bescheid über die 0721 20 16 300. Dankeschön und euch eine gute Fahrt.
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8: Um wach zu werden, da trinken die meisten von euch einen Kaffee. Das könnt ihr natürlich auch tun. Ihr könnt aber auch wieder miträtseln bei unserem Lieblingsspiel Stadtlandquatsch in 10 Minuten. Bühne frei für Marcel aus Ubstadt-Weiher. Er hat auch einen Grund, mit uns zu zocken.
9: Meine Frau sagt immer, ich bin ein bisschen Klugscheißer oder ein Besserwisser. Gerade was so das Thema so Stadtlandfluss angeht.
8: Okay, Marcel, mal schauen, wie viele Pünktchen du machen wirst. Lehn dich noch einen Augenblick zurück, hol dir noch einen Kaffee und in 10 Minuten spielen wir dann deine Runde.
9: Machen wir so.

0: Das ist der ganz frühe Start in den Dienstagmorgen. Meine Herren, ist das früh. Ich sag euch wie früh, 5 Uhr und 43 Minuten. Hier ist die neue Welle, schön, dass ihr da seid. Und jetzt wird sich ein bisschen wach gezockt.
1: Stadt,
2: Land, Quatsch.
0: Es ist das beste Spiel, weil jeder mitmachen kann. Es ist völlig egal, wo ihr gerade seid, im Auto sitzt, in der Küche oder schon im Geschäft. Ihr könnt mitraten, wenn es gleich einen Buchstaben begibt. 30 Sekunden Zeit und viele Kategorien. Und wir rätseln alle mit heute mit Marcel aus Ubstadt-Weiher. Guten Morgen, Marcel.
3: Guten Morgen.
4: Ja, Marcel ist von seiner Frau als Klugscheißer und Besserwisser betitelt worden und hat sich deswegen jetzt selber, das wollen wir hier an dieser Stelle nochmal verkünden, angemeldet, um mitzuspielen. Ja, bisher hast du mitgerätselt, jetzt spielst du um einen fantastischen Wochensieg, lieber Marcel. Und zwar, wenn du gewinnst und die meisten Punkte machst, schicken wir dich mit der gesamten Familie, insgesamt 4 Personen, ins Europabad nach Karlsruhe. Da kannst du mal den neuen Ninja-Parcours ausprobieren.
3: Sehr cool.
5: Der Buchstabe des Morgens ist U wie Uwe.
0: Stadt.
3: Ulm.
0: Ein Land.
3: Ukraine.
0: Etwas Rundes.
3: Weiter.
0: Das bist du.
3: Unglaublich cool.
0: Ein englisches Wort.
3: Unit.
0: Ja. Ein Grund zum Feiern.
3: Urlaub.
0: Das machst du täglich.
3: Unkrautrupfen.
0: Ein Verb mit U.
4: Komm schon. Oh, die
3: weiter.
4: Zeit ist um. Ja, die Zeit ist um.
0: Franzi zählt. Mal gucken, ob es 8 waren, weil 8 hat gestern Jenny aus Word gemacht.
4: Marcel, es reicht nicht, um in Führung zu gehen, aber du bist bisher der Beste, glaube ich, der mit U hier 6 Punkte abgeräumt hat.
0: Okay.
3: Ja, trotzdem sehr viel Spaß gemacht.
0: Und wenn du möchtest, meldest dich nochmal an.
3: Mach ich.
4: Ja, oder schickst deine Frau hier rein.
0: Kannst du auch machen, ja.
3: Das wäre auch mal eine Idee.
4: Ja, genau, sag ihr einfach, die soll die neue Welle klicken, ja?
3: Mach ich.
4: Also, ciao.
0: So, und ihr meldet euch auch gerne an über dieneuewelle.de. Ist ganz einfach, kleines Formular ausfüllen und fertig ist der Lack.
4: Und dann einschalten und miträtseln. Ja, morgen früh schon, 5:45 Uhr bei der neuen Welle. Yeah.

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4: Es gibt Worte, die kommen aus der Übung. Man sagt sie nicht gern. Sie klingen irgendwie unangenehm. Eines dieser Worte ist Dienst, ist dienen. Nicht Dienstleistungsgesellschaft, das klingt gut. Einfach Dienst oder dienen. Ich diene dir. Das klingt nach Abhängigkeit und Unterordnung. Dabei leben wir alle von vielerlei Diensten. Man muss nur an die eigene Wäsche oder das Bügeln denken, an Putzen, Kochen, an Straßenverkehr und überall. Wir leben von Diensten. Weil keiner kann alles. Weil jeder braucht Hilfe. Ein Jesuswort sagt, ich bin unter euch als einer, der dient. Das heißt für mich, ich bin einer, der wahrnimmt, was andere brauchen. Das klingt für mich nach Geborgenheit. Thomas Dietrich, Katholische Kirche.
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7: Mit Tom Keimer. Guten Morgen. In Namibia sind beim Absturz einer kleinen Propellermaschine alle 4 Insassen ums Leben gekommen. Unter ihnen auch die langjährige Geschäftsführerin der Dieter-Schwarz-Stiftung, Silke Lohmiller, sowie ihr Ehemann und der gemeinsame Sohn. Sie stammten aus der Region Heilbronn. Auch der Pilot war Deutscher. Sie waren auf dem Weg zu den berühmten roten Dünen Namibias in der Wüste. Die Spitzen von Union und SPD kommen heute Abend im Koalitionsausschuss zusammen, um über Entlastungen, den Haushalt und weitere Reformen zu beraten. Neue Welle-Reporter Thomas Thonfeld.
8: Für die schwarz-roten Koalitionäre geht es heute hier in der Hauptstadt um 2 Punkte. Zum einen müssen sie mindestens Ansätze finden, wie die Bürger entlastet werden sollen, nachdem die Pläne mit der 1.000-Euro-Prämie ja im Bundesrat gescheitert sind. Und zum anderen müssen sie sich nach der offenbar kontroversen letzten Runde zusammenraufen und auf das Wesentliche fokussieren, wie CSU-Chef Söder betont, mentale Aufräumarbeiten nennt er das. Wie weit Schwarz-Rot heute kommt, ist allerdings schwer zu sagen.
7: Große Suchaktion gestern auf dem Rhein bei Rheinstetten-Neuburg-Weiher haben Zeugen eine Person in einem kleinen Boot quer über den Rhein paddeln gesehen. Kurz darauf wurde nur noch das leere Boot gefunden. Feuerwehr, DLRG und Wasserschutzpolizei suchten auch mit einem Hubschrauber nach dem Vermissten, haben aber bislang niemanden gefunden. Wir halten euch natürlich auf dem Laufenden.
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9: Ja, wie hat meine Oma immer früher gesagt, heute Morgen nochmal den warmen Schlippi anziehen. Also es ist, also im Spaß hat sie das gemeint. Es ist wirklich ein bisschen frisch da draußen. Wir haben ja auch noch die Eisheiligen. Ich würde nicht sagen, es ist nicht frostig, aber es sind immerhin nur 4 Grad. Also schon ein bisschen bisschen killerig. Das hat meine Oma auch mal gesagt. Wieso rede ich eigentlich von meiner Oma die ganze Zeit? Ich weiß auch nicht. Okay, pass auf, ich komme mal wieder zum Punkt. Am Vormittag ist es noch schön sonnig heute an diesem Dienstag. Später werden die Wolken dann dicker. Es bleibt aber trotzdem trocken. Eigentlich ein schöner Tag heute bei maximal 14 Grad. Der neue Welle 3-Tage-Trend. Kommende Nacht auch nochmal frisch mit 5 Grad. Später dann ähnlich wie heute. Und am Donnerstag kommt dann wieder Regen runter.
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9: Ja, 3 nach 6 haben wir es. Hardy hat schon wieder einen Blitzer gesehen und direkt gemeldet. In Steinmauern, da stehen sie mit an der Elchesheimer Straße. So, habt ihr auch noch einen Blitzer entdeckt? Dann könnt ihr einfach alle unterwegs warnen. Das ist eine nette Sache. Die Nummer ist 0721 2016 300.
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9: Ja, Vorsicht im Kreis Karlsruhe an der Unteröwesheimer Straße zwischen Ubstadt und Unteröwesheim. Da in beide Richtungen Vorsicht, denn es sind 2 Pkw mit einem Defekt auf der Straße liegen geblieben. Ich sag's nochmal, im Kreis Karlsruhe Unteröwesheimer Straße zwischen Ubstadt und Unteröwesheim. Achtung, in beide Richtungen 2 Autos, die liegen geblieben sind. Alle Verkehrsupdates sind für euch auch immer nachlesbar, falls ihr das mal nicht mitbekommen habt, über die neue Welle App oder über die neue Welle.de.
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3: Und auch heute an diesem Dienstag suchen wir die schönsten Orte in der Region. 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
3: Ja, und ob unter den Vorschlägen auch eine Location ist, die ihr vielleicht kennt, das hört ihr in 10 Minuten nach eurer Lieblingsmusik.

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0: Gleich geht es weiter mit Lieblingsmusik hier bei der neuen Welle. Robin Schulz und Sun Goes Down, wobei die Sonne ja eher aufgeht gerade. Hier ist die neue Welle um 6.11 Uhr.
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0: 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Das finden wir ab sofort gemeinsam heraus. Mhm. Und weil ja die Monate Mai und Juni, da wird ja immer gerne geheiratet. Und deswegen suchen wir mit euch die schönste Hochzeitslocation in der Neue Welle-Region.
2: Und das Coole, jeder von euch kann mitmachen. Also ihr überlegt mal, wo habt ihr zum ersten, zweiten oder dritten Mal geheiratet oder habt als Trauzeuge oder als Gast beigewohnt. Wo war der Außenbereich richtig schön? Das Essen lecker, die Atmosphäre so romantisch, dass ihr euch heute noch gern dran erinnert.
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2: 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Er schreibt, ich bin erfolgreicher Event-DJ oder auch Hochzeits-DJ, war in allen Top-Locations hier im Umkreis. Und für mich persönlich ist das Weingut Mussler in Bissersheim die Beste. Das Gesamtpaket bei dieser Location hat einfach gepasst. Außenbereich, wunderschön, Essen, tippitoppi und super Weine und super Personal.
0: Naja, das ist auch wichtig, ne, dass du da gut bedient wirst. Stefanie aus Karlsruhe hat auch geschrieben, sie sagt Event-Restaurant Panoramik in Karlsruhe. Mhm. Ja, sie selbst hat dort gefeiert und war mit allem sehr zufrieden.
2: Und Lara, auch nochmal aus Speyer, hat gesagt, Hambacher Schloss in Neustadt, Weinstraße, wunderschöner Saal, Preis-Leistungs-Verhältnis passt zu 1000%.
0: Wo ist die beste Hochzeitslocation in der Region? Leute, ihr habt's jetzt in der Hand.
2: Ja.
0: Geht mal auf dieneuewelle.de oder schaut in der kostenlosen Neue Welle App vorbei und dann gebt bitte jetzt euren Tipp ab.

0: Ja, heute endlich mal wieder ein trockener Tag. Die neue Welle bringt euch rein und das an diesem Dienstag. Wir haben es 6 Uhr und 15 Minuten. Und jetzt wissen, was los ist mit Tom aus dem Neue Welle Newsroom.
1: Große Suchaktion gestern bei Rheinstetten-Neuburg-Weiher. Paddelte eine Person in einem kleinen Boot quer über den Rhein und kurz darauf wurde nur noch das leere Boot gefunden. Feuerwehr, DLRG und Wasserschutzpolizei suchten bislang erfolglos. Nach dem Hunter-Virus-Ausbruch auf einem Kreuzfahrtschiff, da sind die Passagiere in ihre Heimatländer zurückgekehrt. Wie viele Infizierte es überhaupt schon gibt, das sage ich euch in 15 Minuten in den Neue Welle News.
0: Kurzes Wetter-Update. Heute nochmal ein trockener Tag. Ich habe es ja schon gesagt. Anfangs ist es aber noch sehr kalt. Wir haben 4 Grad in der Region. Später klettert das Thermometer dann noch auf 14 Grad rauf. Das neue Welle-Verkehrs-Update mit der neuesten Blitzermeldung. Hardy hat's gesehen, in Steinmauern steht ein Blitzer an der Elchesheimer Straße. Und Vorsicht, wenn ihr jetzt im Kreis Karlsruhe unterwegs seid, und zwar an der Unterövesheimer Straße. Zwischen Obstadt und Unterövesheim, da sind 2 PKWs liegen geblieben und die blockieren hier in beide Richtungen die Fahrbahn. Fahrt dort bitte super vorsichtig. Alles könnt ihr noch nachlesen auf www.dieneuewelle.de.

0: Hier ist die neue Welle, das ist euer guter Start in diesen sonnigen Dienstagmorgen. Es ist kalt da draußen, zieht euch nochmal ein bisschen was Wärmeres an, auf jeden Fall. Ansonsten bleibt bei der neuen Welle, wir haben es kurz vor 6:30 und gleich geht's weiter mit Lieblingsmusik. Und ich meine, man sagt ja immer über Frauen, wenn die so älter sind, Mensch, du hast dich aber gut gehalten, ne? Da wird immer ganz oft drüber geschredet. Das können aber Männer auch. Es gibt so einen, der ist auch scheinbar in einen Jungbrunnen gefallen, der ist über 50 und sieht aber immer noch fresh aus. Die Rede ist von David Guetta. Und das, obwohl er ja ganz häufig auch nachts in Clubs auflegt. Also Respekt an diesen Mann. Seine Mucke ist einfach obergenial. Und die genießt ihr in den nächsten 10 Minuten hier den Song bei der neuen Welle. Bis gleich.
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10: Mit Tom Keimer, guten Morgen. Während die deutschen Passagiere noch negativ in Quarantäne schmoren, ist einer ihrer spanischen Mitreisenden vom Kreuzfahrtschiff Hondius positiv auf das Hunter-Virus getestet worden. Die Person sei isoliert, ohne Symptome und wohlauf, hieß es. Zuvor hatten bereits Frankreich und die USA je einen positiven Test gemeldet. Die Hondius hat unterdessen Teneriffa verlassen und ist auf dem Weg in die Niederlande, wo sie gründlich desinfiziert werden soll. Schlaglochurteil in Landau. Dort hat ein E-Bike-Fahrer nach einem Unfall gegen das Land Rheinland-Pfalz geklagt und teilweise gewonnen. Das Schlagloch auf der innerörtlichen Straße war so tief und groß, dass es aus Sicht der Richter eine Verkehrsgefährdung darstellte und das Land das Loch hätte zumachen müssen. Warum der E-Bike-Fahrer trotzdem kein Schmerzensgeld bekommt, lest ihr auf dieneuewelle.de und in der Neue Welle App.
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0: Ja, heute Morgen ist es doch noch sehr frisch bei euch. Es ist auch so, dass ihr beim Fahrradfahren auf jeden Fall die Handschuhe anhaben solltet. Ja, draußen trotzdem gerade wunderschöner Sonnenschein. So bleibt es auch am Vormittag. Die Temperaturen gehen dann auch schnell nach oben. Maximal 14 Grad heute. Ein paar Wolken sind auch da. Aber es bleibt heute meistens trocken. Der neue Welle-3-Tage-Trend. Morgen ähnliches Wetter wie heute. Donnerstag dann schon wieder Regen.
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0: 6.32 Uhr, Saskia hat den neuesten Blitzer gesehen in Steinmauern an der Elchesheimer Straße. Wenn ihr auch noch einen gesehen habt, dann warnt einfach alle über die 0721 20 16 300.
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0: Vorsicht, Unfall ist wohl gerade passiert und zwar an der A5 Richtung Basel, Höhe Raststätte Baden-Baden. Da sind zwei Lkw miteinander kollidiert, blockieren offensichtlich die mittlere Fahrspur. Viele bremsen in dem Bereich runter. Die Polizei ist auf dem Weg zur Unfallstelle. Ich sag's nochmal, A5 Richtung Basel, Unfallhöhe Raststätte Baden-Baden. Die mittlere Spur ist aktuell nicht befahrbar. 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

0: Das ist die neue Welle, das ist der Dienstag. Schön, dass ihr wieder bei uns seid, mit uns gemeinsam aufsteht. 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
0: So, und hier geht's jetzt ein bisschen besinnlicher weiter. Bevor wir noch durchdrehen, hier ist Pink bei der neuen Welle am Dienstag. 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

0: Ganz entspannt in diesen Dienstag starten. Hier ist die neue Welle und das um 6.44 Uhr.
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0: Und jetzt das Wichtigste aus dem Neue Welle Newsroom mit Tom Keimer.
3: Viertelfinal-Drama in der zweiten Basketball-Bundesliga. Die PSK Lions müssen auswärts bei Phoenix Hagen ran. In der Playoff-Serie Best of Five haben die Karlsruhe aber leider schon die ersten beiden Spiele verloren. Das heißt, heute ist Entscheidung für die PSK Lions, wo es ein Public Viewing gibt. Das lest ihr auf dieneuewelle.de. Entscheiden muss ja auch Schwarz-Rot. In welcher Runde die Koalitionäre heute zusammenkommen, das hört ihr in 15 Minuten in den Neue Welle News.
0: Das Wetter jetzt gerade sieht so ein bisschen aus, als würdet ihr heute mit der kurzen Hose und dem T-Shirt durchkommen. Aber lasst das bitte. Zieht euch lang an. Draußen ist es verdammt frisch. 4 Grad sind's nur. Und später werden's dann maximal 14 Grad auf dem Thermometer. Der neue Welle Verkehrsservice mit einem Update aus der Blitzer-Situation. Da haben wir doch den Blitzer stehen in Steinmauern an der Elchesheimer Straße. Fahrt dort bitte entsprechend. Und dann gab es einen Unfall an der A5. Karlsruhe Richtung Basel zwischen Rastatt Süd und Rastätte Baden-Baden. Hier auf der mittleren Spur ist dieser Unfall. Und aktuell ist die Fahrbahn in Richtung Basel auch gesperrt worden für die Aufräumarbeiten. Also Sperrung der A5 Richtung Basel zwischen Rastatt Süd und Baden-Baden nach einem Unfall. Alle Verkehrsupdates findet ihr auch immer zum Nachlesen auf dieneuewelle.de.

0: Das ist die neue Welle, die im Radio läuft und zwar an diesem Dienstagmorgen. Wir haben es kurz vor sieben und manchmal ist es ja so, wenn man so ein so eine alte Sache neu auflegt, bei Filmen zum Beispiel, dann ist meist das Original besser. Ich denke aber, und ich bin gespannt, ob euch das genauso geht, diese gecoverte Nummer von Cyril ist besser als das Original. Sorry für alle, die das Original lieben, aber ich mag die Nummer hier viel mehr von Cyril. Stumbling In. Hört euch den Song in den nächsten 10 Minuten nochmal an. Hier bei der neuen Welle. Für den guten Start rein in den Dienstagmorgen.
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0: Mit Tom Keimer. Guten Morgen. Die Waffenruhe mit dem Iran hängt am seidenen Faden. Das sagt US-Präsident Donald Trump, der von dem Iran vorgelegten Plan zur Beendigung des Krieges mit harschen Worten ablehnt. Neue Welle-Reporterin Tina Eck.
2: Es sei der größte Müll, dieser Vorschlag, sagte Trump. Er habe gar nicht zu Ende gelesen, denn er wolle ja nicht seine Zeit verschwenden. Ursprünglich habe der Iran zugestimmt, angereichertes Uran aus dem Land zu schaffen. Nun ist davon nichts mehr zu lesen. Trump verglich die Waffenruhe mit einem Patienten an der Herz-Lungen-Maschine mit einer 1%igen Überlebenschance. Das sei nicht gut, meinte Trump. Aber immer noch glaubt er an eine diplomatische Lösung. Wie es aber jetzt weitergeht, ist unklar.
0: Entlastung angesichts hoher Energiepreise und der weitere Reformfahrplan. Das sind die Themen heute Abend im Koalitionsausschuss der Spitzen von Union und SPD. Das letzte Treffen dieser Runde vor gut einem Monat gilt mittlerweile als der Tiefpunkt der schwarz-roten Zusammenarbeit. Unter Wehen wurde damals ja die steuerfreie Prämie von 1000 Euro für Arbeitnehmer beschlossen, die der Bundesrat mittlerweile gestoppt hat. Nach dem Wahldebakel seiner Labour-Partei gerät der britische Premierminister Keir Starmer immer mehr unter Druck. Nach BBC-Informationen soll seine eigene Innenministerin Shabana Mahmood ihm nun geraten haben, den Rücktritt einzureichen. Auch Außenministerin Cooper habe ihm das nahegelegt. Mit Spannung wird heute eine Kabinettssitzung mit Starmer erwartet. Habt ihr ihn schon gemacht? Den Frühjahrsputz ist leider notwendig, weil spätestens wenn mal wieder die Sonne durchs Fenster scheint und ihr seht, wie dreckig das ist. Naja. Es gibt ja eine Vielzahl von Mittelchen, aber wie viele brauchen wir davon wirklich? Janine Braumann vom Umweltbundesamt.
19: Ein Sanitärreiniger fürs Bad, der entfernt den Kalk. Ein Allzweckreiniger und eine Scheuermilch für den Bereich der Küche und zum Fensterputzen noch ein Spülmittel. Worauf man nach Möglichkeit verzichten sollte, sind aggressive Reinigungsmittel mit Salzsäure oder starken Laugen, die als ätzend gekennzeichnet sind. Und auch auf Desinfektionsreiniger kann man verzichten. Die sollte man nur anwenden, wenn ein Arzt dies empfiehlt.
0: Und wie ihr nicht einfach nur sauber, sondern umweltfreundlich sauber macht, das hört ihr in einer Stunde um 8.
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0: Ja, der Start in den Dienstagmorgen, das ist so eine kleine Mogelpackung. Ne? Das sieht raus, als wäre es draußen super warm und würde auch noch richtig sommerlich werden. Aber nein, die Temperaturen liegen gerade mal bei 4 Grad heute früh. Es ist ein bisschen frostig, möchte ich fast schon sagen. Die Temperaturen später gehen dann noch auf maximal 14 Grad rauf. Dazu kommen aber auch Wolken. Es bleibt heute trocken. Und im neue Welle-3-Tage-Trend, morgen ähnliches Wetter wie heute. Mehr Regen wieder am Donnerstag.
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0: 7:03 haben wir es. Nikola hat den neuesten Blitzer gemeldet. In Karlsruhe-Durlach stehen sie an der Rommelstraße in Richtung B3. Auch in Steinmauern steht ein Blitzer an der Elchesheimer Straße. Und wenn ihr auch noch einen entdeckt habt, dann warnt einfach alle über die 0721 2016 300.
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0: Heute Morgen mit Riesenproblemen an der A5 und zwar in Fahrtrichtung Basel. Zwischen Rastatt Süd und Raststätte Baden-Baden West, da gab es einen Unfall. Die mittlere Spur ist gesperrt, die rechte Spur ist gesperrt, nur die linke Fahrspur ist für euch hier befahrbar. Ihr steht im Stau, könnt noch Rastatt runterfahren und dann vielleicht über die B3 ausweichen, wobei das machen auch schon viele. Aber ihr steht auf der Autobahn aktuell mindestens eine Stunde im Stau wegen dieses Unfalls. Alle Verkehrsupdates findet ihr auch immer zum Nachlesen auf dieneuewelle.de.
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0: Beobachtet euch heute mal, wie oft ihr das Handy in die Hand nehmt und vielleicht eine Kleinigkeit darüber bezahlt. Ob das jetzt im Supermarkt ist oder ein Einkauf im Internet bei einem Online-Shop. Es ist nämlich erschreckend, dass die Cyberkriminalität laut einer neuen Studie immer häufiger zuschlägt. Vielleicht ja auch bei euch. Wie ihr euch besonders gut schützen könnt, das sagen wir euch. Und zwar in 10 Minuten hier bei der neuen Welle.

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0: Das ist der gute Start rein in den sonnigen Dienstagmorgen. Hier ist die neue Welle. Schön, dass ihr wieder bei mir seid. Online shoppen, mal schnell aufs Bankkonto schauen oder neues Passwort anlegen. Für die meisten von euch ist das alltäglich. Aber genau da schlagen demnächst Cyberkriminelle immer häufiger zu. Dafür gibt's eine neue Studie. Jeder 9. Internetbenutzer in Deutschland ist schon betroffen. Neue Welle-Kollege Thomas. Wo gerät man dann häufig ins Visier von Cyberkriminellen?
1: Ja, vor allem da, wo viele ganz selbstverständlich unterwegs sind, beim Online-Shopping nämlich. Laut der neuen Studie ist Betrug beim Einkaufen im Netz das häufigste Delikt. Dahinter folgen geknackte Online-Accounts, Betrug beim Online-Banking und klassische Phishing-Mails. Das Problem, viele merken erst spät, dass sie betroffen sind, etwa wenn plötzlich Geld fehlt oder der eigene Account gesperrt wird. Und fast 9 von 10 Opfern berichten tatsächlich von Schäden, oft sogar finanziell.
0: Ja, ich bin auch schon Opfer von Cyberkriminellen. Kriminalität geworden. Mir haben sie mal das Konto leer geräumt. Da hat irgendjemand, ich weiß gar nicht, ob das in Bulgarien oder irgendwie so, da hat jemand auf mein Konto zugegriffen und meine Bank hat dann bei mir angerufen und hat gesagt, Herr Penz, waren Sie das? Und ich so, nö. Und ja, dann gab es ein bisschen hin und her. Wie kann ich mich denn schützen?
1: Also Experten sagen schon, einfache Maßnahmen helfen enorm. Ganz wichtig sind starke, unterschiedliche Passwörter, am besten mit Passwortmanager und die sogenannte Zwei-Faktor-Authentifizierung, also ein zusätzlicher Sicherheitscode beim Login. Außerdem sollte man bei Mails oder SMS mit Links grundsätzlich misstrauisch sein und niemals spontan Zugangsdaten eingeben. Und Updates für Handy oder Computer nicht aufschieben, denn viele Angriffe nutzen genau solche Sicherheitslücken aus, die längst geschlossen sein können.
0: Ja, also diese Zwei-Faktor-Authentifizierung, schwieriges Wort, die kann ich auch nur empfehlen. Okay, passt auf euch auf startet vor allem gut jetzt rein in den weiteren Dienstag hier bei der neuen Welle mit Musik von Clean Bandit. Guten Morgen.

0: Das ist der sonnige Start in den Dienstagmorgen. Es ist die neue Welle, die im Radio läuft und das um 7.17 Uhr. Und jetzt ein spannendes Urteil für alle Fahrradfahrer aus dem Neue Welle Newsroom mit Tom Keimer.
1: Ja, ein Schlaglochurteil aus Landau. Dort hat ein E-Bike-Fahrer nach einem Unfall gegen das Land Rheinland-Pfalz geklagt und teilweise gewonnen. Das Schlagloch auf einer innerörtlichen Straße war so groß und tief, dass es aus Sicht der Richter vor einer Verkehrsgefährdung darstellte und das Land das Loch hätte zumachen müssen. Genau, das ist Rheinland-Pfalz. Was Baden-Württemberg derzeit bewegt, das sage ich euch in 15 Minuten in den Neue Welle News.
0: Kurzer Blick auf das heutige Wetter. Der Start in den heutigen Tag ist saukalt, möchte ich mal sagen. 4 Grad maximal. Dazu haben wir noch Sonne, später ziehen Wolken rein und das Thermometer geht noch auf 14 Grad rauf. Das Neue Welle Verkehrsupdate mit der neuesten Meldung aus der Blitzer-Community. Christa hat gerade angerufen in Oberhausen, Ecke Marienstraße, Amalienstraße. Da steht auch jetzt ein Blitzer. Und dann plant bitte mindestens eine Stunde mehr Zeit ein heute Morgen. An der A5 Richtung Basel, da gab es einen Unfall. Zwischen Rastatt Süd und Rastatt Baden-Baden West ist immer noch mittlere Spur und rechte Spur gesperrt. Die linke Fahrspur ist für euch befahrbar. Wie gesagt, eine hohe Wartezeit hier an der A5 in Richtung Basel. 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

0: Ach, einfach ein großartiger Song. Aktuell läuft Michael Jackson ja auch im Kino mit seinem Film. Ich habe den Film noch nicht geschaut, werde es mir aber auf jeden Fall nochmal reinziehen. Vielleicht aber auch erst, wenn er dann auf dem Streamingdienst irgendwann mal zu sehen sein wird. So, jetzt ist mal Schluss mit Michael Jackson. Hier ist die neue Welle. Gleich geht's weiter mit diesem tollen Song. Lil Nas X bekommt ihr für den guten und sonnigen Start rein in den Dienstag bei eurer Lieblingsmusik hier bei der neuen Welle. Bis gleich.
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17: Mit Ron Keimer, guten Morgen. In Namibia sind beim Absturz einer kleinen Propellermaschine 4 Insassen ums Leben gekommen, allesamt Deutsche. Unter ihnen auch die langjährige Geschäftsführerin der Dieter-Schwarz-Stiftung Silke Lohmüller sowie ihr Ehemann und der gemeinsame Sohn. Sie stammten aus der Region Heilbronn. Das Flugzeug war auf dem Weg zu den berühmten roten Dünen Namibias mitten in der Wüste. Heute müssen die Löwen brüllen. Die PSK Lions stehen im Viertelfinal-Playoff der zweiten Basketball-Bundesliga und mit dem Rücken zur Wand. Die ersten beiden Partien gegen Phoenix Hagen haben die Karlsruher verloren. Heute um 19.30 Uhr ist auswärts in Hagen das alles entscheidende Spiel aus Sicht der PSK Lions. Wo ihr das Auswärtsspiel gucken könnt, das seht ihr auf dieneuewelle.de und in der Neue Welle App.
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0: 7.31 Uhr steht auf der Uhr und Selina hat den neuesten Blitzer gerade gemeldet. In Weingarten stehen sie an der Ringstraße. Christa meldet in Oberhausen, Ecke Marienstraße, Amalienstraße einen Blitzer und in Steinmauern stehen sie an der Elchesheimer Straße. Habt ihr auch noch einen Blitzer entdeckt, dann warnt einfach alle. Am besten über die Community Hotline 0721 20 16 300.
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0: Oh, jetzt habe ich den Blitzer-Service auf das Wetterbett gemacht. Dann sage ich euch jetzt einfach, wie das Wetter wird. Das Wetter ist heute eine, ja, ich sag mal so 2+. Es ist zwar kalt, aber es ist schön sonnig. Es bleibt auf jeden Fall heute auch trocken und die Temperaturen, die liegen dann später so bei 14 Grad. Morgen nochmal ähnliches Wetter, bevor am Donnerstag wieder neuer Regen runterkommt.
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0: Ja, fahrt vorsichtig an der A5 und plant deutlich mehr Zeit ein in Richtung Basel. Zwischen Rastatt Süd und Raststätte Baden-Baden, da gab es einen Unfall. Mittlere Spur und rechte Spur sind noch immer gesperrt an der A5. Der Rückstau geht schon vor Rastatt los. Ihr steht mindestens 40, 45 Minuten im Stau. Die linke Spur ist in diesem Bereich wieder befahrbar. Ist leider nicht der einzige Unfall heute Morgen an der B35A Forst Richtung Bruchsal. Zwischen Bruchsal Saalforst und Ubstadt-Weiher ungesicherte Unfallstelle. Hier bitte auch mehr Zeit einplanen und vor allen Dingen auch ein bisschen die Rettungsgasse freimachen für die Feuerwehr und Rettungskräfte, die da gerade auf dem Weg sind. Alle Verkehrsupdates jetzt für euch auch in der Neue Welle App zu lesen.
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19: Kurze Arbeitswoche bei vielen von euch. Donnerstag ist frei und bis dahin machen wir gemeinsam Spaß und lernen noch was dazu bei unserem Gute-Laune-Morgen-Quiz in 10 Minuten.
0: Heute sind wir in London. Ihr könnt mitraten. Neue Welle-Hörer Markus hat mir nämlich geschrieben, er möchte wissen, warum die Westminster Bridge dort Londons unanständige Brücke genannt wird.
19: Oh, da bin ich sehr gespannt.
0: Das kannst
19: du jetzt schon.
0: Das kannst du.
19: Bei mir geht's um die blauen Autobahnschilder, die wir alle schon mal gesehen haben. Da steht ja immer drauf, Karlsruhe, 63 Kilometer noch. Mhm. Aber bis wohin wird denn gemessen? Also, was ist der Punkt, wie diese 63 Kilometer entstehen?
0: Okay, das finde ich spannend.
19: 10 Minuten treffen wir uns hier bei der Neuen Welle.

0: Raus aus den Federn, rein in den Dienstag. Hier ist die neue Welle. Wir machen euch wach und jetzt darf mitgerätselt werden. Und zwar um 7.40 Uhr.
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3: Ihr alle werdet ein Stückchen schlauer jeden Tag mit diesem wunderbaren Quiz, was wir zocken. Und gleichzeitig haben wir noch jede Menge Spaß.
0: Ja, und wir zocken auch noch für einen guten Zweck. Mhm. Team Vanya gegen Team Penz. Wer am Ende des Monats die meisten Punkte machen konnte, der darf tatsächlich, Achtung, festhalten, 500 Euro für einen guten Zweck ausgeben.
3: So geht das.
0: I love it.
3: Aktuell steht's gut für mich. 2-1.
0: Ja.
3: Und ich würde mit meiner Frage anfangen, Carsten.
0: Sehr gerne.
3: Jeder von euch kennt ja diese blauen Autobahnschilder mit den Kilometern drauf. Also da steht dann Karlsruhe, 63 Kilometer. Du weißt, okay, so lang bis Karlsruhe. Doch bis wohin wird das genau gemessen? Also wo ist der Punkt, wo 63 Kilometer sind? A. Bis zum historischen Ortskern.
0: Ja, geil.
3: B. Bis zum nächsten gelben Ortsschild, also das nächste nah.
0: Ja.
3: Oder C. Bis zum höchsten Gebäude der Stadt.
0: Hä?
3: Wie entstehen diese 63 Kilometer?
0: Ich hätte ja gedacht, bis zur Stadtmitte, also wo die Stadtmitte ist.
3: Mhm.
0: Aber das ist natürlich in vielen Städten auch manchmal ein bisschen, weiß man nicht wo, ne? Höchste Gebäude macht ja gar keinen Sinn. Also was soll denn der Quatsch? Also,
3: vom Messen her? Nee?
0: Nee.
3: Gut.
0: Das ist Quatsch. Hast du dir ausgedacht?
3: Habe ich mir vielleicht ausgedacht.
0: In Frankfurt wäre es crazy.
3: Mhm.
0: Okay. Ich sage...
3: Ja.
0: Bis zum nächsten Ortseingangsschild.
3: Okay.
0: Bis zu diesem gelben, wo dann Karlsruhe steht und man da durchfährt.
3: Okay.
0: Das muss so sein. Ach, hör doch auf.
3: Nee, ist nicht richtig. Also Stadtkern war gar nicht so doof von dir, weil heutzutage ist es aber schwierig, weil sich so die Städte ändern und du weißt ja nie, wo er ist. Deshalb nimmst du den historischen Ortskern, wo damals eben wahrscheinlich Kirche und Rathaus standen und da ist dann immer der Punkt, wo gemessen wird.
0: Das heißt, wenn ich am Rande der Stadt wohne, habe ich gar nicht 63 Kilometer,
3: dann
0: sondern...
3: Hast du viel weniger.
0: 60.
3: 50 vielleicht nur.
0: Oh, stark. Neue Welle-Hörer Markus hat mir eine schöne Frage geschickt. Er möchte wissen von dir und von allen anderen, warum wird die Westminster Bridge in London auch Londons unanständige Brücke genannt?
3: Ich bin so gespannt.
0: Weil dort bei Wind den Frauen der Rock hochfliegt.
3: Mhm. Ich habe jetzt Höschen gesehen.
0: weil die Brücke quietscht wie ein altes Ehebett, wenn zwei Menschen da drin knattern. Oder aber, weil das Brückengeländer bei Sonneneinstrahlung Pimmel zeigt.
3: Das wäre so, oh Gott, okay, ich nehme C. Das ist einfach das Allerlustigste. Weißt du, da läufst du da irgendwie und willst zeigen, wie schön diese Brücke ist und überall sind Pimmel. Gut.
0: Du lockst C ein?
3: Ich lock C ein.
0: Und es ist tatsächlich richtig.
3: Nein, ehrlich, geil.
0: Die Westminster Bridge wird die unanständige Brücke genannt, weil das Brückengeländer bei Sonneneinstrahlung Pimmel zeigt.
3: Nein.
0: Es sind, pass auf, du musst dir jetzt mal, jetzt musst du ein bisschen was vorstellen.
3: Ich muss mal überlegen, wie so ein Ding aussieht, okay?
0: Mhm. eigentlich sind in diesem Brückengeländer zwei Kreise und da drauf noch ein dritter.
3: Okay.
0: Jetzt scheint die Sonne aber von oben schräg rein und macht den oberen Kreis ein bisschen länger und deswegen hast du überall Pimmel auf der Brücke.
3: Ist das witzig?
0: Ja, ist die Pimmelbrücke.
3: Das ist super, das ist super. Meine Lieblingsfrage 2026
0: bis jetzt
3: schon.
0: Markus. Geile Nummer.
3: Danke, Markus. So, ihr könnt uns Fragen schicken über dieneuewelle.de und morgen wieder mit dabei sein bei der neuesten Runde. Immer um 7.40 Uhr.

0: Ja, es sieht so aus, als wenn es heute irgendwie richtig heiß wird, ne? Das stimmt aber gar nicht. Es ist saukalt. Genau das Gegenteil. Die Sonne scheint zwar, trotzdem sind die Temperaturen frostig frisch. Hier ist die neue Welle mit dem guten Start in den Dienstag. Wir haben 7.46 Uhr. Und jetzt wissen, was los ist mit Tom aus dem Neue Welle Newsroom.
1: Große Suchaktion gestern bei Rheinstetten-Neuburg-Weiher. Paddelte eine Person in einem kleinen Boot quer über den Rhein und kurz darauf wurde nur noch das leere Boot gefunden. Feuerwehr, DLRG und Wasserschutzpolizei suchten bislang erfolglos. Nach dem Hunter-Virus-Ausbruch auf einem Kreuzfahrtschiff, da sind die Passagiere in ihre Heimatländer zurückgekehrt. Wie viele Infizierte es überhaupt schon gibt, das sage ich euch in 15 Minuten in den Neue Welle News.
0: Kurzer Blick auf das heutige Dienstagswetter. Frischer Start mit gerade mal 4 Grad in den Tag. Später kommen noch ein paar Wolken, es bleibt aber trocken bei maximal 14 Grad. Das neue Welle-Verkehrsupdate mit der neuesten Meldung aus der Blitzer-Community. Nicola hat's gesehen, in Karlsruhe-Durlach stehen sie an der Rommelstraße Richtung B3 mit einem Blitzerkasten. Und dann gibt's immer noch ein Riesenchaos heute Morgen an der A5 Richtung Basel. Zwischen Rastatt Süd und Raststätte Baden-Baden-West gab's nämlich einen Unfall. Mittlere und rechte Spur sind immer noch gesperrt. Die linke Spur ist wieder befahrbar. 7 Kilometer Stau, 40 Minuten Wartezeit heute früh für euch. Alle Verkehrsmeldungen, was sonst so los ist, könnt ihr auch jederzeit checken auf www.dieneuewelle.de. So, jetzt tief durchatmen. Guten Morgen.

0: Das ist der gute Start rein in den Dienstagmorgen. Es ist die neue Welle, die bei euch im Radio läuft. Es ist voll schön, dass ich wieder bei euch sein darf. Und gleich habe ich eine Künstlerin, die hat jetzt erstmal Samsung verklagt, weil die nämlich offensichtlich unerlaubt ein Foto von ihr genutzt haben. Die Rede ist von der taffen Dua Lipa. Einer ihrer größten Songs ist Houdini und genau den hört ihr in den nächsten 10 Minuten hier bei eurer Lieblingsmusik bei der neuen Welle. Bis gleich.
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16: Mit Tom Keimer, guten Morgen. Das Kreuzfahrtschiff Hondius, auf dem das Hunter-Virus ausgebrochen ist, hat die Insel Teneriffa verlassen. Unterdessen wurde bekannt, dass ein Passagier aus Spanien nun positiv auf das Virus getestet wurde. Nach einem Franzosen und einem Amerikaner der aktuell dritte infizierte Neue Welle-Reporter Jan-Henne Reitze.
17: Der in Spanien betroffene Passagier hat bisher keine Symptome. Auch den nach Deutschland gebrachten Menschen geht es bisher gut, sie müssen aber in Quarantäne bleiben. Von dem betroffenen Kreuzfahrtschiff waren bis auf eine Restbesatzung alle Menschen von Bord gebracht worden. Wenn das Schiff in Rotterdam ankommt, soll es dort gründlich desinfiziert werden.
16: Die Spitzen von Union und SPD kommen heute Abend im Koalitionsausschuss zusammen. Neue Welle-Reporter Thomas Thonfeld.
18: Zum einen müssen die schwarz-roten Koalitionäre mindestens Ansätze finden, wie die Bürger entlastet werden sollen, nachdem die Pläne mit der 1.000-Euro-Prämie ja im Bundesrat gescheitert sind. Und zum anderen müssen sie sich nach der offenbar kontroversen letzten Runde zusammenraufen und auf das Wesentliche fokussieren, wie CSU-Chef Söder betont. Mentale Aufräumarbeiten nennt er das.
16: Ja, wenn die Sonne wieder scheint, dann seht ihr erst, wie dreckig die Fenster sind. Zeit für den Frühjahrsputz. Eigentlich ist Saubermachen eine ganz Jahresaufgabe. Aber wenigstens können wir darauf achten, umweltschonend zu putzen, sagt Janine Braumann vom Umweltbundesamt.
19: Um die Umwelt zu schonen, ist natürlich die Dosierung wichtig. Auch ein umweltschonendes Reinigungsmittel sollte nicht überdosiert werden. Und auch die mechanische Reinigung ist natürlich umweltschonender als die chemische.
16: Also Schrubben hilft. Über die Folgen der chemischen Keule sprechen wir in den Neue Welle News um 9.
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20: Ja, das Wetter will euch so ein bisschen tricksen heute. Ja, es sieht nach irgendwie 25 Grad und viel Sonne aus, sind aber nur 4 Grad da draußen aktuell und maximal 14 werden es heute noch. Dazu noch sonnig, später ziehen ein paar Wolken rein, die wollen aber nur spielen, kein Regen heute. Es ist eigentlich ein schöner Dienstag. Im neue Welle-3-Tage-Trend, morgen ähnliches Wetter wie heute, mehr Regen dann ab Donnerstag wieder.
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20: 3:08 haben wir es. Selina hat einen Blitzer gesehen in Weingarten an der Ringstraße. Christa meldet in Oberhausen, Ecke Marienstraße, Amalienstraße einen Blitzer. Und in Karlsruhe-Durlach stehen sie erneut an der Rommelstraße Richtung B3. Da standen sie gestern auch schon. Habt ihr einen Blitzer noch gesehen? Dann warnt einfach alle, die unterwegs sind, über die Community-Hotline. Das ist die 0721 20 16 300.
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20: Ja, zwei große Unfälle behindern heute euer Vorankommen. Wir haben an der A5 Richtung Basel zwischen Rastatt Süd und Raststätte Baden-Baden West einen Unfall. Mittlere und rechte Spur sind immer noch gesperrt. Die linke Spur könnt ihr benutzen, aber das ist natürlich viel zu wenig Platz für all die Autos, die da durch wollen. Ihr steht schon vor Rastatt Abfahrt im Stau und plant mal bitte mindestens 40 Minuten mehr Zeit ein, um da durchzukommen. Ja, die zweite Unfallstelle, die Probleme macht, ist die B35A heute früh, Forst Richtung Bruchsal. Zwischen B35 Bruchsal und Ubstadt-Weiher wird dieser Unfall gerade aufgenommen. Auch da steht ihr im Stau und auch da solltet ihr mindestens 30 Minuten mehr Zeit einplanen. Alle Verkehrsupdates findet ihr auch immer zum Nachlesen auf dieneuewelle.de.
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20: Um wach zu werden, da trinken die meisten von euch einen Kaffee. Das könnt ihr natürlich auch tun. Ihr könnt aber auch wieder miträtseln bei unserem Lieblingsspiel Stadtlandquatsch in 10 Minuten. Bühne frei für Marcel aus Ubstadt-Weiher. Er hat auch einen Grund, mit uns zu zocken.
21: Meine Frau sagt immer, ich bin ein bisschen Klugscheißer oder ein Besserwisser. Gerade was so das Thema so Stadtland-Fluss angeht.
20: Okay, Marcel, mal schauen, wie viel Pünktchen du machen wirst. Lehn dich noch einen Augenblick zurück, hol dir noch einen Kaffee und in 10 Minuten spielen wir dann deine Runde.
21: Machen wir so.

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0: Eine großartige Nummer von Falco, Out of the Dark, hier bei der neuen Welle. Geht's übrigens gleich weiter mit Marlon Rudette, When the Beat Drops Out, ist auch ein schöner Song. Und den bekommt ihr hier bei der neuen Welle am Dienstag. 6.12 Uhr haben wir's.
1: Stadt,
2: Land,
3: Quatsch.
0: Es ist das beste Spiel, weil jeder mitmachen kann. Es ist völlig egal, wo ihr gerade seid, im Auto sitzt, in der Küche oder schon im Geschäft. Ihr könnt mitraten, wenn es gleich einen Buchstaben begibt. 30 Sekunden Zeit und viele Kategorien. Und wir rätseln alle mit heute mit Marcel aus Ubstadt-Weiher. Guten Morgen, Marcel.
4: Guten Morgen.
5: Ja, Marcel ist von seiner Frau als Klugscheißer und Besserwisser betitelt worden und hat sich deswegen jetzt selber, das wollen wir hier an dieser Stelle nochmal verkünden, angemeldet, um mitzuspielen. Ja, bisher hast du mitgerätselt, jetzt spielst du um einen fantastischen Wochensieg, lieber Marcel. Und zwar, wenn du gewinnst und die meisten Punkte machst, schicken wir dich mit der gesamten Familie, insgesamt 4 Personen, ins Europabad nach Karlsruhe. Da kannst du mal den neuen Ninja-Parcours ausprobieren.
4: Sehr cool.
6: Der Buchstabe des Morgens ist U wie Uwe.
0: Stadt.
4: Ulm.
0: Ein Land.
4: Ukraine.
0: Etwas Rundes.
4: Weiter.
0: Das bist du.
4: Unglaublich cool.
0: Ein englisches Wort.
4: Unit.
0: Ja. Ein Grund zum Feiern.
4: Urlaub.
0: Das machst du täglich.
4: Unkrautrupfen.
0: Ein Verb mit U. Komm schon. Oh, die Zeit ist um. Ja, die Zeit ist um. Franzi zählt. Mal gucken, ob es 8 waren, weil 8 hat gestern Jenny aus Word gemacht.
5: Marcel, es reicht nicht, um in Führung zu gehen, aber du bist bisher der Beste, glaube ich, der mit U hier 6 Punkte abgeräumt hat.
0: Okay.
4: Hm. Ja, trotzdem sehr viel Spaß gemacht.
0: Und wenn du möchtest, meldest dich nochmal an.
4: Mach ich.
5: Ja, oder schickst deine Frau hier rein.
0: Kannst du auch mal.
4: Das wäre auch mal eine Idee.
5: Ja, genau, sag ihr einfach, die soll die neue Welle klicken, ja?
4: Mach ich.
5: Also, ciao.
0: So, und ihr meldet euch auch gerne an über dieneuewelle.de. Ist ganz einfach, kleines Formular ausfüllen und fertig ist der Lack.
5: Und dann einschalten und miträtseln. Morgen früh schon, 8.10 Uhr, die neue Welle.

0: Das ist der entspannte Start rein in den Dienstagmorgen. Hetzen sollen die anderen, wir machen es ruhig. Die neue Welle wünscht einen guten Morgen. 8.17 Uhr haben wir's. Und jetzt das Wichtigste aus dem Neue Welle Newsroom mit Tom Keimer.
1: Viertelfinal-Drama in der zweiten Basketball-Bundesliga. Die PSK Lions müssen auswärts bei Phoenix Hagen ran. In der Playoff-Serie Best of Five haben die Karlsruher aber leider schon die ersten beiden Spiele verloren. Das heißt, heute ist Entscheidung für die PSK Lions, wo es ein Public Viewing gibt. Das lest ihr auf dieneuewelle.de. Entscheiden muss ja auch Schwarz-Rot. In welcher Runde die Koalitionäre heute zusammenkommen, das hört ihr in 15 Minuten in den Neue Welle News.
0: Kurzer Blick aufs Wetter. Es ist keine Schande, heute als Fahrradfahrer nochmal die Handschuhe rauszuholen, denn die Temperaturen liegen doch sehr, sehr frisch, bei maximal 4 Grad jetzt gerade. Ansonsten klettert das Thermometer noch auf 14 Grad und heute bleibt's trocken. Das neue Welle-Verkehrs-Update mit einer neuen Blitzermeldung. Thomas hat's gesehen, in Karlsruhe stehen sie an der Eckener Straße Richtung Rheinstetten, kurz vor der Rheinhafenstraße. Und dann plant nach einem Unfall an der A5 Richtung Basel immer noch mindestens 40 Minuten mehr Zeit ein. Der Unfall ist passiert zwischen Rastatt Süd und Raststätte Baden-Baden-West, wird immer noch aufgenommen. Bergungsarbeiten auf der rechten und mittleren Spur laufen. Ihr könnt nur den linken Fahrstreifen benutzen. 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

0: Einfach eine großartige Stimme. Marie von Roxette. Die neue Welle sagt Hallöchen. Schön, dass ihr wieder bei mir seid. 8 Uhr. Oh Gott, ich bin in meiner Zeit schon wieder voraus. 8.25 Uhr haben wir es. Apropos voraus, wir schauen mal in die Zukunft und da läuft diese Nummer für euch. Ja. Kamrat und I Believe. Ist so eine Mitsingnummer. Ihr könnt das gerne mal machen. Hier bei der neuen Welle. Bleibt einfach bei mir. In den nächsten 10 Minuten läuft der Song.
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24: Mit Tom Keimer. Guten Morgen. Die Bundesregierung steht unter Druck, bei geplanten Reformen wie der Rente oder in Sachen Steuern gemeinsame Lösungen zu finden. Heute Abend kommen die Spitzen von Union und SPD zum Koalitionsausschuss zusammen. Da soll auch, wenn möglich, ein neuer Ansatz zur Entlastung wegen der hohen Energiepreise gefunden werden. Große Suchaktion gestern bei Rheinstetten-Neuburg-Weiher haben Zeugen eine Person in einem kleinen Boot quer über den Rhein paddeln gesehen. Kurz darauf wurde aber nur noch das leere Boot gefunden. Feuerwehr, DLRG und Rettungsdienst suchten auch mit einem Hubschrauber, aber erfolglos bislang. Die Polizei hat dafür jetzt aber einen Verdacht, wo der Vermisste das Boot her hatte. Illegal. 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
0: Ja, Wetter ist anfangs noch richtig frisch, Freunde. Da ist doch noch mal so leichter, kalte Temperaturen auf jeden Fall. Ich wollte schon Herbst sagen, aber dafür ist viel zu sonnig. Leute, zieht euch am Anfang noch warm an. Später könnt ihr die Jacke dann ausziehen. Wir haben später 14 Grad maximal auf dem Thermometer. Sonne und Wolken im Wechsel. Es bleibt heute meistens trocken. Das ist die gute Nachricht. Im neue Welle-3-Tage-Trend. Morgen ähnliches Wetter wie heute. Anfangs frisch, später noch okay. Und ein bisschen mehr Regen gibt's dann ab Donnerstag wieder.
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0: 8.32 Uhr haben wir es und Sven hat einen Blitzer gesehen in Weingarten zwischen Feuerwehr und Getränkehändler. Tanja meldet im Dreieck Karlsruhe von der A5 auf die A8 Richtung Pforzheim fahrend. Auch da steht ein Blitzer und in Karlsruhe an der Eckener Straße, wenn ihr Richtung Rheinstetten fahrt, kurz vor der Rheinhafenstraße. So, das waren mal die drei neuesten. Wenn ihr auch noch einen gesehen habt, dann könnt ihr alle warnen. Am besten über die 0721 20 16 300.
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0: Fahrt vorsichtig an der A8 Stuttgart Richtung Karlsruhe. Zwischen Pforzheim West und Karlsbad liegen Gegenstände auf der rechten und mittleren Fahrspur. Und plant immer noch 60 Minuten Mehrzeit ein heute Morgen an der A5 nach Unfall Richtung Basel. Zwischen Rastatt Süd und Raststätte Baden-Baden wird der Unfall aufgenommen. Rechte Spur und mittlere Spur sind gesperrt. Die linke Spur könnt ihr benutzen. Der Rückstau geht bis Rastatt zurück. Und wie gesagt, 60 Minuten braucht ihr hier bestimmt, um durchzukommen. Alle Verkehrsupdates für euch auch jederzeit zum Nachlesen auf www.dieneuewelle.de.
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0: Wir freuen uns natürlich, dass ihr auch heute Morgen wieder eingeschaltet habt. 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

Gleich geht es weiter mit Musik von Jason Derulo. Hier ist die neue Welle. Schön, dass ihr wieder bei mir seid. 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

0: Glückwunsch an alle KSC-Kartengewinner hier bei der neuen Welle. Und falls ihr nicht unter den Gewinnerinnen und Gewinnern zählt, dann ist das gar kein Problem. 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So, jetzt wieder zurück zum Radio. Wir machen ein bisschen Werbung und dann erzähle ich euch, was so los ist in der Welt und wie das Wetter heute noch wird.
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0: Und jetzt ein spannendes Urteil für alle Fahrradfahrer aus dem Neue Welle Newsroom mit Tom Keimer.
3: Ja, ein Schlaglochurteil aus Landau. Dort hat ein E-Bike-Fahrer nach einem Unfall gegen das Land Rheinland-Pfalz geklagt und teilweise gewonnen. Das Schlagloch auf einer innerörtlichen Straße war so groß und tief, dass es aus Sicht der Richter vor einer Verkehrsgefährdung darstellte und das Land das Loch hätte zumachen müssen. Genau, das ist Rheinland-Pfalz. Was Baden-Württemberg derzeit bewegt, das sage ich euch in 15 Minuten in den Neue Welle News.
0: Und jetzt schauen wir mal auf euer Dienstagswetter. Das ist ein sonniger Start rein. Bisschen frisch draußen, später nochmal 14 Grad auf dem Thermometer. Auch ein paar Wolken ziehen durchaus nachher nochmal durch. Aber der große Regen, den gab's gestern. Und auch im Neue Welle 3-Tage-Trend morgen ähnlich früh schön wie heute. Das Neue Welle Verkehrsupdate mit einem frischen Blitzer. Christa hat's gesehen in Oberhausen, Ecke Marienstraße, Amalienstraße steht ein Blitzer. Und dann fahrt bitte immer noch vorsichtig an der A5. Da haben wir nämlich einen Unfall. In Fahrtrichtung Basel zwischen Rastatt Süd und Raststätte Baden-Baden West wird er aufgenommen. Es laufen Bergungsarbeiten. Rechte und mittlere Spur sind gesperrt. Ihr braucht deutlich mehr Zeit, mindestens 40 Minuten, um da durchzukommen. Die Neue Welle wünscht einen schönen guten Morgen. 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

0: Mein Gott, der hat so eine geile Stimme, Teddy Swims. Hier bei der neuen Welle habt ihr ihn gehört. Es ist schön, dass ihr am Dienstag auch wieder dabei seid. Kurz vor neun, gleich geht's weiter mit Coldplay. Unfassbar viele Hits haben die Jungs schon geschrieben. Und genau den Song, den bekommt ihr in den nächsten 10 Minuten hier für den guten Start in den Dienstagmorgen in der neue Welle Morgenshow.
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0: Mit Tom Keimer, guten Morgen. In Namibia sind beim Absturz einer kleinen Propellermaschine 4 Insassen ums Leben gekommen, allesamt Deutsche. Unter ihnen auch die langjährige Geschäftsführerin der Dieter-Schwarz-Stiftung, Silke Lohmiller, sowie ihr Ehemann und der gemeinsame Sohn. Sie stammten aus der Region Heilbronn. Das Flugzeug war auf dem Weg zu den berühmten roten Dünen Namibias in der Wüste. Die Absturzursache ist noch unklar. Die Waffenruhe mit dem Iran hängt am seidenen Faden, das sagt US-Präsident Donald Trump, der den vom Iran vorgelegten Plan zur Beendigung des Krieges mit harschen Worten ablehnt.
14: Es sei der größte Müll, dieser Vorschlag, sagte Trump. Er habe gar nicht zu Ende gelesen, denn er wolle ja nicht seine Zeit verschwenden. Ursprünglich habe der Iran zugestimmt, angereichertes Uran aus dem Land zu schaffen. Nun ist davon nichts mehr zu lesen. Trump verglich die Waffenruhe mit einem Patienten an der Herz-Lungen-Maschine mit einer 1% Überlebenschance. Das sei nicht gut, meinte Trump. Aber immer noch glaubt er an eine diplomatische Lösung. Wie es aber jetzt weitergeht, ist unklar.
0: Neue Welle-Reporterin Tina Eck. Entlastung angesichts hoher Energiepreise und der weitere Reformfahrplan. Das sind die Themen heute Abend im Koalitionsausschuss der Spitzen von Union und SPD. Das letzte Treffen dieser Runde vor gut einem Monat gilt mittlerweile als Tiefpunkt der schwarz-roten Zusammenarbeit. Unter wen wurde da die steuerfreie Prämie für Arbeitnehmer beschlossen, die der Bundesrat dann letzte Woche gestoppt hat? Die Sonne scheint und zeigt uns, wo der Staub liegt. Ja, Zeit für den Frühjahrsputz. Wenn ihr eine saubere Wohnung haben wollt, da braucht ihr natürlich Putzmittel. Doch viele Saubermacher sind schädlich für die Umwelt.
15: Wasch- und Reinigungsmittel enthalten Substanzen, die sowohl über den Gebrauch als auch über das Abwasser negative Auswirkungen auf Umwelt und die menschliche Gesundheit haben können. Und wenn diese Chemikalien in den Kläranlagen nicht vollständig entfernt oder abgebaut werden können, reichern sie sich in den Gewässern an und können dort auch von Wasserorganismen aufgenommen werden.
0: Warnt Janine Braumann vom Umweltbundesamt. Woran ihr umweltfreundliche Putzmittel erkennen könnt, erklärt uns die Expertin in einer Stunde um 10.
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0: Es ist 8:58, hier ist euer Wetter für den heutigen Dienstag. Das ist doch ein richtig schön sonniger Start rein, allerdings ist es draußen noch sehr, sehr frisch. Die Temperaturen liegen im einstelligen Bereich, später klettern die dann maximal auf 14 Grad hoch und dann ziehen aber auch schon ein paar mehr Wolken zum Nachmittag rein. Aber es bleibt meistens trocken, also eigentlich alles okay. Auch morgen ähnliches Wetter, im neue Welle-3-Tage-Trend ist erst für Donnerstag wieder dicker Regen in Sicht.
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0: Ja, ihr seid wirklich großartig. 8:59, Hans-Jörg hat schon wieder einen Blitzer gesehen. Am Ortsausgang Kalmbach in Fahrtrichtung Bad Wildbad. Den hatte Sascha gleich hinterher nochmal gemeldet. Ist immer witzig, wenn so Blitzer so ganz kurz hintereinander an der gleichen Stelle gemeldet werden. Ich stelle mir dann immer vor, wie ihr hintereinander fahrt und gleichzeitig euch bei der neuen Welle meldet. Ist aber nur so meine Fantasie hier im Studio. In Weingarten steht auch ein Blitzer zwischen Feuerwehr und Getränkehändler. Und wir haben noch einen im Dreieck Karlsruhe, wenn ihr von der A5 auf die A8 in Richtung Pforzheim fahrt. Den hat Tanja gesehen. Ja, wenn ihr noch mehr Blitzer seht, dann sagt gerne Bescheid und nutzt dazu die 0721 20 16 300.
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0: Mann, ich kriege echt Kopfschmerzen, wenn ich auf die A5 gucke und ich stehe hier im Studio. Ihr steht ja im Stau. An der A5 gab es heute Morgen einen schweren Verkehrsunfall und zwar in Richtung Basel. Zwischen Rastatt Süd und Raststätte Baden-Baden-West wird er auch immer noch aufgenommen. Es laufen also Bergungsarbeiten auf der rechten und mittleren Spur. Nur eine Spur ist für euch befahrbar. Der Rückstau geht schon weit bis vor Rastatt zurück. Es sind 13 Kilometer Stau, über eine Stunde Wartezeit. Das macht wirklich keinen Spaß für euch da heute. Ich hoffe, dass die Bergungsarbeiten da vorankommen und dass sich die Sache bald erledigt hat. Alle Verkehrsupdates findet ihr auch immer zum Nachlesen auf www.dieneuewelle.de. Dankeschön.
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0: Das ist die neue Welle, das ist der Dienstag. Schön, dass ihr wieder bei uns seid, mit uns gemeinsam aufsteht. 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
1: 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Also DSDS, diese ganzen Castingshows, das war so geil, da kriege ich heute noch Gänsehaut. Und du hast für deinen Alexander Klavs mitgefiebert und für
0: und
1: Monroe.
0: Hast angerufen und so weiter.
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0: Hier ist die neue Welle an diesem sonnigen Dienstagmorgen. Mal ganz kurz Hand hoch, wer von euch war schon mal so richtig Knall, Hals über Kopf, wie man das so schön formuliert, verliebt? Ja, wo man, wo es einfach nur bratzt und ballert und man irgendwann auch feststellt, verdammte Axt, das war viel zu intensiv. Wo ist denn da bitte die Tiefe geblieben? Genau darum geht's in dem Song von Robin Schulz, Million Good Reasons, ja, um eine sehr, sehr starke Liebe, die dann aber irgendwie doch nicht hinten raus zusammenpasst. Ihr hört den Song in den nächsten 10 Minuten hier bei der neuen Welle. Bis dahin, einen schönen Dienstag.
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14: Es ist eigentlich perfektes Wetter für die Pflanzen und auch die Bäume da draußen, denn ich denke mal, ab und an ein bisschen Sonne, dann immer mal wieder ein bisschen Regen und von den Temperaturen jetzt auch nicht zu heiß. Heute Morgen war es noch recht frisch, später klettert das Thermometer dann auf 14 Grad. Es wird auch noch ein paar Wolken geben, aber heute bleibt es größtenteils trocken. Auch morgen übrigens erst wieder neue Regenwolken ab Donnerstag in Sicht.
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14: 9.31 Uhr, Nadine hat's gesehen, neuer Blitzer steht in Rastatt an der Lützower Straße. Manu hat gemeldet, zwischen Erzgrube und Hallwangen auf der Geraden im 100er-Bereich stehen sie. Und Hans-Jörg sagt am Ortsausgang Kalmbach in Richtung Bad Wildbad. Das waren jetzt nur erstmal drei. Alle Blitzer checkt ihr auf dieneuewelle.de. Und wenn ihr auch noch einen gesehen habt, 0721 2016 300 anrufen. Wir sagen's gerne weiter.
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14: Ja, es ist ein super Stau heute Morgen, immer noch an der A5 in Richtung Basel. Ja, ihr steht bereits ab Rastatt Nord im Stau. Was ist denn bitte passiert? Wir haben einen Unfall gehabt zwischen Rastatt Süd und der Raststätte Baden-Baden West. Dieser Unfall wird auch immer noch aufgenommen. Es laufen Bergungsarbeiten, dafür sind rechte und mittlere Spur gesperrt. Nur auf der linken Spur kommt ihr dran vorbei. Der Rückstau schon 13 Kilometer lang, eine Stunde Wartezeit auf jeden Fall. Ja, alle Verkehrsupdates für euch auch immer in der Neue Welle App und auf dieneuewelle.de.
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14: Beobachtet euch heute mal, wie oft ihr das Handy in die Hand nehmt und vielleicht eine Kleinigkeit darüber bezahlt. Ob das jetzt im Supermarkt ist oder ein Einkauf im Internet bei einem Online-Shop. Es ist nämlich erschreckend, dass die Cyberkriminalität laut einer neuen Studie immer häufiger zuschlägt. Vielleicht ja auch bei euch. Wie ihr euch besonders gut schützen könnt, das sagen wir euch. Und zwar in 10 Minuten hier bei der neuen Welle.

0: Das ist der gute Start rein in den sonnigen Dienstagmorgen. Hier ist die neue Welle. Schön, dass ihr wieder bei mir seid. Online shoppen, mal schnell aufs Bankkonto schauen oder neues Passwort anlegen. Für die meisten von euch ist das alltäglich. Aber genau da schlagen demnächst Cyberkriminelle immer häufiger zu. Dafür gibt's eine neue Studie. Jeder 9. Internetbenutzer in Deutschland ist schon betroffen. Neue Welle-Kollege Thomas. Wo gerät man dann häufig ins Visier von Cyberkriminellen?
1: Ja, vor allem da, wo viele ganz selbstverständlich unterwegs sind, beim Online-Shopping nämlich. Laut der neuen Studie ist Betrug beim Einkaufen im Netz das häufigste Delikt. Dahinter folgen geknackte Online-Accounts, Betrug beim Online-Banking und klassische Phishing-Mails. Das Problem, viele merken erst spät, dass sie betroffen sind, etwa wenn plötzlich Geld fehlt oder der eigene Account gesperrt wird. Und fast 9 von 10 Opfern berichten tatsächlich von Schäden, oft sogar finanziell.
0: Ja, ich bin auch schon Opfer von Cyberkriminellen. Kriminalität geworden. Mir haben sie mal das Konto leer geräumt. Da hat irgendjemand, ich weiß gar nicht, ob das in Bulgarien oder irgendwie so, da hat jemand auf mein Konto zugegriffen und meine Bank hat dann bei mir angerufen und hat gesagt, Herr Penz, waren Sie das? Und ich so, nö. Und ja, dann gab es ein bisschen hin und her. Wie kann ich mich denn schützen?
1: Also Experten sagen schon, einfache Maßnahmen helfen enorm. Ganz wichtig sind starke, unterschiedliche Passwörter, am besten mit Passwortmanager und die sogenannte Zwei-Faktor-Authentifizierung, also ein zusätzlicher Sicherheitscode beim Login. Außerdem sollte man bei Mails oder SMS mit Links grundsätzlich misstrauisch sein und niemals spontan Zugangsdaten eingeben. Und Updates für Handy oder Computer nicht aufschieben, denn viele Angriffe nutzen genau solche Sicherheitslücken aus, die längst geschlossen sein können.
0: Ja, also diese Zwei-Faktor-Authentifizierung, schwieriges Wort, die kann ich auch nur empfehlen. Okay, passt auf euch auf startet vor allem gut jetzt rein in den weiteren Dienstag hier bei der neuen Welle. Guten Morgen.
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0: Die großartige Rihanna mit ihrem Durchbruchssong Umbrella. Habt ihr hier gehört bei der neuen Welle? Nur falls euch mal jemand anruft und fragt, sag mal, welchen Radiosender hörst du eigentlich? Dann wisst ihr Bescheid. Es ist die neue Welle, die im Radio läuft. Gleich übrigens mit eurer Lieblingsmusik von Loy. Das ist ein toller Song, der passt zum Sonnenschein da draußen und den hört ihr hier bei der neuen Welle in den nächsten 10 Minuten bei eurer Lieblingsmusik. Also schön bei mir bleiben, bis gleich.
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15: Mit Tom Keimer. Guten Tag. Immer wieder kommt es zu Engpässen bei Medikamenten. Europas Abhängigkeit von Importen ist groß. EU-Staaten und das Europaparlament einigten sich nun auf eine Stärkung der heimischen Arzneimittelproduktion. Neue Welle-Reporterin Diana Kramer.
16: Schmerzmittel, Antibiotika oder Fiebersäfte für Kinder waren immer wieder knapp. Hier soll jetzt gegengesteuert werden. Das Ziel, mehr Produktion innerhalb der EU und weniger Abhängigkeit von Lieferanten, etwa aus China. Bis zu 90% unserer Medikamente werden nach EU-Angaben derzeit aus Asien importiert. Für die heimische Produktion soll es mehr Anreize geben, etwa durch schnellere Genehmigungsverfahren und schnelleren Zugang zu Fördermitteln.
15: Die Spitzen von Union und SPD kommen heute Abend im Koalitionsausschuss zusammen. Es geht um Entlastungen wegen der hohen Energiepreise, um den Haushalt und geplante Reformen. Neue Welle-Reporterin Tine Klimach.
17: Der beschlossene Tankrabatt funktioniert nicht richtig und die geplante 1.000-Euro-Prämie wollen die Bundesländer nicht haben. Nach dem Nein im Bundesrat hat die Bundesregierung aber klargemacht, dass sie weiter zu Entlastungen bereit ist. Maßnahmen, die kurzfristig wirken könnten, wären eine Erhöhung der Pendlerpauschale, eine Senkung der Stromsteuer für alle oder Direktzahlungen. Oder man setzt auf die geplante Reform der Einkommensteuer, die eine Entlastung kleiner und mittlerer Einkommen zum Ziel hat. Sie soll zum 1. Januar in Kraft treten.
15: Die meisten von euch hören das jetzt sicher nicht gern, aber hey, der Frühjahrsputz steht an, ne? Also mal die Wohnung so richtig auf Vordermann bringen, bestenfalls sogar umweltfreundlich. Auf welches Siegel ihr bei Putzmitteln achten solltet, das verrät euch Janine Braumann vom Umweltbundesamt.
18: Achten Sie ganz einfach auf Umweltzeichen wie der Blaue Engel oder das EU-Eco-Label. Diese beiden Label sind besonders ambitioniert. Sie betrachten den gesamten Lebensweg des Produktes und stellen dabei Anforderungen an die Herstellung der Rohstoffe, an die biologische Abbaubarkeit oder auch die Verpackung. Und damit sind sie besonders glaubwürdig.
15: Warum auch Duftstoffe ein Problem darstellen, das erfahrt ihr in einer Stunde um 11.
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19: Also das Wetter ist momentan echt ein Überraschungspaket. Wir wissen nie, was als nächstes kommt. Aber nach dem Platzregen gestern ist heute wieder Sonne angesagt bei bis zu 13 Grad. Im neue Welle-3-Tage-Trend sieht es dann auch wieder durchwachsen aus. Morgen bleibt es nochmal trocken bei 15 Grad. Aber ab Donnerstag braucht ihr wieder euren Regenschirm.
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19: Es ist 10.03 Uhr und Manu hat uns einen Blitzer gemeldet zwischen Erzgrube und Hallwangen auf der Geraden im 100er-Bereich. Außerdem wird geblitzt in Rastatt an der Lützower Straße und in Weingarten an der Ringstraße bei der Feuerwehr. Wenn ihr auch gerade unterwegs seid und noch einen Blitzer gesehen habt, dann sagt doch gerne Bescheid über die 0721 2016 300.
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19: Fahrt vorsichtig, wenn ihr auf der A5 unterwegs seid. Karlsruhe Richtung Basel. Zwischen Rastatt Süd und der Raststätte Baden-Baden gab es einen Unfall und der wird gerade erst noch aufgenommen. Deswegen ist der rechte Fahrstreifen gesperrt, genauso wie der mittlere Fahrstreifen. Deswegen könnt ihr auf der linken Spur vorbeifahren. 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
19: Heute starten die 79. internationalen Filmfestspiele in Cannes. Das sind quasi die Oscars unter den Filmfestivals. Und da reisen wieder ganz viele Promis an, um neue Produktionen vorzustellen oder sich auch einfach nur zu zeigen. Und in knapp 2 Wochen wird dann der Hauptpreis die Goldene Palme verliehen. Was heute noch wichtig ist, das hört ihr in 10 Minuten bei unseren 3 Themen des Tages hier bei der Neuen Welle. Mein Name ist Leonora und ich wünsche euch einen tollen Dienstag.

Es ist Dienstag, der Mehrmusik-Arbeitstag bei der Neuen Welle. Mein Name ist Tom Keimer und ich habe wieder die drei Themen des Tages für euch im Gepäck, damit ihr mitreden könnt. Zum Beispiel, was gestern passiert ist, Großalarm, Aufregung und eine Suchaktion auf dem Rhein. Bei Rheinstetten-Neuburg-Weiher haben Zeugen eine Person in einem kleinen Boot quer über den Rhein paddeln gesehen, und zwar mit den Händen paddelnd. Kurz darauf wurde nur noch das leere Boot gefunden. Feuerwehr, DLRG und Rettungsdienst suchten auch mit einem Hubschrauber, doch bis zum Nachmittag wurde niemand entdeckt. Die Polizei hat unterdessen Hinweise darauf, wo der Vermisste seinen Kahn her hatte. Der Betreiber der Rheinfähre Neuburg-Weiher hat den Diebstahl eines Rettungsbootes gemeldet. Aufregung und Suchaktion auch im südwestafrikanischen Namibia. Dort ist am Wochenende bereits eine kleine Propellermaschine auf dem Weg in die Wüste abgestürzt. Nun wurde das Wrack gefunden. Alle vier Insassen der Cessna sind tot. Drei von ihnen kamen hier aus dem Südwesten, aus der Region Heilbronn. Es handelte sich um die langjährige Chefin der Stiftung von Lidl-Gründer Dieter Schwarz sowie deren Ehemann und ihrem Sohn. Auch der Pilot war Deutscher. Sie waren mit dem kleinen Flugzeug auf dem Weg von Namibias Hauptstadt Windhoek zu den berühmten roten Dünen. Die Absturzursache ist noch unklar. Und nach dem Hunter-Virus-Ausbruch auf dem Kreuzfahrtschiff Hondius sind die meisten Passagiere mittlerweile in ihre Heimatländer zurückgekehrt. Auch einer aus Baden-Württemberg. Die Person sei nach jetzigem Stand des Gesundheitsministeriums nicht infiziert, stehe aber unter häuslicher Quarantäne. Beim Hunter-Virus dauert das 6 Wochen. Unterdessen ist ein spanischer Passagier der Hondius positiv auf das Virus getestet worden. Die Person sei isoliert, ohne Symptome und wohlauf, hieß es. Zuvor hatten bereits Frankreich und die USA je einen positiven Test gemeldet. Die Hondius hat unterdessen Teneriffa verlassen und ist auf dem Weg in die Niederlande, wo sie gründlich desinfiziert werden soll. Das waren die drei Themen des Tages. 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

0: Schön, dass ihr mit dabei seid. Heute bei uns, bei der neuen Welle und bei eurer Lieblingsmusik. Und egal, wo heute die Motivationskurve in Ettlingen, Gaggenau oder auch in Mühlacker steht, wir bringen euch durch den Tag und das stressfrei mit eurer Lieblingsmusik. Da ist auf jeden Fall auch immer wieder dieser junge Mann mit dabei. As it was. Und wir haben Songs wie zum Beispiel den hier aus den 80ern. Oh ja! Da ist sofort gute Laune garantiert, oder? Taylor Dane, Tell It To My Heart, auch ein ganz, ganz großer Teil hier bei der Neuen Welle und bei eurer Lieblingsmusik.
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14: Das ist wirklich ganz tolles Wetter heute in dieser kurzen Arbeitswoche. Viel Sonne bei bis zu 13 Grad haben wir es. Morgen sieht's auch nochmal ähnlich aus, aber ab Donnerstag ist dann wieder Regen angesagt im Neue Welle 3-Tage-Trend.
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14: Es ist 10.30 Uhr und Nadine hat uns einen Blitzer gemeldet in Rastatt an der Lützower Straße. Außerdem stehen sie im Dreieck Karlsruhe von der A5 auf die A8 Fahrtrichtung Pforzheim und in Weingarten an der Ringstraße. Seid ihr auch gerade unterwegs und habt einen Blitzer gesehen? Dann sagt doch gerne Bescheid über die 0721 20 16 300.
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14: Fahrt vorsichtig, wenn ihr auf der A5 unterwegs seid. Karlsruhe Richtung Basel. Zwischen Rastatt Süd und Raststätte Baden-Baden gab es einen Unfall. Außerdem braucht ihr ein bisschen länger auf der A8. Stuttgart Richtung Karlsruhe zwischen Pforzheim Süd und Pforzheim Ost. Da liegen Unfall. Da war auch ein Unfall. Oh Gott, ja, okay. Da ist auch noch ein Unfall, der ist noch nicht abgesichert. Hier auch vorsichtig fahren. 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
14: Ihr freut euch nicht nur über eine kurze Arbeitswoche, sondern auch über diese ESC-Woche. Denn heute Abend geht der Eurovision Song Contest los. Das erste Halbfinale wird um 21 Uhr im Ersten übertragen. Das heißt, 15 Länder treten an und 10 von ihnen kommen ins Finale am Samstagabend. Deutschland ist auf jeden Fall schon sicher mit am Start mit Sarah Engels und ihrem Song Fire. Und gute Musik gibt's auch bei uns, hier bei der Neuen Welle. Jetzt mit Aparté von Bruno Mars und Rosé. Mein Name ist Leonora und ich wünsche euch einen schönen Dienstag.

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3: Ende der 90er sitzt eine junge Musikerin aus Pennsylvania am Klavier. Sie spielt immer wieder die gleiche Melodie. Leise, zurückhaltend. Ein Song entsteht, Stück für Stück, ohne Plan, ohne großes Ziel. Als er fertig ist, spielt sie ihn ein paar Leuten aus der Musikbranche vor. Doch es passiert nichts. Kein großes Interesse, keine Begeisterung. Der Song wirkt zu schlicht, zu ruhig, unspektakulär. Und so bleibt er erstmal genau das. Ein Lied, das sie gerne für sich selbst spielt. Bis zu diesem einen Moment. Bei einem kleinen Auftritt sitzt sie wieder am Klavier und spielt genau dieses Lied. Im Publikum ist ein Produzent, hört zu, genießt und bleibt hängen. Er erkennt sofort das, was vorher irgendwie alle überhört haben. Die Melodie, die Stimmung, das Gefühl. Und plötzlich bekommt dieser Song eine echte Chance. Und aus einem Lied, das fast übersehen wurde, wird einer der bekanntesten Popsongs der 2000er. Vanessa Carlton mit 1000 Miles.
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0: Einen schönen Arbeitstag wünschen wir euch. Hier ist die neue Welle und egal wie voll der Kopf gerade ist, wir sind so ein bisschen euer kleines Reset zwischendurch. Wir bringen euch stressfrei, entspannt und mit Motivation durch den Tag und das machen wir mit eurer Lieblingsmusik. Das ist aktuell so ein richtiger Mega-Hit von Miles Smith. Und dazu haben wir auch immer mal wieder die All-Time-Favorites von euch aus den 90ern zum Beispiel. That's me in the corner. Oh ja. Ikonisch, sage ich da nur. R.E.M. Losing My Religion ist auch mit dabei, hier bei eurer Playlist mit eurer Lieblingsmusik.
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13: Mit Tom Keimer. Guten Morgen. Am frühen Abend kommen die Spitzen von Union und SPD zum Koalitionsausschuss zusammen. Sie wollen über mögliche Entlastungen wegen hoher Energiepreise beraten. Bundeskanzler Friedrich Merz dämpfte aber bei seiner Rede am Vormittag vom Deutschen Gewerkschaftsbund die Erwartungen.
14: Wir haben einiges kurzfristig abgefedert, aber der Staat kann die Bürger und die Unternehmen nicht vor allen Verwerfungen, die wir erleben, schützen.
13: Aber Merz sieht hier nicht nur äußere Einflüsse als das Problem.
14: Wir haben es schlicht versäumt, unser Land zu modernisieren. Deutschland muss sich also aufraffen.
13: Ja, der Koalitionsausschuss auch, der berät erstmal heute Abend über weitere Reformfahrplan. Das Kreuzfahrtschiff Hondius, auf dem das Hunter-Virus ausgebrochen ist, hat die Insel Teneriffa verlassen. Unterdessen wurde bekannt, dass ein Passagier aus Spanien jetzt positiv auf das Virus getestet wurde. Nach einem Franzosen und einem Amerikaner, der aktuell dritte Infizierte, neue Welle-Reporter Jan Henner-Reitze.
15: Der in Spanien betroffene Passagier hat bisher keine Symptome. Auch den nach Deutschland gebrachten Menschen geht es bisher gut, sie müssen aber in Quarantäne bleiben. Von dem betroffenen Kreuzfahrtschiff waren bis auf eine Restbesatzung alle Menschen von Bord gebracht worden. Wenn das Schiff in Rotterdam ankommt, soll es dort gründlich desinfiziert werden.
13: Ja, die Sonne scheint und so leid's mir tut, es ist Zeit für einen Frühjahrsputz. Ob mit Lappen oder Wischmopp, danach duftet eure Wohnung auf jeden Fall wieder richtig schön sauber. Allerdings sind gerade Duftstoffe alles andere als umweltfreundlich.
16: Besonders sollte man achten auf allergene Duftstoffe, die kennzeichnungspflichtig sind. Diese sind problematisch für Mensch, Tier und Umwelt, weil sie Allergien auslösen können. Und zudem sind sie für eine reinigende Funktion von Putzmitteln gar nicht erforderlich, also sind entbehrlich.
13: Sagt Janine Braumann vom Umweltbundesamt. Wenn ihr es sauber und umweltschonend haben wollt, dann achtet auf entsprechende Siegel, wie zum Beispiel den Blauen Engel. Und nach der Suchaktion auf dem Rhein bei Rheinstetten geht's nicht mehr nur um einen vermissten Fall, sondern jetzt auch um Diebstahl. Der ganze Fall auf dieneuewelle.de und in der Neue Welle App.
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17: Euch scheint die Sonne ins Büro oder ins Auto, denn heute ist der Frühling wieder da bei Temperaturen von bis zu 13 Grad. Morgen ist es im Neue Welle 3-Tage-Trend dann auch schön sonnig bei bis zu 15 Grad, aber ab Donnerstag gibt's dann leider wieder ein bisschen Regen.
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17: Es ist 11.03 Uhr und Nadine hat uns einen Blitzer gemeldet in Rastatt an der Lützower Straße. Außerdem wird in Karlsruhe geblitzt an der Eckner Straße Richtung Rheinstetten und nochmal in Karlsruhe an der B10 der Südtangente in beide Richtungen bei der Pferderennbahn. Habt ihr auch noch einen Blitzer gesehen? Dann sagt doch gerne Bescheid unter der 0721 2016 300.
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17: Fahrt vorsichtig, wenn ihr auf der A5 unterwegs seid. Karlsruhe Richtung Basel zwischen Rastatt Süd und der Raststätte Baden-Baden ist der rechte und der mittlere Fahrstreifen gesperrt. Außerdem gab es noch einen Unfall auf der A8 Stuttgart Richtung Karlsruhe zwischen Pforzheim Süd und Pforzheim Ost. Ich wünsche euch allen eine sichere Fahrt. 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
17: Mühlacker braucht jetzt eure Hilfe. Beziehungsweise die Hilfe eurer Kids. Denn vor Jahren wurde in der Innenstadt der Mühlhof abgerissen. Und weil seitdem nichts Neues gebaut wurde, will die Stadt jetzt mit euren Kindern ab 12 Jahren die Bauzäune bunt gestalten. Also kommt vorbei um 16 Uhr nach Mühlacker. Und währenddessen ihr euch das Ganze durch den Kopf gehen lässt, ob die Hobbys das heute zulassen, gibt's Lieblingsmusik hier bei der Neuen Welle. Mein Name ist Leonora und ich hoffe, ihr habt einen entspannten Arbeitstag.

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1: Heute, der 12. Mai 2005.
2: In Berlin ging es an diesem Tag ziemlich groß um Europa. Der Bundestag stimmte über die geplante EU-Verfassung ab. Mit großer Mehrheit. Kanzler Gerhard Schröder warb dafür, Oppositionschefin Angela Merkel ebenfalls. Selten genug, dass sich die beiden so klar auf derselben Seite wiederfanden.
3: Durch die Verfassung wird die Europäische Union entscheidungsfähiger und zugleich politisch führbar bleiben.
4: Europa als Friedens- und Wertegemeinschaft stärken, dazu gibt es keine Alternative.
2: Und während in Berlin über Europas Zukunft gesprochen wurde, passierte bei uns im Südwesten auch etwas Historisches. Einen Tag vorher, am 11. Mai, wurde das Kernkraftwerk Obrigheim endgültig abgeschaltet. Ein echtes Stück Baden-Württemberg-Zeitgeschichte. Am Kiosk seid ihr im Mai 2005 an einer Geschichte nicht vorbeigekommen. Brad Pitt, Jennifer Aniston, Angelina Jolie, das Hollywood-Dreieck. Mit Jennifer war gerade erst Schluss, da wurde schon über das neue Traumpaar spekuliert. Brangelina, eine dieser Promi-Schlagzeilen, die damals überall war, auf Magazincovern, in TV-Shows und natürlich im Gespräch beim Friseur.
1: Und musikalisch, da sind wir mitten in einer Zeit, in der MTV und Viva noch liefen, Handys plötzlich mehr konnten als nur Snake und wenn irgendwo ein neuer Klingelton angesagt war, hatte ihn gefühlt am nächsten Tag die halbe Schulklasse. So passierte es auch mit der Nummer 1 an diesem Tag. Ein Beat, den man nach 2 Sekunden sofort erkennt, eine Hook, die sofort im Ohr bleibt. Ja, dieser Club-Sound, der damals einfach überall war. 50 Cent war in dieser Zeit nicht einfach nur Rapper, er war eine richtige Popkulturmarke. Seine G-Unit-T-Shirts, die Musikvideos auf Dauerschleife bei MTV und Viva und mit dabei war Olivia, ebenfalls aus dem G-Unit-Umfeld. Produziert wurde er von Scott Storch, einem der großen Hitproduzenten dieser Zeit. In den USA ging das Ding sofort an die Spitze und auch bei uns war er im Mai 2005 die Nummer 1. Hier ist die Nummer 1 des Tages, 50 Cent featuring Olivia, Candy Shop.
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0: neue Welle ist für euch da an diesem heutigen Arbeitstag. Und ihr kennt das vielleicht auch, ihr streicht eine Sache von der To-Do-Liste runter und drei kommen dazu. Und es hat irgendwie kein Ende. Also die Liste wird immer länger statt kürzer, egal ob private Dinge oder Arbeitsdinge. Das strengt sehr an. Und falls es auch so eine Woche bei euch ist, wo einfach viel zu tun ist, kein Problem. Bleibt bei uns bei der neuen Welle. Wir begleiten euch. Wir können euch die Arbeit nicht abnehmen, aber wir können sie euch ein bisschen leichter machen mit der richtigen Musik. Und zwar mit eurer Lieblingsmusik. Und dazu gehört auf jeden Fall diese wunderschöne Stimme von Leonie und auch diese gute Laune-Nummer von Natcom. Glow ist mit dabei, hier bei uns bei der neuen Welle und bei eurer Lieblingsmusik.
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11: Mit Tobias Licht. Die erfreulichste Perspektive des demografischen Wandels, die statistisch sehr hohe Lebenserwartung, mit der die Menschen hierzulande heute rechnen können, verleiht auch einer Krankheit besondere Brisanz, die vor allem alte Menschen betrifft und für die es bis heute keine Heilung gibt.
12: 15% aller über 80-Jährigen oder 80- bis 85-Jährigen bekommen im Laufe ihres Lebens dann eine Demenz. Bei den 85- bis 90-Jährigen sind es sogar ein Viertel aller Menschen, die eine Demenzerkrankung erleiden.
11: So Professor Dr. Georg Gahn, Direktor der Neurologischen Klinik des Städtischen Klinikums Karlsruhe. Zu den medizinischen Möglichkeiten, der Krankheit zu begegnen, gehört die Vorbeugung.
12: Im Grunde können wir eine Menge tun. Es gibt Demenzen, die als Folge von einem hohen Blutdruck oder einem Diabetes oder sogar auch von Herzrhythmusstörungen entstehen. Das kann man rechtzeitig beachten und behandeln. Die häufigste Demenz ist die Alzheimer-Demenz. Und da gibt es schon Möglichkeiten, indem wir rechtzeitig unser Gehirn trainieren. Und da ist das Wichtigste körperliche Aktivität, Sport, am besten draußen, weil wir dadurch unser Gehirn extrem beanspruchen und schulen, mit verschiedensten Herausforderungen im Alltag zurechtzukommen.
11: Ein Beitrag der katholischen Kirche.
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15: Sommer, Sonne, Sonnenschein steht heute immer wieder auf dem Programm, aber trotzdem sind die Temperaturen ein bisschen frisch bei bis zu 13 Grad. Im neue Welle-3-Tage-Trend sieht es dann morgen nochmal genauso aus, aber ab Donnerstag gibt's auch wieder viel Regen.
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15: Es ist 11.33 Uhr und Viktor hat uns einen Blitzer gemeldet an der L77 von Rastatt Richtung Kuppenheim, Höhe Niederbühl. Außerdem stehen sie in Rastatt an der Litzower Straße und am Ortsausgang Kalmbach in Richtung Bad Wildbad. Habt ihr auch noch einen Blitzer gesehen? Dann sagt doch gerne Bescheid über die 0721 2016 300.
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15: Fahrt vorsichtig, wenn ihr auf der A8 unterwegs seid. Stuttgart Richtung Karlsruhe zwischen Pforzheim Süd und Pforzheim Ost wird gerade ein Unfall aufgenommen auf dem rechten Fahrstreifen. 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
0: Dienstag ist es und ihr seid hier mit dabei bei eurer Lieblingsmusik. Wir hoffen, ihr habt einen super entspannten Arbeitstag. Und in 10 Minuten wird es nochmal ein bisschen romantisch hier bei uns. Denn Mai und Juni und Juli auch sind die Top-Heiratsmonate auch bei uns in der Region. Und dazu brauchen wir euer Schwarmwissen bzw. euer Schwarmgefühl. Denn wir suchen dieses Jahr die besten Hochzeitslocations. Da, wo es am schönsten, am romantischsten, am gänsehautmäßigsten war. In 10 Minuten alles dazu, wie ihr mit dabei sein könnt und ob vielleicht eure Lieblingslocation schon dabei ist, hören wir uns gemeinsam an. Wir wünschen euch einen wunderbaren, entspannten Dienstag.

0: Dankeschön, dass ihr wieder mit dabei seid, hier bei uns bei der Neuen Welle mit eurer Lieblingsmusik am Dienstag.
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2: Jawollo, wo ist es bei uns in der Region am schönsten? Das finden wir ab sofort gemeinsam heraus. Mhm. Und weil ja die Monate Mai und Juni, da wird ja immer gerne geheiratet. Und deswegen suchen wir mit euch die schönste Hochzeitslocation in der Neue Welle Region.
0: Und das Coole, jeder von euch kann mitmachen. Also ihr überlegt mal, wo habt ihr zum ersten, zweiten oder dritten Mal geheiratet oder habt als Trauzeuge oder als Gast beigewohnt. Wo war der Außenbereich richtig schön? Das Essen lecker, die Atmosphäre so romantisch, dass ihr euch heute noch gern dran erinnert.
2: Ja, wo ist die beste Hochzeitslocation? In der Region auf dieneuewelle.de oder in dieser kostenlosen Neue Welle App, die ich euch ans Herz lege. Da könnt ihr auch eure Tipps abgeben.
0: Genau, da hat zum Beispiel auch Alessandro aus Speyer einen Tipp abgegeben und sagt Birkenheide Event Location. Er schreibt, ich bin erfolgreicher Event-DJ oder auch Hochzeits-DJ, war in allen Top-Locations hier im Umkreis. Und für mich persönlich ist das Weingut Mussler in Bissersheim die Beste. Das Gesamtpaket bei dieser Location hat einfach gepasst. Außenbereich, wunderschön, Essen, tippitoppi und super Weine und super Personal.
2: Naja, das ist auch wichtig, ne, dass du da gut bedient wirst. Stefanie aus Karlsruhe hat auch geschrieben, sie sagt Event Restaurant Panoramik in Karlsruhe. Mhm. Ja, sie selbst hat dort gefeiert und war mit allem sehr zufrieden.
0: Und Lara, auch nochmal aus Speyer, hat gesagt, Hambacher Schloss in Neustadt, Weinstraße, wunderschöner Saal, Preis-Leistungs-Verhältnis passt zu 1000%.
2: Wo ist die beste Hochzeitslocation in der Region? Leute, ihr habt's jetzt in der Hand.
0: Ja.
2: Geht mal auf dieneuewelle.de oder schaut in der kostenlosen Neue Welle App vorbei und dann gebt bitte jetzt euren Tipp ab.
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0: Die neue Welle bringt euch entspannter durch den Arbeitstag mit eurer Lieblingsmusik. Und dazu gehört auf jeden Fall Sängerin Pink. Die ist ja in den 90ern erstmal gescheitert mit einer Girlband. Also die hat einen Plattenvertrag, aber dann hat die Plattenfirma ganz schnell gesagt, mit euch machen wir doch nichts. Und Pink hat gesagt, hey, ich schaff's auch ohne euch. Und das hat sie. Jetzt über 200 Millionen verkaufte Tonträger und mit dabei bei der neuen Welle. Und dazu haben wir für euch immer wieder die coolsten Gute-Laune-Beats von heute. Also, bleibt schön dran, hier bei uns bei der neuen Welle und bei eurer Lieblingsmusik.
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14: Mit Tom Keimer, guten Tag. Die Spitzen von Union und SPD kommen heute Abend im Koalitionsausschuss zusammen, um über Entlastungen, den Haushalt und weitere Reformen zu beraten. Neue Welle-Reporter Thomas Thonfeld.
15: Für die schwarz-roten Koalitionäre geht es heute hier in der Hauptstadt um zwei Punkte. Zum einen müssen sie mindestens Ansätze finden, wie die Bürger entlastet werden sollen, nachdem die Pläne mit der 1.000-Euro-Prämie ja im Bundesrat gescheitert sind. Und zum anderen müssen sie sich nach der offenbar kontroversen letzten Runde zusammenraufen und auf das Wesentliche fokussieren, wie CSU-Chef Söder betont. Mentale Aufräumarbeiten nennt er das. Wie weit Schwarz-Rot da heute kommt, ist allerdings schwer zu sagen.
14: Immer wieder kommt es zu Engpässen bei lebenswichtigen Medikamenten. Europas Abhängigkeit von Importen ist groß. Die EU-Staaten und das Europaparlament einigten sich jetzt auf eine Stärkung der heimischen Arzneimittelproduktion. Neue Welle-Reporterin Diana Kramer.
16: Schmerzmittel, Antibiotika oder Fiebersäfte für Kinder waren immer wieder knapp. Hier soll jetzt gegengesteuert werden. Das Ziel, mehr Produktion innerhalb der EU und weniger Abhängigkeit von Lieferanten, etwa aus China. Bis zu 90% unserer Medikamente werden nach EU-Angaben derzeit aus Asien importiert. Für die heimische Produktion soll es mehr Anreize geben, etwa durch schnellere Genehmigungsverfahren und schnelleren Zugang zu Fördermitteln.
14: Polizeischüsse in Walldorf. Am frühen Morgen wollten Beamte einen Autofahrer kontrollieren, doch der gab Gas. Als er doch anhalten musste, stieg er nach Angaben von Staatsanwaltschaft und LKA mit einem Messer in der Hand aus. Die Polizisten gaben zunächst Warnschüsse in die Luft ab und, weil der Mann nicht stoppte, auch auf ihn. Der 20-Jährige wurde schwer verletzt. Schlaglochurteil in Landau. Dort hat ein E-Bike-Fahrer nach einem Unfall gegen das Land Rheinland-Pfalz geklagt und teilweise gewonnen. Das Schlagloch auf einer innerörtlichen Straße war so groß und tief, dass es aus Sicht der Richter eine Verkehrsgefährdung darstellte und das Land das Loch hätte zumachen müssen. Warum der E-Bike-Fahrer trotzdem kein Schmerzensgeld bekommt, das lest ihr auf dieneuewelle.de und in der Neue Welle App.
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18: Dieser Dienstag heute bleibt ausnahmsweise mal trocken. Die Sonne guckt auch immer mal wieder raus bei bis zu 13 Grad. Und morgen sieht's genauso aus. Im neue Welle-3-Tage-Trend dann aber ab Donnerstag mit wieder viel Regen.
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18: Es ist 12.02 Uhr und Christian hat uns einen Blitzer gemeldet in Haagsfeld an der Schwetzinger Straße, Höhe Haus Nummer 25. Außerdem stehen sie in Göpprichen an der Hauptstraße Richtung Bretten und an der L77 von Rastatt Richtung Kuppenheim, Höhe Niederbühl. Seid ihr auch gerade unterwegs mit dem Auto und habt einen Blitzer gesehen? Dann sagt doch gerne Bescheid über die 0721 2016 300.
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18: Ihr braucht mal wieder ein bisschen länger auf der A8 zwischen Karlsruhe und Stuttgart im Baustellenbereich bei Pforzheim. 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
18: Es ist ein Spiel, das ihr alle kennt. Stadt, Land, Fluss, das habt ihr doch alle in eurer Kindheit gespielt oder vielleicht auch heute noch. Und es ist Fakt, dass absolut kein Mensch auf dieser Welt diese Flusskategorie mag. Und deswegen lassen wir die einfach weg und ersetzen sie mit viel cooleren Kategorien bei Deutschlands lustigstem Radioquiz Stadt, Land, Quatsch. Da spielen wir gleich wieder eine Runde mit Marcel aus Ubstadt-Weiher. Also bleibt dran hier bei der Neuen Welle. Mein Name ist Leonora und ich hoffe, ihr habt einen tollen Dienstag.

0: Stadt,
1: Land,
2: Quatsch.
3: Es ist das beste Spiel, weil jeder mitmachen kann. Es ist völlig egal, wo ihr gerade seid, im Auto sitzt, in der Küche oder schon im Geschäft. Ihr könnt mitraten, wenn es gleich einen Buchstaben begibt. 30 Sekunden Zeit und viele Kategorien. Und wir rätseln alle mit heute mit Marcel aus Ubstadt-Weiher. Guten Morgen, Marcel.
4: Guten Morgen.
5: Ja, Marcel ist von seiner Frau als Klugscheißer und Besserwisser betitelt worden und hat sich deswegen jetzt selber, das wollen wir hier an dieser Stelle nochmal verkünden, angemeldet, um mitzuspielen. Ja, bisher hast du mitgerätselt, jetzt spielst du um einen fantastischen Wochensieg, lieber Marcel. Und zwar, wenn du gewinnst und die meisten Punkte machst, schicken wir dich mit der gesamten Familie, insgesamt 4 Personen, ins Europabad nach Karlsruhe. Da kannst du mal den neuen Ninja-Parcours ausprobieren.
4: Sehr cool.
6: Der Buchstabe des Morgens ist U wie Uwe.
3: Stadt.
4: Ulm.
3: Ein Land.
4: Ukraine.
3: Etwas Rundes.
4: Weiter.
3: Das bist du.
4: Unglaublich cool.
3: Ein englisches Wort.
4: Unit.
3: Ja. Ein Grund zum Feiern.
4: Urlaub.
3: Das machst du täglich.
4: Unkrautrupfen.
3: Ein Verb mit U. Komm schon. Oh, die
4: Weiter.
3: Zeit ist um. Ja, die Zeit ist um. Franzi zählt. Mal gucken, ob es 8 waren, weil 8 hat gestern Jenny aus Wörth gemacht.
5: Marcel, es reicht nicht, um in Führung zu gehen, aber du bist bisher der Beste, glaube ich, der mit U hier 6 Punkte abgeräumt hat.
3: Okay.
4: Hm. Ja, trotzdem sehr viel Spaß gemacht.
3: Und wenn du möchtest, meldest dich nochmal an.
4: Mach ich.
5: Ja, oder schickst deine Frau hier rein.
3: Kannst du auch mal.
4: Das wäre auch mal eine Idee.
5: Ja, genau, sag ihr einfach, die soll die neue Welle klicken, ja?
4: Mach ich.
5: Also, ciao.
3: So, und ihr meldet euch auch gerne an über dieneuewelle.de. Ist ganz einfach, kleines Formular ausfüllen und fertig ist der Lack.
5: Und dann einschalten und miträtseln. Morgen früh schon, 8:10 Uhr, die neue Welle. Yeah.

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12: Abwechslungsreich beschreibt diesen Dienstag, glaube ich, ganz gut. Wir haben immer wieder sonnige, schöne Phasen, aber dann auch wieder Wolken mit am Start. Aber keine Sorge, es bleibt auf jeden Fall trocken bei bis zu 13 Grad. Im Neue Welle 3-Tage-Trend sieht es dann auch durchwachsen aus. Morgen bleibt es trocken, allerdings ab Donnerstag dann wieder viel Regen.
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12: Es ist 12.30 Uhr und Matthias hat uns einen Blitzer gemeldet in Wilferdingen Richtung Ersinger Kreuz. Außerdem stehen sie in Maulbronn an der Stuttgarter Straße am Ortsausgang und in Haagsfeld an der Schwetzinger Straße Höhe Haus Nummer 25. Und wenn ihr auch noch einen Blitzer gesehen habt, dann sagt doch gerne Bescheid über die 0721 2016 300.
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12: Fahrt vorsichtig, wenn ihr auf der A5 unterwegs seid. Heidelberg Richtung Karlsruhe in Höhe Karlsruhe Mitte ist ein Auto auf dem Abbiegerstreifen liegen geblieben. Und ihr braucht mal wieder ein bisschen länger auf der Autobahn 8 zwischen Karlsruhe und Stuttgart bei Pforzheim im Baustellenbereich. 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
12: Ihr habt das gute Wetter hoffentlich direkt wieder ausgenutzt, um eure Mittagspause auf der Terrasse zu verbringen. Und wenn euch das Essen jetzt zu tief im Magen liegt, um euch wieder auf die Arbeit zu konzentrieren, dann machen wir euch wach mit unserem verdrehten Radioquiz Verrückt und Verschoben. Also rätselt mit bei der Spielrunde von Katrin aus Karlsbad in 10 Minuten. Mein Name ist Leonora und ich wünsche euch einen schönen Dienstag.

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1: Vielleicht sitzt ihr halb benommen auf eurer Arbeit vor Hunger, aber vielleicht auch, weil das Essen jetzt wieder schwer im Magen liegt. In jedem Fall rütteln wir euch wieder wach, also ratet gerne mit bei unserem Spiel Verrückt und Verschoben.
2: Ihr bekommt dabei von uns einfach 30 Sekunden Zeit und ihr müsst euch die Antwort der vorherigen Frage merken. Die Antwort auf die erste Frage ist immer die neue Welle und dann beantwortet ihr die zweite Frage mit der eigentlichen ersten Antwort und dann geht's auch immer so weiter.
1: Und heute traut sich Katrin aus Karlsbad. Hallo!
3: Hallo!
1: Wie ist es denn bei dir auf der Arbeit? Habt ihr eine Kantine oder bringst du immer alles selber mit?
3: Also wir haben eine Kantine, aber ich bin hauptsächlich im Homeoffice. Von daher gibt's dann irgendwas Schnelles aus der Küche, was gerade so sich anbietet.
1: Okay, einfach was Schnelles auf die Hand. Gibt's denn irgendwas, was dich so richtig lahmlegt, wo du sagst, davon lasse ich lieber die Finger weg?
3: Ja, schon so deftiges Essen, einfach irgendwie so Pommes, Currywurst, Schnitzel, so Sache.
1: Ja, so geht's Frederik und mir auf jeden Fall auch immer. Deswegen versuchen wir immer Energy zu tanken mit unserem Spiel Verrückt und Verschoben, dem du dich ja jetzt auch stellen wirst. Bist du denn bereit?
3: Ja.
0: Auf die Plätze, los und fertig.
2: Was kaufst du beim Kiosk?
3: Die neue Welle.
2: Welches Tier hat einen Stachel?
3: Rot.
2: Was ist in deinem Handschuhfach?
3: Biene.
2: In welchem Land steht das Taj Mahal?
3: Fahrzeugschein.
2: Was ziehst du beim Wandern an?
3: Indien.
2: Welche Farbe hat eine Heidelbeere?
3: Wanderschuhe.
2: Nenne eine Blumenart.
3: Blau.
2: Was kommt in deinen Salat?
3: Rose.
2: Sehr gut. Also am Anfang hatte ich das Gefühl, Gott, du hattest noch mehr überlegt, aber dann ging es doch auch langsam, oder?
3: Es lief tatsächlich, ja. Ich hätte es nicht gedacht.
1: Du bist auf jeden Fall sehr gut in den Flow gekommen. Wir hoffen nur, dass in deinem Handschuhfach keine Bienen drin sind.
3: Nein, natürlich der Fahrzeugschein.
1: Sehr gut, super schön. Dankeschön für die tolle Runde. Ihr könnt auch mal mitspielen. Meldet euch einfach an für Verrückt und Verschoben, das verdrehte Radioquiz auf dieneuewelle.de.
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0: Mit Svenja Sommer. Schönen guten Tag. Wir alle merken es spätestens, wenn wir nach dem Tanken oder Einkaufen auf unser Konto schauen. Der Iran-Krieg hat das Leben in Deutschland stark verteuert. Die Inflationsrate ist letzten Monat auf fast 3% gestiegen. Das ist der stärkste Anstieg seit mehr als 2 Jahren. Neue Welle-Reporterin Tine Klimach.
11: Besonders die Energiepreise sind im April hochgeschossen. Allein Benzin und Diesel sind gut ein Viertel teurer geworden. Auch Preise für Lebensmittel sind etwas angezogen. Das hat sich besonders bei Schokolade bemerkbar gemacht. Hier gibt es Preissteigerungen von fast 10%. Deutlich günstiger war dagegen Butter. Sie hat im April gut ein Viertel weniger gekostet. Teure Energie treibt bei Unternehmen die Produktions- und Transportkosten nach oben. Die Sorge ist, dass der Iran-Krieg die gesamte Wirtschaft erfasst.
0: Und wir bleiben bei den hohen Kosten. Hohe Wohnkosten in Großstädten schrecken nämlich viele Berufstätige ab. Das wiederum verschärft laut einer Umfrage der Beratungsgesellschaft PwC den Fachkräftemangel der deutschen Wirtschaft. Neue Welle-Reporterin Tanja Wagner.
12: Eine Fülle an Bars und Restaurants, Museen, Kinos. Das Leben in der Stadt bietet einiges. Deshalb fühlen sich 9 von 10 Befragten an ihrem Wohnort eigentlich auch wohl, wenn da nicht die teuren Mieten wären. Der Umfrage zufolge spielt für rund die Hälfte von Jobsuchenden die Miete eine große Rolle, noch vor der Länge des Arbeitswegs. Punkten könnten Arbeitgeber nach Ansicht der Befragten daher mit Mietzuschüssen oder auch indem Betriebswohnungen bereitgestellt werden.
0: Heute ist Internationaler Tag der Pflege. Daher geht ein ganz, ganz großes Dankeschön raus an alle Pflegekräfte. Ihr macht wirklich einen Wahnsinnsjob, auch wenn die Bedingungen nicht immer ganz einfach sind. Und anlässlich des Tags der Pflege hat das Leitungsteam der AWO Karlsruhe heute selbst mit angepackt, also die Chefs höchstpersönlich. Der AWO-Geschäftsführer Markus Barthorn hat zum Beispiel im Seniorenheim in Pfinstalberghausen mitgeholfen, als Dank an die Mitarbeiter.
13: Das ist ja auch der Anlass für diesen Tag. Tag der Pflege, mal die Menschen, die in der Pflege arbeiten, in den Mittelpunkt zu stellen und mal ihre Leistung zu würdigen. Und das finden wir, das ist natürlich auch richtig, weil das fehlt ganz oft bei diesem Berufsbild.
0: Und wie die Chefs der ABU heute in Pfinzthal-Berghausen mit angepackt haben, könnt ihr euch anschauen auf unserem Neue Welle Instagram-Account.
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14: Also das Wetter hat heute wirklich Stimmungsschwankungen vom Feinsten. Es ist alles mit dabei. Mal Regen, dann wieder Sonne bei Temperaturen von bis zu 13 Grad. Und genauso durchwachsen sieht es dann auch im Neue Welle 3-Tage-Trend aus. Morgen nochmal weitestgehend trocken, aber ab Donnerstag auf jeden Fall wieder mit viel Regen.
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14: Es ist 13.03 Uhr und Dario hat uns den Blitzer gemeldet an der Überleitung von der A5 auf die A8 Richtung Karlsbad. Außerdem stehen sie in Wilferdingen Richtung Ersinger Kreuz und in Maulbronn an der Stuttgarter Straße am Ortsausgang. Wenn ihr auch noch einen Blitzer gesehen habt, dann sagt doch gerne Bescheid über die 0721 20 16 300.
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14: Fahrt vorsichtig, wenn ihr auf der A5 unterwegs seid, Heidelberg Richtung Karlsruhe. Höhe Karlsruhe Mitte liegt nämlich ein Auto liegen geblieben auf dem Abbiegerstreifen. Außerdem braucht ihr wieder ein bisschen länger auf der A8 Karlsruhe Richtung Stuttgart auf Höhe von Pforzheim. Und das Ganze gilt natürlich auch für die Gegenrichtung. 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
14: Baden-Baden in unserer Neue Welle-Region ist ja bekannt für sein Casino. Aber wisst ihr eigentlich, wie besonders dieses Casino ist? Wieso es in ganz Deutschland einen ganz besonderen Kultstatus hat, sagen wir euch in 10 Minuten bei Regio Wissen to go hier bei der Neuen Welle. Mein Name ist Leonora und ich wünsche euch einen schönen Arbeitstag.

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2: Die älteste noch bestehende große Spielbank Deutschlands steht in Baden-Baden. Seit 1824 wird hier offiziell gespielt und damit seit über 200 Jahren. Während andere Spielbanken kamen und gingen oder zeitweise schließen mussten, blieb Baden-Baden eine feste Größe in der deutschen Glücksspielgeschichte. Ihre Heimat ist das prachtvolle Kurhaus mit hohen Decken, Kronleuchtern und vergoldeten Säulen. Schon im 19. Jahrhundert reisten adelige Diplomaten und Künstler an die Oos, um hier ihr Glück zu versuchen. Baden-Baden galt als Sommerhauptstadt Europas und das Casino war ihr gesellschaftliches Zentrum. Trotz Verbote, politischer Umbrüche und neuer Glücksspielgesetze hat diese Spielbank ihre Tradition bewahrt, vom klassischen Roulette-Tisch bis in die Moderne. Über 2 Jahrhunderte Spielgeschichte an einem Ort. Und wenn ihr heute dort durch die Säle geht, spielt ihr da, wo schon vor 200 Jahren die Kugel rollte.
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0: Ihr habt euch entschieden und wir spielen 24/7 eure Lieblingsmusik bei der neuen Welle. Auch bei der Arbeit sind wir für euch da und sorgen für den perfekten Stresskiller Musik. Und da haben wir zum Beispiel Ohrwürmer wie diesen hier. Der macht alles leichter, Dr. Alban. Und auch die ganz, ganz starken Stimmen von heute sind mit dabei. Wir hoffen, ihr habt einen nicht allzu stressigen Arbeitstag und freuen uns total, dass ihr weiterhin mit dabei seid bei uns, der neuen Welle.
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0: Das Wetter ist heute leider nicht sehr zuverlässig. Es kann sich nämlich von jetzt auf gleich immer wieder ändern. Also mal scheint die Sonne, dann regnet es wieder bei Temperaturen von bis zu 13 Grad. Und genauso sieht es dann auch im Neue Welle 3-Tage-Trend aus. Ein Mix aus Sonne und Wolken.
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0: Es ist 13.30 Uhr und Thomas hat uns den Blitzer gemeldet an der Rheinhafenstraße Richtung B36. Außerdem wird geblitzt in Bühl-Wimbuch am Einkaufscenter und in Karlsruhe-Durlach an der Rommelstraße Richtung Badener Straße. Wenn ihr auch noch einen Blitzer gesehen habt, dann sagt gerne Bescheid unter der 0721 2016 300.
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0: Fahrt vorsichtig, wenn ihr auf der A8 unterwegs seid. Stuttgart Richtung Karlsruhe zwischen Pforzheim Süd und Pforzheim Ost gab es nämlich einen Unfall auf der linken Spur. Außerdem fahrt vorsichtig auf der A5 Heidelberg Richtung Karlsruhe in Höhe Karlsruhe Mitte. Da ist nämlich ein Auto liegen geblieben auf dem Abbiegerstreifen. 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
0: Viele von euch freuen sich über eine kurze Arbeitswoche, aber nicht alle haben am Donnerstag und Freitag frei und deswegen geht ein großes Dankeschön an alle Gastronomen, Arzthelfer, Polizisten und, die die Stellung halten werden. Und als kleines Dankeschön haben wir uns am Freitag, dem Brückentag, auch eine ganz besondere Aktion überlegt. Da werdet ihr euch richtig drüber freuen. Wieso es sich am Freitag auf jeden Fall lohnt einzuschalten, das verraten wir euch in 10 Minuten hier bei der Neuen Welle. Mein Name ist Leonora und ich hoffe, ihr habt einen tollen Dienstag.

Die neue Welle ist für euch da am Dienstag, Arbeitstag. Schön, dass ihr auch mit dabei seid. Und vor allem hoffe ich, dass ihr am Freitag hier bei uns mit dabei seid. Egal, ob ihr am Arbeiten seid oder vielleicht freigenommen habt am Brückentag. Wir versüßen euch den Freitag mit dem 2000er-Tag. Und was war damals alles los? Baggy Jeans wurden getragen, Skater. Oh, ich war so verliebt in alle möglichen Skater damals, die die Hose unterm Popo getragen haben. Jackass war total angesagt bei MTV, diese verrückte Männertruppe, die sich irgendwelche Böller sonst wohin gesteckt haben. Also, habe ich gerade gesehen, da kommt ein neuer Jackass-Film raus, tatsächlich mit den Jungs von damals, die jetzt doch kurz vor der stehen gefühlt. Also es wird ein bunter Tag mit ganz, ganz vielen Erinnerungen. Zum Beispiel starten wir den Tag am Freitag um 6 Uhr mit diesem Hit. Eminem. Oh, der hat auch für ein paar schöne Skandälchen damals gesorgt. Bis heute einer der erfolgreichsten Rapper. Und das und vieles mehr gibt's diesen Freitag nur bei uns bei der neuen Welle beim 2000er Tag. Und mit dabei ist natürlich auch diese junge Frau hier, Katy Perry. 2008 kam dieser Superhit raus und ist jetzt mit dabei bei der neuen Welle.

0: Mit den besten Ohrwürmern unserer Zeit geht's durch euren Arbeitstag. Hier ist für euch die neue Welle. Und der Song Don't Speak von der Band No Doubt zum Beispiel, der war ursprünglich eigentlich ein Liebeslied, bis Sängerin Gwen Stefani sich während des Prozesses von ihrem Bandkollegen getrennt hat und plötzlich wurde aus einem Love-Song, ja, einer der emotionalsten Break-Up-Hits unserer Zeit. Dazu packen wir euch auch immer wieder coole, aktuelle Powernummern. Also egal ob Herzschmerz oder Power pur, hier bei der neuen Welle kriegt jeder Geschmack, was serviert. Wir spielen euch für den Arbeitstag eure Lieblingsmusik.
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0: Mit Svenja Sommer, schönen guten Tag. Wir alle wünschen uns Frieden, doch es hört einfach nicht auf. Der Ukraine-Krieg tobt weiter. Nach Auslaufen der Waffenruhe in der Nacht folgten neue russische Drohnen- und Raketenangriffe auf Kiew und andere Städte,
17: Neue Welle-Reporter Ulf Mauder.
18: Die Waffenruhe kam vor allem dem Kreml gelegen, weil sie für die gesamten 3 Tage um den hier in Russland groß gefeierten 9. Mai galt. Eine dauerhafte Waffenruhe lehnt Kreml-Chef Putin aber weiter ab, bis die Verhandlungen über ein Kriegsende abgeschlossen sind. Dazu setzt er vor allem weiter auf die US-Vermittler, die schon bald hier in Moskau erwartet werden. Putin zeigte sich aber auch bereit, jemanden aus der EU zu beteiligen.
17: Die Energie- und Lebensmittelpreise sind hoch und wir sollen endlich richtig entlastet werden. Aber wie? Darüber beraten heute Abend die Spitzen von Union und SPD im Koalitionsausschuss, Neuwelle-Reporterin Tine Klimach.
19: Der beschlossene Tankrabatt funktioniert nicht richtig und die geplante 1.000-Euro-Prämie wollen die Bundesländer nicht haben. Nach dem Nein im Bundesrat hat die Bundesregierung aber klargemacht, dass sie weiter zu Entlastung bereit ist. Maßnahmen, die kurzfristig wirken könnten, wären eine Erhöhung der Pendlerpauschale, eine Senkung der Stromsteuer für alle oder Direktzahlungen. Oder man setzt auf die geplante Reform der Einkommensteuer, die eine Entlastung kleiner und mittlerer Einkommen zum Ziel hat. Sie soll zum 1. Januar in Kraft treten.
17: Habt ihr ihn schon gemacht, den Frühjahrsputz? Ja, der ist leider notwendig, spätestens wenn die Sonne jetzt wieder durch die Fenster scheint und ihr den Schmutz viel besser sehen könnt. Es gibt eine Vielzahl an Mittelchen, aber wie viel brauchen wir eigentlich davon? Das sagt uns Janine Braumann vom Umweltbundesamt.
20: Ein Sanitärreiniger fürs Bad, der entfernt den Kalk. Ein Allzweckreiniger und eine Scheuermilch für den Bereich der Küche und zum Fensterputzen noch ein Spülmittel. Worauf man nach Möglichkeit verzichten sollte, sind aggressive Reinigungsmittel mit Salzsäure oder starken Laugen, die als ätzend gekennzeichnet sind. Und auch auf Desinfektionsreiniger kann man verzichten. Die sollte man nur anwenden, wenn ein Arzt dies empfiehlt.
17: Und wie ihr nicht nur einfach sauber macht, sondern umweltfreundlich sauber macht, das hört ihr in den nächsten News um 15 Uhr.
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21: Heieiei, das war ganz schön kalt heute Morgen auf dem Fahrrad. Die Eisheiligen haben unser Wetter voll in der Hand, fest im Griff. Die Temperaturen maximal in den nächsten Tagen nur bei 15 Grad. Dazu immer wieder Wolken, immer wieder Regen. Und nachts geht's sogar nochmal an den Gefrierpunkt und in höheren Lagen auch nochmal unter den Gefrierpunkt. In Freudenstadt zum Beispiel.
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21: So, die Blitzer-Community meldet an der Rheinhafenstraße Richtung B36 ein Blitzer vom Thomas in Bühl-Fimbuch am Einkaufscenter in Karlsruhe-Durlach an der Rommelstraße. Auf der Überleitung von der A5 auf die Autobahn 8 in Richtung Karlsruhe, dann in Maulbronn an der Stuttgarter Straße und in Nussbaum Richtung Pforzheim steht ein Blitzer, genauso wie vor dem Sperlingshof Fahrt Richtung Wilferdingen. Habt ihr auch noch was gesehen? Meldet euch bei uns. Sind wir schon wieder im Blitzermarathon 0721 2016 300. Wahnsinn.
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21: So, wir schauen auf die Straßen, wir schauen auf die Autobahn 5, Karlsruhe Richtung Basel, zwischen Karlsruhe Süd und Rastatt Nord, stockender Verkehr, aktuell 15 Minuten mehr. Momentan läuft's noch gut auf der B3, könnte man als Ausweichstrecke nutzen, ist aber oft so, wenn man das macht, dann ist da auch schnell Stau. Und dann wäre man lieber auf der Autobahn geblieben. Zumindest ist es bei mir immer so, wenn ich da versuche auszuweichen. Auf der Autobahn 8 im Baustellenbereich bei Pforzheim stockt der Verkehr aktuell in beide Richtungen circa 10 bis 15 Minuten mehr.
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21: Wenn ihr gerne Superheldengeschichten im Fernsehen schaut, aber schon alle Filme und Serien von Spider-Man, von Batman und Iron Man kennt, dann haben wir gleich eine Serie in unserem Streaming-Tipp um 14.15 Uhr, die aus einer ganz anderen Superheldengeschichte kommt, aus einem ganz anderen Superhelden-Universum, ist aber auch sehr cool. Mehr dazu in 10 Minuten.
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1: Die Superhelden-Serie The Boys, die ist gerade mit der 5. Staffel zu Ende gegangen. Im April ist die 5. Staffel veröffentlicht worden. Und da wurde viel drüber diskutiert, dass diese Serie jetzt zu Ende ist. Das ist gerade ein großes Thema im Internet. Und im Zuge dessen tauchte auch eine andere Serie wieder auf. Eine Spin-off-Serie von The Boys, die heißt Gen V. Die ist momentan in den deutschen Streaming-Charts super erfolgreich, gehört in das The Boys-Universum. Und weil wir noch nicht drüber gesprochen hatten, dachte Carlotta, holen wir das heute mal nach.
2: In Gen V geht es um eine Uni für junge Menschen mit Superkräften. Aber das ist keine normale Schule, in der alle lernen, wie sie die Welt retten sollen. Diese Uni ist eher eine Mischung aus Castingshow, Sportinternat und Firmenzentrale. Alle wollen nach oben. Wer beliebt ist, gute Kämpfe liefert und vor der Kamera funktioniert, hat bessere Chancen auf eine große Karriere als Superheld oder aber auch als Model oder Gesicht für Kampagnen. Wer nicht mitspielt, wird schnell aussortiert. Die Hauptfigur heißt Mary Moreau, gespielt von Jess Sinclair. Sie kann Blut kontrollieren. Das klingt erstmal ziemlich stark, hat für sie aber eine schlimme Vorgeschichte. Marie kommt an die Uni und merkt schnell, hier stimmt etwas nicht. Hinter den sauberen Fluren und den großen Versprechen gibt es Geheimnisse, Experimente und Menschen, die andere einfach ausnutzen. Ihr müsst The Boys nicht gesehen haben, um Gen V zu verstehen. Es hilft vielleicht, aber die Serie erklärt genug selbst. Der Ton ist recht brutal, viel schwarzer Humor, oft ziemlich direkt. Also nix für einen gemütlichen Familienabend, sondern eher für alle, die Superheldengeschichten mögen, aber bitte ohne Hochglanz.
1: Gen V läuft bei Prime Video. Es gibt schon 2 Staffeln mit jeweils 8 Folgen und eine Folge dauert meist so um die 45 Minuten. Also vielleicht genau das Richtige bei diesem Herbstwetter im Frühling.

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Wir haben es kurz vor halb drei am Dienstagnachmittag. Gleich bei uns hier dieser coole Song von Rihanna. Don't Stop the Music kriegt ihr in voller Länge nach den Regionalnachrichten um halb. Und da geht's um die PSK Lions. Die Karlsruher Basketballer haben es ja auf den letzten Drücker noch in die Playoffs geschafft. Und wie es da aktuell steht, das verrät euch Sven ja gleich in den Regionalnachrichten nachmittags immer.

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11: Mit Svenja Sommer. Schönen guten Tag. Ein E-Bike-Fahrer stürzt in Landau wegen eines großen Schlaglochs. Der Mann wird am Kopf verletzt und zieht vor Gericht. Er will Schmerzensgeld vom Land Rheinland-Pfalz. Die Richter sagen zwar, das Schlagloch war tatsächlich so tief und groß, dass es eine Verkehrsgefährdung darstellt und das Land das Loch hätte zumachen müssen. Der E-Bike-Fahrer geht trotzdem leer aus und bekommt kein Schmerzensgeld. Denn die Richter sagen auch, wäre er aufmerksam gewesen, hätte er das Schlagloch sehen und umfahren können. Also Augen auf im Straßenverkehr. Heute müssen die Löwen brüllen. Die PSK Lions stehen in den Viertelfinal-Playoffs der 2. Basketball-Bundesliga und dort leider mit dem Rücken zur Wand. Die ersten beiden Spiele gegen Tabellenführer Phoenix Hagen haben die Karlsruher Basketballer verloren. Heute um 19.30 Uhr ist auswärts in Hagen Tip-Off zum alles entscheidenden Spiel aus Sicht der PSK Lions. 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
12: Die Eisheiligen haben unser Wetter weiterhin fest im Griff. Es ist wirklich ganz schön kalt gewesen heute Morgen auf dem Fahrrad. Und so bleibt das noch bis Freitag. Viele Wolken, immer wieder etwas Regen, wenig Sonne und teilweise Nachtstemperaturen ganz nah dran am Gefrierpunkt in höheren Lagen. Tatsächlich auch nochmal unten drunter. Unter Null.
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12: Jawohl, die zuverlässige Blitzer-Community meldet einen Blitzer von Nussbaum in Richtung Pforzheim. Dann auf der B10 zwischen Wilferdingen und dem Ersinger Kreuz Höhe Sperlingshof. In Weingarten in der Ringstraße, an der Rheinhafenstraße, Karlsruhe an der Rheinhafenstraße Richtung B36, so rum. In Bühl-Fimbuch am Einkaufscenter. In Karlsruhe-Durlach an der Rommelstraße. Auf der Überleitung von der A5 auf die Autobahn 8 Richtung Karlsbad. Und in Maulbronn an der Stuttgarter Straße. Habt ihr auch noch einen Blitzer gesehen? Meldet euch gerne bei uns unter 0721 20 16 300.
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12: 14.31 Uhr ist es. Wir schauen auf die A5 Karlsruhe Richtung Basel. Zwischen Karlsruhe Süd und Rastatt Nord stockt der Verkehr hier aktuell circa 10 Minuten mehr. Und jetzt haben wir die Situation, dass wir auch Stau auf der B3 in Richtung Rastatt haben. Und da sind wir auch bei 10 Minuten, kurz vor Neumarsch. Ja, also da versucht man den Stau jetzt zu umfahren auf der A5. Ist dann auf die B3 gewechselt und steht dann da genauso lange wie auf der A5. Und meistens ist das dann auch so der Wendepunkt, dass man, wenn man jetzt noch auf die B3 fährt, dann da länger steht als auf der A5. Aber mal gucken, wie sich das entwickelt. Momentan also da viel los. Was ihr mit dieser Information macht, das bleibt euch dann selbst überlassen. Auf der Autobahn 8 im Baustellenbereich stockt der Verkehr in beide Richtungen bei Pforzheim.
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12: Kann da dann auch nichts mehr empfehlen an dieser Situation. Mal gucken, wie ihr da rauskommt auf der A5 und der B3. Jetzt schauen wir auf eine andere Geschichte. Ihr kennt doch alle diese Google-Bewertungen, wo man eben zum Beispiel über ein Restaurant seine eigene Kritik schreiben kann. Und insbesondere in Deutschland gibt es da auch sehr viele negative Einträge, was insbesondere in Deutschland auch viele Restaurants dazu veranlasst hat, diese Kritiken dann von Google wieder löschen zu lassen. Aber dann stehen ja am Ende nur noch die positiven Reviews da und das ist ja dann auch irgendwie doof. Für uns, wenn wir danach gucken wollen, wie denn ein Restaurant so ist. Deswegen gibt es bei Google jetzt seit kurzem eine Änderung in diesem Bewertungssystem. Welche Änderung das ist, das beleuchten wir in 10 Minuten mal etwas genauer.
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0: Das ist die neue Welle am Dienstagnachmittag. Und vielleicht ist euch das schon mal aufgefallen bei Google und auch bei Google Maps. Da kann man ja Restaurants, Geschäfte, Cafés selbst bewerten. Da kann man selbst so eine Kritik schreiben, wenn man mal da war. Und seit kurzem gibt es da einen neuen Hinweis. Da wird nämlich angezeigt, ob hier auch schon Kritiken, Rezensionen gelöscht worden sind. Google selbst möchte mit diesem Hinweis nach eigenen Angaben mehr Transparenz schaffen, weil es kann ja natürlich sein, dass die Rezensionen, die da gelöscht worden sind, vielleicht negativ waren und es sollen halt am Ende nur die positiven dastehen. Deswegen finde ich diese Änderung eigentlich ganz praktisch, aber unser Kollege Ronny Thora von der dpa, der sieht das anders.
1: Denn Google Maps zeigt da nur eine ungefähre Zahl der Rezensionen an, die in den letzten 365 Tagen entfernt wurden, aber nicht warum. Es kann ja auch gute Gründe dafür geben, warum Beschwerden entfernt wurden. Zum Beispiel, weil sie diffamieren oder gegen Recht verstoßen. Und auch grundsätzlich sehen Verbraucherexperten Bewertungen im Netz immer skeptischer, weil die leicht zu manipulieren sind und auch viele Firmen da inzwischen großen Aufwand betreiben, um sich zum Beispiel positive Bewertungen zu kaufen.
0: Das heißt, es macht eigentlich überhaupt keinen Sinn mehr, sich an diesen Bewertungen, an diesen Rezensionen irgendwie zu orientieren, oder?
1: Ja, also am ehesten sagen die Experten, kann man Bewertungen trauen, wenn ein Produkt oder eine Location sehr, sehr viele davon hat. Denn dann stimmt meist zumindest die allgemeine Tendenz der Bewertungen. Also die Zahl ist fast noch wichtiger inzwischen als die Note der Bewertungen. Besonders skeptisch sollte man zum Beispiel sein, wenn viele positive Bewertungen ähnlich klingen oder wenn sehr viele gehäuft in einem kurzen Zeitraum auftauchen. Das riecht dann doch sehr nach selbst reingestellten oder gekauften positiven Bewertungen.
0: Ich bin jetzt hier gerade mal bei Google Maps und schaue mir die Rezensionen, die Kritiken über die neue Welle an. 77 Stück gibt es da. Sieht super aus. Wir haben ganz viele positive Sterne, ganz viele Sterne, 4,5 von 5. Aber einer habe ich gefunden, der hat uns nur einen Stern gegeben. Ich bekomme mit der aggressiven Hardrock-Auswahl eures Senders gerade einen Vollvogel und stelle mein Radio jetzt einfach ab. Ruhe. Ah, das tut gut. Und jetzt singe ich mir eins. Schöne Sendetüten seid ihr mir. OMG. Ja, okay, damit kann ich leben. Das finde ich in Ordnung. Und jetzt spiele ich wieder ein bisschen aggressiven Hardrock. Hier ist Ed Sheeran.

0: Ein Dienstagnachmittag, der sich auch ein bisschen anfühlt wie ein Donnerstagnachmittag, weil der Donnerstagnachmittag ja Feiertag ist und deswegen der Mittwoch schon wie Freitag. Ne?
1: So.
0: Seht ihr das ganz genauso? Da
1: so
0: gibt's
1: ist es
0: nicht zu diskutieren. Also gleich die 15 Uhr Nachrichten mit Svenja und da geht's um Medikamente.
1: Ja, immer wieder kommt es ja zu Engpässen. Europas Abhängigkeit von Importen ist sehr, sehr groß und die EU-Staaten und das Europaparlament haben sich jetzt auf eine Stärkung der heimischen Arzneimittelproduktion geeinigt. Wie das gelingen soll, das hört ihr in den News um 15 Uhr.
0: Und danach dann Gautier. Somebody that I used to know. Aus dem Jahr 2011 gleich bei uns.
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1: Mit Svenja Sommer. Schönen guten Tag. Der Tankrabatt wirkt nicht. Der 1.000 Euro Steuerfreibonus vom Arbeitgeber wurde abgelehnt und kommt nicht. Aber irgendwie sollen wir doch wegen der hohen Energiepreise entlastet werden. Am frühen Abend kommen die Spitzen von Union und SPD zum Koalitionsausschuss zusammen, um genau darüber zu beraten. Bundeskanzler Friedrich Merz dämpfte heute Vormittag aber schon die Erwartungen.
17: Wir haben einiges kurzfristig abgefedert. Aber der Staat kann die Bürger und die Unternehmen nicht vor allen Verwerfungen, die wir erleben, schützen.
1: Merz sieht nicht nur äußere Einflüsse als das Problem.
17: Wir haben es schlicht versäumt, unser Land zu modernisieren. Deutschland muss sich also aufraffen,
1: sagt Kanzler Friedrich Merz. Immer wieder kommt es zu Engpässen bei Medikamenten. Europas Abhängigkeit von Importen ist sehr groß. EU-Staaten und das Europaparlament einigten sich jetzt auf eine Stärkung der heimischen Arzneimittelproduktion. Neue Welle-Reporterin Diana Kramer.
18: Schmerzmittel, Antibiotika oder Fiebersäfte für Kinder waren immer wieder knapp. Hier soll jetzt gegengesteuert werden. Das Ziel, mehr Produktion innerhalb der EU und weniger Abhängigkeit von Lieferanten, etwa aus China. Bis zu 90% unserer Medikamente werden nach EU-Angaben derzeit aus Asien importiert. Für die heimische Produktion soll es mehr Anreize geben, etwa durch schnellere Genehmigungsverfahren und schnelleren Zugang zu Fördermitteln.
1: Vielleicht habt ihr ihn schon hinter euch oder er steht vielleicht am Wochenende an. Die Rede ist vom Frühjahrsputz und ihr könnt sogar darauf achten, umweltschonend zu putzen, sagt Janine Braumann vom Umweltbundesamt.
19: Um die Umwelt zu schonen, ist natürlich die Dosierung wichtig. Auch ein umweltschonendes Reinigungsmittel sollte nicht überdosiert werden. Und auch die mechanische Reinigung ist natürlich umweltschonender als die chemische,
1: sagt Janine Braumann vom Umweltbundesamt. Also Schrubben hilft. Über die Folgen der chemischen Keule sprechen wir nochmal in den News um 16 Uhr.
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0: Die Eisheiligen gehen noch ein paar Tage so weiter. Dementsprechend bleibt es noch relativ kühl und gar nicht mal so frühlingshaft. Die Temperaturen nur zwischen 15 und 17 Grad. Dazu wenig Sonne, viele Wolken, immer wieder etwas Regen.
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0: Die zuverlässige Blitzer-Community meldet einen Blitzer in Rastatt an der Lützower Straße in Richtung Niederbühl, sagt der Chris. In Karlsruhe-Haxfeld in der Schwetzinger Straße wird geblitzt. Auf der B10 zwischen Wilferdingen und dem Ersinger Kreuz. In Weingarten in der Ringstraße. In Bühl-Fimbuch am Einkaufscenter. In Karlsruhe-Durlach an der Rommelstraße. Und auf der Überleitung von der A5 auf die A8 in Richtung Karlsbad.
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0: Stau auf der Autobahn 5 Karlsruhe Richtung Basel zwischen Karlsruhe Süd und Rastatt Nord. 15 Minuten mehr. Und auf der B3 ist auch einiges los. Auf der Ausweich- oder Umleitungsstrecke, ja, könnte ungefähr genauso lange dauern über die B3. Dann die A5 in Richtung Heidelberg zwischen Karlsruhe Nord und Bruchsal. 5 Minuten mehr. Und auf der Autobahn 8 im Baustellenbereich bei Pforzheim stockt es in beide Richtungen hier 5 Minuten mehr.
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0: Aktuell suchen wir die schönste, beste und tollste Hochzeitslocation im Neue Welle Sendegebiet. Wir machen das so, wir sammeln eure Vorschläge jetzt erstmal und führen das alles in einer Excel-Tabelle, werten das dann aus und die 10 meistgenannten Hochzeitslocations packen wir dann am Ende in eine Top 10 und da können wir dann alle nochmal abstimmen, um so dann zu erfahren, welche Hochzeitslocation bei uns in der Region im Neue Welle Sendegebiet in Baden-Württemberg und der Südpfalz wirklich die schönste, beste und tollste ist. Und es ist natürlich eine Wahnsinnsliste, die wir dann am Ende haben. Wir wissen dann, wo man überall seine Hochzeit feiern kann. Falls ihr das also vorhabt, in den nächsten Wochen, Monaten oder Jahren selber da noch so ein Fest zu feiern, dann ist das auf jeden Fall am Ende eine ganz wichtige Liste für euch. Und wo ihr die findet, wie ihr mitmachen könnt, das besprechen wir alles gleich nochmal in Ruhe in 10 Minuten.
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0: Somebody That I Used To Know, Musik von Gotye hier am Dienstagnachmittag.
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0: Wir suchen mit euch aktuell die beste Hochzeitslocation im gesamten Neue Welle Sendegebiet, also in Baden-Württemberg und der Südpfalz. Wir wollen wissen, wo kann man schön heiraten? Wo gibt's einen tollen großen Raum zum Feiern? Wo gibt's gutes Essen? Wo stimmt der Service? Wie ist der Außenbereich gestaltet? Kann man sich da vielleicht auch selber trauen lassen? Was gibt's für Specials? Was gibt's für Highlights? Das wollen wir alles wissen und deswegen bitten wir euch, schlagt uns sämtliche Hochzeitslocations, die ihr kennt, schlagt sie uns vor. Wir sammeln die jetzt gerade alle, werten diese von euch eingereichten Vorschläge dann alle aus und erstellen aus den 10 meistgenannten dann eine Top 10. Und über diese Top 10 kann dann jeder nochmal abstimmen und so wissen wir am Ende ungefähr ziemlich genau, welches die beste und tollste und schönste Hochzeitslocation im ganzen Neue Welle-Land ist. Da habe ich hier zum Beispiel die Vanessa, die sagt Kitchen and Soul in Baden-Baden. Das ist ein absoluter Knaller. Warum, Vanessa?
2: Mein Lieblingsort bei Kitchen and Soul ist die freie Trauung, dort, wo die freie Trauung stattfindet. Die haben eine super schöne Wiese, da sind manchmal Schafe zu sehen und man hat da die schönste freie Trauung, glaube ich, hier in der Gegend.
0: Fällt euch auch noch eine Hochzeitslocation ein, eine, in der ihr vielleicht selber geheiratet habt oder wo ihr schon mal als Gast gewesen seid, sagt es uns über dieneuewelle.de und da findet ihr dann auch alle Infos.
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0: Mit Musik von Ellie Goulding geht's hier gleich weiter im Nachmittagsprogramm bei der neuen Welle. Den Song Lights hört ihr so in circa 10 bis 15 Minuten hier bei uns in voller Länge. Fool's Garden, David Guetta und Two Colors sind auch noch mit dabei. Vorher aber die Nachrichten mit Svenja, die Regionalnachrichten. Und da geht's um eine sehr kuriose Geschichte. Gestern auf dem Rhein bei Neuburg-Weiher, da wurde ein herrenloses Boot gesichtet. Was da alles passiert, was da drumherum alles passiert ist, sagt euch Svenja gleich in ihren Regionalnachrichten um 3:30.
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10: Mit Svenja Sommer, schönen guten Tag. Riesenaufregung gestern Nachmittag am Rhein bei Rheinstetten-Neuburg-Weiher. Ein Großaufgebot an Rettungskräften hat eine vermisste Person gesucht. Denn Zeugen hatten jemanden in einem kleinen Boot quer über den Rhein paddeln sehen. Und das mit den Händen. Kurz darauf wurde nur noch das leere Boot gefunden. Daher sind Feuerwehr, DLRG und Rettungsdienst erstmal von einem vermissten Fall ausgegangen und haben das gesamte Gebiet abgesucht, allerdings ohne Erfolg. Doch mittlerweile ist klar, die verschwundene Person hat das Boot offenbar geklaut. Und zwar den Betreiber der Rheinfähre Baden-Pfalz. Der hatte wegen des schlechten Wetters gestern den Fährbetrieb eingestellt und das Boot unbeaufsichtigt am Ufer gelassen. Irgendjemand wollte wohl trotzdem unbedingt auf die andere Rheinseite und ist selbst gepaddelt. Von einem Unglücksfall geht momentan niemand mehr aus. 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
0: Ja, es bleibt weiterhin relativ kühl, die Temperaturen maximal. Und da brauchen wir schon ein bisschen Glück, dass wir da überhaupt hinkommen. Bei bis zu 17 Grad, viele Wolken, viel Regen, wenig Sonne.
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0: Also wir haben einen Blitzer-Anhänger in Karlsruhe-Hagsfeld in der Schwetzinger Straße. Da wird geblitzt. Dann haben wir einen Rastatt, einen an der Lützower Straße Richtung Niederbühl. Auf der B10 zwischen Wilferdingen und dem Mersinger Kreuz. In Weingarten in der Ringstraße. In Bühl-Fimbuch am Einkaufscenter. Und in Karlsruhe-Durlach an der Rommelstraße Richtung Badener Straße. Habt ihr auch noch was entdeckt? Warnt alle anderen unterwegs über die 0721 20 16 300.
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0: So, wir haben Stau auf der Autobahn 5 Karlsruhe in Richtung Basel zwischen Karlsruhe Süd und Rastatt Nord. Aktuell noch circa 5 Minuten und 5 Minuten sind es aktuell auch auf der B3, auf der möglichen Ausweich- und Umleitungsstrecke, wenn man den Stau auf der A5 umfahren möchte. Karlsruhe Richtung Rastatt. Dann noch die Autobahn 8 bei Pforzheim. Die Baustelle meldet hier aktuell in beide Richtungen circa 5 Minuten mehr. Und auf der B36 Karlsruhe Richtung Mannheim bei Eggenstein auch hier 5 Minuten mehr.
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0: Die Ärzte, die Toten Hosen, Nina Tschuba, Johannes Oerding, viele andere noch, sie alle haben gerade einen Brief an die Bundesregierung unterzeichnet und fordern ein Gesetz, um den viel zu teuren Ticket-Weiterverkauf von Konzertkarten zu unterbinden. Wie das funktionieren soll, das besprechen wir in 10 Minuten.
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0: hier ist die neue Welle am Dienstag. Die Ärzte, die Toten Hosen, Nina Tschuba, Kraftklub, Ann-Mai Kantereit, Johannes Oerding, viele andere noch haben gerade gemeinsam mit auch anderen Beteiligten aus der Musikindustrie einen offenen Brief an die Bundesregierung geschrieben mit der Bitte, den Konzertkarten-Zweitmarkt besser zu kontrollieren. Ne, wir alle kennen das, ihr habt das vielleicht auch selber schon mal erlebt, da startet der Kartenvorverkauf für zum Beispiel hier die Tote Hosen-Tour oder die Ärzte oder AC/DC und schon wenige Minuten später tauchen Tickets auf unterschiedlichsten Plattformen auf für teilweise doppelt so viel oder dreimal so viel Geld. Das Problem gibt es nun schon sehr lange und es sind ja auch nicht nur Musikveranstaltungen betroffen, auch bei sportlichen Veranstaltungen gibt es ja das gleiche Problem und die Regierung hat da immer noch nichts gegen getan. In anderen Ländern ist das zum Beispiel längst geregelt. Da gibt es Gesetze, dass eine Konzertkarte über den Zweitmarkt niemals mehr als 25% mehr kosten darf. Oder da gibt es Regelungen, dass keine Bots eingesetzt werden dürfen und so weiter. Und da gibt es in Deutschland eine ganz bestimmte Plattform, die schon seit vielen Jahren immer wieder auffällt, immer wieder in der Kritik steht, nämlich Viagogo, wo ihr für längst ausverkaufte Veranstaltungen oft noch Tickets kaufen könnt zu extrem überteuerten Preisen. Unser Kollege Thomas Bremser von der dpa weiß zum Beispiel, wie ihr euch da schützen könnt, wenn ihr eure Konzertkarten über so einen Anbieter kaufen möchtet.
1: Genau, da ist Vorsicht geboten zumindest. Solche Plattformen sind zwar nicht per se unseriös, aber dort gibt's halt keine Kontrolle, auch nicht was den Preis angeht. Wer trotzdem kauft, sollte unbedingt auf eine persönliche Übergabe setzen und erst dann bezahlen oder auf eine sichere Bezahlmethode mit Käuferschutz.
0: Also das soll in Zukunft alles besser geregelt werden, dass es nicht mehr möglich ist, auf dem Zweitmarkt Konzertkarten für extrem teure Preise anzubieten. Hat natürlich auch den Vorteil, dass der Musikindustrie nicht mehr so viel Geld durch die

0: Uhr. Es ist kurz vor 16 Uhr. Hier ist die neue Welle am Dienstag. Gleich die Nachrichten. Und da geht's um ein neues Angebot der Deutschen Bahn. Svenja, erzähl.
1: Ja, Autofahren und Fliegen wird ja immer teurer. Und das will die Bahn jetzt für sich nutzen. Sie bietet in den Sommerferien daher erstmals ein Familienticket zum Pauschalpreis an. Wie viele Leute damit fahren dürfen und was euch das Familienticket kostet, das alles erfahrt ihr in den News um 16 Uhr.
0: Und pünktlich danach, der erste Song nach deinen Nachrichten, der kommt dann von Artemis. Wobei, bei der Bahn ist ja Pünktlichkeit, geht ja bis 5 Minuten 59 Sekunden.
1: Da sind wir überpünktlich.
0: Also, du kannst deine Nachrichten gleich so lang machen, wie du willst. Das wird immer noch irgendwie passen. Also Artemis, I Like the Way You Kiss Me, hört ihr gleich. Vorher aber natürlich noch die Nachrichten mit Svenja.
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1: Mit Svenja Sommer, schönen guten Tag. Wir alle merken es, wie bei jedem Blick auf unseren Kontostand für Energie und Lebensmittel zahlen wir momentan sehr, sehr viel. Und wir sollen ja endlich jetzt richtig entlastet werden. Aber die große Frage ist natürlich, wie. Darüber beraten heute Abend die Spitzen von Union und SPD im Koalitionsausschuss zusammen. Neue Welle-Reporterin Tine Klimach.
16: Der beschlossene Tankrabatt funktioniert nicht richtig und die geplante 1.000-Euro-Prämie wollen die Bundesländer nicht haben. Nach dem Nein im Bundesrat hat die Bundesregierung aber klargemacht, dass sie weiter zu Entlastung bereit ist. Maßnahmen, die kurzfristig wirken könnten, wären eine Erhöhung der Pendlerpauschale, eine Senkung der Stromsteuer für alle oder Direktzahlungen. Oder man setzt auf die geplante Reform der Einkommensteuer, die eine Entlastung kleiner und mittlerer Einkommen zum Ziel hat. Sie soll zum 1. Januar in Kraft treten.
1: Und wir bleiben bei den hohen Preisen. Autofahren und Fliegen wird immer teurer und das will die Deutsche Bahn jetzt für sich nutzen. Sie bietet in den Sommerferien ein Familienticket zum Pauschalpreis von knapp 100 Euro an. Neue Welle-Reporter Thomas Bremser.
17: Die Familientickets gelten für maximal 5 Personen. Es kann also ein Erwachsener mit 4 Kindern verreisen oder 2 Erwachsene mit 3 Kindern. Ein Kind muss aber mindestens dabei sein. Verwandt sein müssen die Personen aber nicht. Die Tickets sind an die gebuchten Züge gebunden und gelten für Hin- und Rückfahrt, egal wie lang die Strecke innerhalb Deutschlands ist. Die Sitzplätze sind inklusive. Die Familienflatrate gilt, bis die letzten Sommerferien im September enden. Buchbar sind die Tickets ab Mitte Juni.
1: Ja, die meisten von euch wollen das jetzt wirklich nicht hören, aber ich sag's euch, wie es ist. Es ist höchste Zeit für den Frühjahrsputz. Wenn ihr eine saubere Wohnung haben wollt, dann braucht ihr natürlich Putzmittel, aber viele dieser Saubermacher sind schädlich für die Umwelt.
18: Wasch- und Reinigungsmittel enthalten Substanzen, die sowohl über den Gebrauch als auch über das Abwasser negative Auswirkungen auf Umwelt und die menschliche Gesundheit haben können. Und wenn diese Chemikalien in den Kläranlagen nicht vollständig entfernt oder abgebaut werden können, reichern sie sich in den Gewässern an und können dort auch von Wasserorganismen aufgenommen werden.
1: Warnt Janine Braumann vom Umweltbundesamt, woran ihr umweltfreundliche Putzmittel erkennen könnt. Das klären wir in den nächsten News um 17 Uhr.
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0: Die Temperaturen in den nächsten Tagen, ja, so zwischen 15 und 17 Grad, nicht so toll. Da sind halt die Eisheiligen dazu, weiterhin viele Wolken und wenig Sonne. Ja.
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0: Chris meldet einen Blitzer in Rastatt an der Lützower Straße Richtung Niederbühl. Geblitzt wird auch in Karlsruhe Hagsfeld in der Schwetzinger Straße auf der B10 zwischen Wilferdingen und dem Ersinger Kreuz, in Weingarten in der Regenstraße, in Bühl-Fimbuch am Einkaufscenter und in Karlsruhe Durlach an der Rommelstraße Richtung Badener Straße. Habt ihr auch noch einen Blitzer entdeckt? Dann bitte einmal kurz anrufen unter 0721 20 16 300. Danke.
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0: So, was haben wir denn hier noch? Aktuell kein Stau mehr auf der Autobahn 5 in Richtung Basel zwischen Karlsruhe und Rastatt. Scheint es wieder zu laufen. Dafür aber Stau auf der Autobahn 8. Karlsruhe in Richtung Stuttgart zwischen Pforzheim-West und Pforzheim-Ost hier ca. 10 Minuten mehr und in der Gegenrichtung ca. 5 Minuten mehr. Dann auf der B462 Gaggenau in Richtung Gernsbach zwischen Gaggenau und Hörden aktuell 10 Minuten mehr. Auf der B36 Karlsruhe Richtung Mannheim bei Eggenstein ca. 10 Minuten mehr und auf der B10 am Götzinger Tunnel Richtung Söllingen auch hier 10 Minuten mehr.
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0: Am Sonntag um 15.30 Uhr startet in Karlsruhe im Wildpark das letzte Spiel der laufenden Zweitligasaison. Es ist ein Heimspiel und es ist auch ein Abschiedsspiel für den Trainer Christian Eichner. Das wisst ihr ja, der muss den Verein leider am Ende der Saison verlassen. Und dieses Spiel gegen Bochum, das ist natürlich längst ausverkauft. Alle Karten weg. Kaufen könnt ihr also keine Tickets mehr, aber ihr könnt noch welche gewinnen. Und zwar bei mir in der Sendung. Und zwar gleich in 10 Minuten sage ich euch, wie ihr an diese Tickets kommt.
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0: 16.14 Uhr, hier ist die neue Welle am Dienstag. Und jetzt, am Sonntag, spielte der KSC sein letztes Spiel der Saison gegen Bochum. Es geht nicht mehr um viel, maximal Platz 8 wäre noch drin, was ich persönlich ja ganz gut fände. Aber dafür stehen andere Sachen im Vordergrund. Zum Beispiel die Verabschiedung von KSC-Trainer Christian Eichner. Er muss den Verein ja jetzt leider verlassen. Wir haben ja schon ausreichend drüber gesprochen und darüber berichtet. Ihr kennt die Geschichte. Natürlich will sich das keiner entgehen lassen und das Spiel ist schon lange ausverkauft. Das heißt, ihr könnt Tickets nicht mehr kaufen. Aber ihr könnt sie gewinnen. Und zwar bei mir hier in dieser Sendung. Ich sag euch kurz wie. Ihr nehmt ein Telefon und wählt diese Nummer hier. 0721 20 16 300. Aber erst auf mein Zeichen. Erst auf mein Signal, habe ich gesagt. Ja, genau. Wieder auflegen. Mein Zeichen kommt jetzt. 0721 20 16 300. Holt euch die KSC-Tickets für das letzte Spiel der Saison. Jetzt am Sonntag um 15.30 Uhr im Wildpark.
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0: 16 Uhr und 21, ja jetzt 22 Minuten, hier ist die neue Welle am Dienstagnachmittag und wir haben hier gerade KSC-Tickets verlost für das letzte Heimspiel der Saison, das letzte Spiel mit Christian Eichner. Und diese Tickets, die darf ich jetzt verschenken. Und zwar an den Alexander Brecht. Hey, da ist er am Telefon.
1: Dankeschön.
0: Mit wem gehst du hin?
1: Mit meiner Frau.
0: Oh, das ist, sitzt sie gerade neben dir? Ist das die einzige Antwort, die du dir geben kannst?
1: Blinzel zweimal, wenn du gezwungen wirst. Nee, tatsächlich freiwillig.
0: Ja, aber das ist doch toll. Da habt ihr schon ein gutes Programm für den Sonntag. Und was sagst du zum Trainer, zum Christian Eichner?
1: Ja, einerseits verstehe ich, dass man vielleicht frischen Wind reinbringen will. Andererseits ist natürlich sehr schade, weil wir durch dick und dünn mit ihm gegangen sind. Ja.
0: Ja,
1: ein genau. Lachendes und ein weinendes Auge, würde ich sagen.
0: Da kannst du nochmal winken und auf Wiedersehen sagen. Ihr seid dabei am Sonntag. Damit sind die Tickets weg. Vielen Dank an alle, die angerufen haben. Also, wer jetzt kein Glück hatte und trotzdem immer noch hingehen möchte, kann auch gerne mal auf unserem Neue Welle Instagram-Kanal vorbeischauen. Da gibt's nämlich nochmal die Chance, hier Tickets zu gewinnen für dieses Spiel am Sonntag. Alex, bleib noch kurz am Telefon. Das hier ist Musik von Olivia Rodrigo. 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

0: Wer mit dem Taxi spät in der Nacht noch irgendwo hingefahren werden möchte, der sollte im Idealfall genügend Geld im Geldbeutel oder auf dem Konto haben, um sich diese Fahrt leisten zu können. Ein Fahrgast von Pforzheim nach Karlsruhe, der hatte eine bessere Idee, dachte er. Er probiert es einfach mit einem Küchenmesser und bedroht den Taxifahrer. Wie diese Geschichte ausgegangen ist, erzählt euch Svenja gleich in ihren Regionalnachrichten um 16:30 und danach dann Taylor Swift. Song Opalite kriegt ihr in der nächsten halben Stunde hier bei uns im Radio nach den Region News mit Svenja.
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15: mit Svenja Sommer. Er lässt sich mitten in der Nacht mit dem Taxi von Pforzheim nach Karlsruhe fahren und will am Ende nicht zahlen. Der Taxifahrer will das natürlich nicht akzeptieren. Doch der Fahrgast zieht ein Küchenmesser und bedroht den Fahrer, sodass der den 49-Jährigen am Ende ohne zu zahlen gehen lässt. Zum Glück hatte die sofort eingeleitete Fahndung der Polizei schnell Erfolg und der Fahrgast konnte wenig später geschnappt werden. Mittlerweile sitzt er in U-Haft. Was war das heute Morgen wieder für ein Stauchaos auf der A5? Zwischen Rastatt und Baden-Baden habt ihr im Berufsverkehr sehr viel Geduld gebraucht. Die Autobahn war kurz nach der Tank- und Rastanlage Baden-Baden stundenlang voll gesperrt. Was da genau passiert ist, erfahrt ihr auf dieneuewelle.de und in der Neue Welle-App.
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0: Also weiterhin die Eisheiligen, die unser Wetter bestimmen. Und es ist zurzeit ganz schön kalt. Maximal nur 15 bis 17 Grad tagsüber. Nachts geht's aber runter, teilweise nochmal auf 0 Grad oder sogar unter 0. Auf dem Feldberg liegt aktuell sogar ein bisschen Schnee.
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0: So, jetzt kümmern wir uns die Blitzer in Rastatt in der Lützower Straße Richtung Niederbühl wurde geblitzt, in Karlsruhe-Hagsfeld in der Schwetzinger Straße und auf der B10 zwischen Wilferdingen und dem Ersinger Kreuz, Höhe Sperlingshof. Habt ihr auch noch einen Blitzer entdeckt? Meldet euch unter 0721 20 16 300. Danke.
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0: So, wie schaut es denn aktuell aus? Es läuft, es ist viel los, aber es läuft. Baustellenbereich. Bei Pforzheim, da klemmt's ein bisschen in beide Richtungen, circa 5 Minuten mehr. Dann ein kleiner Stau auf der B462, Gaggenau Richtung Gernsbach, zwischen Gaggenau und Hörden, da 10 Minuten mehr. B10, Grötzinger Tunnel, 10 Minuten mehr Richtung Söllingen und an der B36, Karlsruhe Richtung Mannheim, 5 Minuten mehr Höhe Eggenstein.
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0: Ja, und auch mit diesem Song hier. Kann von euch jemand vielleicht herausfinden, welcher Song das ist?

0: gar nicht mal so leicht. 0721 2016 300. Welcher Song ist das heute hier in der Rückwärtsversion?
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0: Christina Aguilera mit Genie in a Bottle hier bei der neuen Welle um 16.41 Uhr. Ich dachte, ich mache es im Rückwärtsquiz heute mal ein bisschen leichter. Dann habe ich aber bei diesem Song genau die Stelle erwischt, die gar nicht so eindeutig ist. Also wenn es jetzt hier bei mir nicht auf dem Display stehen würde, würde ich wahrscheinlich gar nicht drauf kommen. Die Miriam aus Wörth am Rhein am Telefon. Miriam, was machst du gerade?
1: Ich bin gerade auf dem Weg zum Reifenwechsel.
0: Oh, das ist eine gute Idee. Da hatte ich schon mal jemanden hier, da habe ich es mir noch aufgeschrieben. Dann habe ich es aber doch wieder vergessen. Ich muss es auch dringend machen, sonst ist es wieder irgendwann zu spät. Ist das
1: ja
0: auch schon mal
1: dann
0: passiert?
1: Dann brauchst du nicht mehr wechseln.
0: Ja.
1: Nee, Gott sei Dank nicht.
0: Letztes Jahr habe ich gedacht, ach komm, jetzt ist Juli, da lasse ich dir jetzt drauf. Aber versuche nicht so viel Auto zu fahren. Miriam, okay, das ist gut. Du bist auf dem Weg zum Reifenwechsel. Vielleicht kriege ich es ja hin, da auch nochmal schnell einen Termin auszumachen. Dann wollen wir doch mal gucken. Hier, welcher Song, glaubst du, war das denn heute im Rückwärts-Remix?
1: Ich glaube, Blinding Light von Weekend.
0: Das ist die Top-Antwort, die ich an dieser Stelle hören möchte. The Weekend, Blinding Lights. War gar nicht so einfach, ne? Oder? War es für dich sofort klar?
1: Ja, es war sofort klar, weil ich mag den Song total.
0: Okay.
1: Und ich bin eigentlich ganz schlecht, was Titel und Interpreten anbelangt. Ich kenne die Lieder, aber ich weiß oft nicht, wer die singt, beziehungsweise wie das Lied heißt.
0: Verstehe. Siehst du, dann haben wir heute ja alles richtig gemacht. Miriam, viel Spaß beim Reifenwechsel. Sag liebe Grüße und bleib noch kurz am Telefon.
1: Mach ich. Danke.

0: Wir schauen mal kurz in die Zukunft hier am Dienstagnachmittag um kurz vor fünf. Ich kann euch sagen, welche Musik gleich bei euch aus dem Radio kommt. Denn so gegen 17.15 Uhr wahrscheinlich Ed Sheeran mit Aziza. Tatsächlich klappt das aber nur bei diesem einen Song, weil gleich ist ja auch noch der eine Song dabei, den ihr bestimmen könnt. Ihr vor dem Radiogerät, den kann ich jetzt leider noch nicht vorhersagen. Unser Spiel mit dem Song des Tages, gleich nach den Nachrichten mit Svenja. Und in den Nachrichten mit Svenja geht's um die Inflation.
1: Ja, wir alle merken es spätestens, wenn wir nach dem Tanken oder nach dem Einkaufen auf unser Konto schauen. Der Iran-Krieg hat das Leben in Deutschland stark verteuert. Die Inflationsrate ist letzten Monat auf fast 3% gestiegen. Besonders Schokolade ist viel, viel teurer geworden, aber immerhin sind auch einige Lebensmittel günstiger. Und welche das sind, erfahrt ihr in den News um 17 Uhr.
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1: Mit Svenja Sommer. Schönen guten Tag. Pfiffe und Buhrufe für den Kanzler. Friedrich Merz hat heute auf dem Bundeskongress des Deutschen Gewerkschaftsbunds DGB für tiefgreifende Sozialreformen geworben und ist damit bei den Gewerkschaftern abgeblitzt.
16: Reform heißt nämlich, meine Damen und Herren, Gewinn für alle. Auch für die Arbeitnehmerinnen und Arbeitnehmer in Deutschland.
1: Mit seinem Appell, dem Reformprozess als Chance statt Bedrohung zu begreifen und daran mitzuwirken, drang Merz bei den rund 400 DGB-Delegierten kaum durch. Wir können nicht einfach so weitermachen wie in den letzten 20 Jahren, rief der Kanzler ihnen zu. Wir alle merken es spätestens, wenn wir nach dem Tanken oder Einkaufen auf unser Konto schauen. Der Iran-Krieg hat das Leben in Deutschland stark verteuert. Die Inflationsrate ist letzten Monat auf fast 3% gestiegen. Das ist der stärkste Anstieg seit mehr als 2 Jahren. Neue Welle-Reporterin Tine Klimach.
13: Besonders die Energiepreise sind im April hochgeschossen. Allein Benzin und Diesel sind gut ein Viertel teurer geworden. Auch Preise für Lebensmittel sind etwas angezogen. Das hat sich besonders bei Schokolade bemerkbar gemacht. Hier gibt es Preissteigerungen von fast 10%. Deutlich günstiger war dagegen Butter. Sie hat im April gut ein Viertel weniger gekostet. Teure Energie treibt bei Unternehmen die Produktions- und Transportkosten nach oben. Die Sorge ist, dass der Iran-Krieg die gesamte Wirtschaft erfasst.
1: Es ist Zeit für den Frühjahrsputz. Vielleicht könnt ihr euch ja am Wochenende aufraffen, eure Wohnung so richtig auf Vordermann zu bringen. Bestenfalls sogar umweltfreundlich. Auf welches Siegel ihr bei Putzmittel achten solltet, verrät euch Janine Baumann vom Umweltbundesamt.
17: Achten Sie ganz einfach auf Umweltzeichen wie der Blaue Engel oder das EU-Eco-Label. Diese beiden Label sind besonders ambitioniert. Sie betrachten den gesamten Lebensweg des Produktes und stellen dabei Anforderungen an die Herstellung der Rohstoffe, an die biologische Abbaubarkeit oder auch die Verpackung. Und damit sind sie besonders glaubwürdig.
1: Soweit Janine Braumann vom Umweltbundesamt und soweit auch die Nachrichten. Die Stadt Karlsruhe hat heute eine Meldung veröffentlicht mit der Überschrift Wer kennt diesen Hund? Ein kleiner Chihuahua wurde in Neureuth gefunden und keiner weiß, wem er gehört. Schaut euch den Kleinen mal an, vielleicht kennt ihr ja den Besitzer auf dieneuewelle.de und in der Neue Welle App.
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0: Die Eisheiligen gehen noch bis zum Ende der Woche. So dementsprechend bleibt es auch relativ kühl. Tagsüber maximal 15 bis 17 Grad. Viele Wolken, kaum Sonne, immer wieder Regen. Nachts geht's runter auf 5 bis 0 oder vielleicht sogar noch weniger. Je nachdem, in höheren Lagen sind auch unter 0 möglich.
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0: So, die Blitzer-Community meldet in Rastatt an der Lützower Straße Richtung Niederbühl einen Blitzer, in Karlsruhe-Hagsfeld in der Schwetzinger Straße, an der B10 zwischen Wilferdingen und dem Ersinger Kreuz und in Weingarten in der Ringstraße. Habt ihr auch noch einen entdeckt, dann warnt alle anderen unterwegs unter 0721 20 16 300.
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0: Um 17:03 haben wir einen kleinen Stau auf der Autobahn 8 Karlsruhe Richtung Stuttgart und zwar diesmal zwischen Karlsbad und Pforzheim-West. Da sind wir bei aktuell 10 Minuten. Dann im Baustellenbereich bei Pforzheim in beide Richtungen circa 5 Minuten mehr. Dann noch die B10 am Grötzinger Tunnel in Richtung Söllingen, hier circa 10 Minuten mehr.
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0: Es ist immer der spannendste und aufregendste Moment hier in dieser Sendung, wenn Svenja Sommer den Raum betritt. Weil niemand weiß, was jetzt passiert. Svenja gibt uns ein Thema vor und alle, die gerade mit dabei sind am Radio, vielleicht sitzt ihr gerade im Auto, fahrt nach Hause, dann sagt uns bitte, welcher Song denn zu diesem Thema passen könnte, was jetzt von Svenja hier fachfrauisch präsentiert wird.
1: Ja, heute suchen wir einen Song zum Internationalen Tag der Pflege. Der ist jedes Jahr am 12. Mai und soll die Bedeutung der Pflege stärker ins öffentliche Bewusstsein rücken. Also wie wichtig dieser Job ist und was unsere Gesellschaft wäre ohne die ganzen Pflegekräfte. Also wirklich ein großes Dankeschön und ein riesen Kompliment für das, was ihr da jeden Tag leistet, auch wenn die Bedingungen nicht immer ideal sind. Und ich finde, das darf man auch nicht nur am Tag der Pflege sagen, ne? Also jeden Tag. Kompliment für euch.
0: Das hast du sehr gut gemacht.
1: Ja, ja. Das freut mich.
0: Es ist nur so, es gibt keinen Song dazu, Svenja.
1: Es gibt mir keinen. Während ich es dir erzählt habe, auch aufgefallen.
0: Es gibt
1: aber
0: keinen Song, der genau das behandelt. Deswegen bin ich gespannt. Ja. Vielleicht hören wir auch gleich mal nichts.
1: Nein.
0: 0721 2016 300, falls euch was einfällt zum Tag der Pflege, dann bitte melde dich. 0721 2016 300. Julia Leischnick.
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1: Gibt Gründe, warum ich nicht singe.
2: Ach komm.
1: Warum ich kein Sänger geworden bin. Svenja,
2: ja.
1: Also, wir sind hier im Song des Tages und da hast du heute das Thema vorgeschlagen. Internationaler Tag der Pflege.
2: So ist
1: der
2: es.
1: Ist jedes Jahr am 12. Mai. Und daher gab es auch bei uns einige Aktionen. Erzähl mal.
2: Ja, anlässlich des Tags der Pflege hat das Leitungsteam der AWO Karlsruhe zum Beispiel heute selbst mit angepackt. Also die Chefs höchstpersönlich. Der AWO-Geschäftsführer hat zum Beispiel im Seniorenzentrum Finstal-Berghausen mitgeholfen. Also Bewohner geweckt, Frühstück gemacht, Wäsche sortiert. Als Dank und Wertschätzung an die Mitarbeiter hat er heute eben deren Job übernommen. Und ja, wie er sich dabei geschlagen hat, könnt ihr euch sogar anschauen auf unserem Neue Welle Instagram-Account.
1: Wir haben euch gefragt, welcher Song soll jetzt laufen? Und es kamen einige tolle Vorschläge.
2: Oh ja.
1: Es kamen sogar so viele tolle Vorschläge, dass ich ein bisschen länger gebraucht habe, das alles zu sortieren. Es haben auch sehr viele sich gemeldet, die selbst in der Pflege arbeiten. Doro zum Beispiel ist ja in der mobilen Pflege unterwegs und sagt deswegen I'm only one call away von Charlie Puth. Dann haben wir hier Robert Bewitz und Frau Bieber, das Dreiergespann. You Never Walk Alone war der Wunsch hier. Jürgen hätte gerne Status Quo mit Better Take Care. Dann Vicky wünscht sich Leave a Lie Down von Papa Roach. Das hat sogar eine Geschichte, weil ihr Schwiegervater, der ist im Pflegeheim und der hat immer ein kleines Licht an in seinem Zimmer, wenn er schläft.
2: Mensch.
1: Pur wurden auch oft gewünscht. Amelie zum Beispiel, ein graues Haar. Dann haben wir noch Yvonne, der Mann am Fenster. Das ist wirklich auch ein echt cooler Pur-Song, mag ich sehr. Der wurde aber, glaube ich, von Reinhard May sogar geschrieben. Da gab es irgend so eine Geschichte dazu, hatten wir auch mal hier in der Sendung. Dann gab es noch, wenn sie diesen Tango hört, von Madre, ist auch nochmal ein Pur-Wunsch. Niklas wünscht sich von Rolf Zukowski den Song Pflege ist mehr. Stefan, die Rammstein-Fraktion, sagt, das sind alles Engel. Chris wünscht sich Haus am See, da, also weil Peter Fox ja in diesem Haus auch irgendwie gepflegt werden will, irgendwas in dem Song. Daniel, Marcel und Feline hätten gerne Michael Jackson mit They Don't Care About Us. Bettina wünscht sich Holding Out for a Hero von Bonnie Tyler und Lorena sagt, gute Idee, mache ich, möchte ich gerne auch. Madres hatten wir schon, wenn sie diesen Tango hört. Dann Tani, You Raise Me Up von Westlife. Thorsten wünscht sich Help Me von Erotic. Nicole und Sven hätten gerne die Beatles mit Help. Stefan hätte gerne die Beatles mit Help und Jürgen und Dagmar hätten auch gerne die Beatles mit Help. 5 Stimmen. Ute, heute nicht dabei
2: aber
1: gewesen.
2: Aber echt, Beatles, Ute, deine Chance.
1: Sagen wir mal, es sind 6.
2: Eieieiei.
1: Linda hätte gerne Lady Gaga mit Applaus und Silke hat auch einen coolen Wunsch. What shall we do ohne Krankenschwester? Und dann gibt's noch einen Song, der heißt Wir sind Pflege und das war der Wunsch vom Bernd. Ja, ihr merkt es schon, 5 oder 6 Stimmen für die Beatles haben nicht gereicht, weil Karin, Tobi, Hannes, Henning, Thomas, Diana und Silke 7 Stimmen sagen She Works Hard for the Money von Donna Summer. Und das passt natürlich auch wirklich super zum Thema, zum Tag der Pflege jedes Jahr am 12. Mai. Liebe Grüße an alle, vielen Dank an alle, die mitgemacht haben und natürlich auch an alle, die in der Pflege beschäftigt sind.

0: Ihr seid bei der Neuen Welle am Dienstag um kurz vor 17:30. In unseren Regionalnachrichten gleich um 17:30 geht's um die PSK Lions, die Karlsruher Basketballer. Die haben es ja auf den letzten Drücker gerade noch so in die Playoffs geschafft, kämpfen jetzt um den Aufstieg. Wie es da gerade aktuell so ausschaut, ob da eine reelle Chance besteht, das besprechen wir gleich in den Region News um 17:30. Und danach geht's dann unter anderem Musik von Coldplay, von Lost Frequencies, von Cyndi Lauper und Anastasia ist auch dabei. Left Outside Alone. Ihr großer, großer Hit. Gleich bei uns.
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10: Mit Svenja Sommer, schönen guten Tag. Ein E-Bike-Fahrer stürzt in Landau wegen eines großen Schlaglochs. Der Mann wird am Kopf verletzt und zieht vor Gericht. Er will Schmerzensgeld vom Land Rheinland-Pfalz. Die Richter sagen zwar, das Schlagloch war tatsächlich so tief und groß, dass es eine Verkehrsgefährdung darstellt und das Land das Loch hätte zumachen müssen. Der E-Bike-Fahrer geht trotzdem leer aus und bekommt kein Schmerzensgeld. Denn die Richter sagen auch, wäre er aufmerksam gewesen, hätte er das Schlagloch sehen und umfahren können. Also Augen auf im Straßenverkehr. Heute müssen die Löwen brüllen. Die PSK Lions stehen in den Viertelfinal-Playoffs der zweiten Basketball-Bundesliga und dort leider mit dem Rücken zur Wand. Die ersten beiden Spiele gegen Tabellenführer Phoenix Hagen haben die Karlsruher Basketballer verloren. Heute um 19.30 Uhr ist auswärts in Hagen Tip-Off zum alles entscheidenden Spiel aus Sicht der PSK Lions. Wo ihr das Spiel anschauen könnt, das erfahrt ihr auf dieneuewelle.de und in der Neue Welle-App.
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12: Die Eisheiligen haben unser Wetter weiterhin fest im Griff. Noch bis Freitag bleibt es bei Temperaturen von maximal nur 15 bis 17 Grad. Viele Wolken, viel Regen, wenig Sonne.
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12: Selina sagt, in Weingarten in der Ringstraße wird geblitzt. Außerdem in Schwarzach an der Hauptstraße Richtung Greffern, in Raschert an der Lützower Straße und in Karlsruhe Haxfeld an der Schwetzinger Straße. Habt ihr auch noch einen Blitzer entdeckt? Dann meldet euch gerne unter 0721 20 16 300. Danke.
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12: So, jetzt der Blick auf die Straßen, der Blick auf die Staus. Aktuell habe ich hier einen Stau auf der Autobahn 8, Karlsruhe in Richtung Stuttgart. Nicht im Baustellenbereich, sondern davor zwischen Karlsbad und Pforzheim-West seid ihr aktuell circa 10 Minuten länger unterwegs. Im Baustellenbereich bei Pforzheim läuft es einigermaßen. Dann auch Stau auf der B462 Gaggenau Richtung Gernsbach. Geht schon vor Gaggenau los, also zwischen Bad Rotenfels und Hörden seid ihr aktuell 25 Minuten länger unterwegs. Auf der B10 am Krötzinger Tunnel Richtung Söllingen sind wir auch bei circa 10 Minuten und an der B36 Karlsruhe Richtung Mannheim Höhe Eggenstein noch circa 5 Minuten.
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12: und auch mit Coldplay, Feels Like I'm Falling in Love.

0: Musik von Lost Frequencies. Der Song heißt The Feeling. Und Lost Frequencies, das ist ja ein Produzent aus Belgien, der seine Songs zwar selber schreibt und selber produziert, aber wenn da eine Stimme zu hören ist, dann singt er nicht selbst, dann holt er sich irgendwelche Gäste ins Studio. Und hier in diesem Fall bei The Feeling war das eben so, da singt ein schwedischer Musiker namens Christopher Jan Patrick Vogelmark. Christopher Jan Patrick Vogelmark, der war ein Künstlernamen, wenn er auf der Bühne steht, dann nennt er sich Bonn. Genau, wie die alte bundesdeutsche Hauptstadt Bonn. Und Bonn kennt ihr auch von diesem Song hier zum Beispiel. Axwell Ingrosso, More Than You Know. Auch hier die gleiche Stimme wie bei The Feeling, eben ein gewisser Schwede namens Bonn. Der singt auch auf einigen Songs von Martin Garrix und hat als Songwriter und Produzent auch schon oft im Hintergrund für andere Künstler gearbeitet, für One Direction, für Boyzone, für Jason Derulo, Ellie Goulding. Also der hat auch schon einiges erlebt und einiges gemacht. Bonn.
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0: Hier ist die neue Welle am Dienstag. Gleich bei uns Musik von Lady Gaga. Abracadabra. Typischer, aber auch sehr schöner Lady Gaga-Song. Gleich bei uns. Vorher die Nachrichten mit Svenja. Die Lady Gaga der neuen Welle. In deinen News geht's um Google-Bewertungen.
1: Ja, seit kurzem zeigt Google an, ob ein Café, Restaurant oder eine Firma Bewertungen gelöscht hat. Das Ganze soll für mehr Transparenz sorgen und uns Kunden am Ende helfen. Warum Verbraucherschützer das überhaupt nicht gut finden, das hört ihr in den News um 18 Uhr.
0: Aber macht dir keine Sorgen, beim Radio sind ja alle Gaga. Wussten damals in den 80ern schon Queen. Ja?
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1: Mit Svenja Sommer, schönen guten Tag. Der Tankrabatt funktioniert nicht wirklich. Der 1.000 Euro steuerfreie Bonus vom Arbeitgeber wurde abgelehnt und kommt nicht. Aber irgendwie sollen wir doch wegen der hohen Energiepreise entlastet werden. Am frühen Abend kommen die Spitzen von Union und SPD zum Koalitionsausschuss zusammen, um genau darüber zu beraten. Bundeskanzler Friedrich Merz dämpfte aber am Vormittag schon die Erwartungen.
21: Wir haben einiges kurzfristig abgefedert. Aber der Staat kann die Bürger und die Unternehmen nicht vor allen Verwerfungen, die wir erleben, schützen.
1: Merz sieht nicht nur äußere Einflüsse als das Problem.
21: Wir haben es schlicht versäumt, unser Land zu modernisieren. Deutschland muss sich also aufraffen.
1: Der Koalitionsausschuss berät über den weiteren Reformfahrplan. Vielleicht habt ihr es schon bemerkt, seit kurzem könnt ihr in Google Maps sehen, ob ein Unternehmen Rezensionen gelöscht hat. So will Google transparent machen, ob und in welchem Ausmaß Cafés, Restaurants, Shops, Firmen und Co. unliebsame Bewertungen löschen lassen. Klingt doch erstmal nach einer guten Sache, oder? Neue Welle-Reporter Ronny Thorau.
22: Ja, aber Verbraucherschützer sehen das doch eher zwiespältig. Denn Google Maps zeigt da nur eine ungefähre Zahl der Rezensionen an, die in den letzten 365 Tagen entfernt wurden. Aber nicht warum. Es kann ja auch gute Gründe dafür geben, warum Beschwerden entfernt wurden. Zum Beispiel, weil sie diffamieren oder gegen Recht verstoßen. Und auch grundsätzlich sehen Verbraucherexperten Bewertungen im Netz immer skeptischer, weil die leicht zu manipulieren sind und auch viele Firmen da inzwischen großen Aufwand betreiben, um sich zum Beispiel positive Bewertungen zu kaufen.
1: Heute ist Internationaler Tag der Pflege. Daher geht ein ganz großes Dankeschön raus an alle Pflegekräfte. Ihr macht wirklich einen Wahnsinnsjob, auch wenn die Bedingungen nicht immer ganz einfach sind. Und anlässlich des Tags der Pflege hat das Leitungsteam der AWO Karlsruhe heute selbst mit angepackt, also die Chefs höchstpersönlich. Der AWO-Geschäftsführer Markus Barton hat zum Beispiel im Seniorenzentrum Finstal-Berghausen mitgeholfen, als Dank an die Mitarbeiter.
23: Das ist ja auch der Anlass für diesen Tag der Pflege, mal die Menschen, die in der Pflege arbeiten, in den Mittelpunkt zu stellen und mal ihre Leistung zu würdigen. Und das finden wir, das ist natürlich auch richtig, weil das fehlt ganz oft bei diesem Berufsbild.
1: Und wie die Chefs der AWO sich heute bei der Arbeit geschlagen haben, könnt ihr euch anschauen auf unserem Neue Welle Instagram-Account.
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0: Die Eisheiligen haben unser Wetter weiterhin fest im Griff. Die Temperaturen maximal nur 15 bis vielleicht mit Glück 17 Grad. Dazu viele Wolken, viel Regen, wenig Sonne und auch sehr viel Wind. Nachts geht's dann sogar noch weiter runter auf 5 bis 0 Grad.
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0: Stefania meldet einen Blitzer in Pforzheim in der Schwarzwaldstraße. Dann Selina sagt, in Weingarten in der Ringstraße wird es geblitzt und in Schwarzach an der Hauptstraße Richtung Greffern. Habt ihr auch noch einen Blitzer? Dann warnt alle anderen unterwegs über die 0721 20 16 300.
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0: Da war aktuell noch Stau auf der Autobahn 8 Karlsruhe in Richtung Stuttgart zwischen Karlsbad und Pforzheim West. Diesmal 10 Minuten mehr. Dann die B10 am Grötzinger Tunnel Richtung Söllingen. Da sind wir aktuell auch noch bei circa 10 Minuten mehr. Und auf der B462 Gaggenau Richtung Gernsbach zwischen Gaggenau und Gaggenau-Hörden aktuell 15 Minuten Stau.
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0: Dokus über deutsche Rapper oder deutsche Rapperinnen scheint momentan ein großes Thema zu sein. Die Haftbefehl-Doku oder auch die Doku über Shireen David. Super erfolgreich. Das wird nicht nur in der Deutschrap-Szene geguckt, sondern das guckt ganz Deutschland. Das wird überall diskutiert. Und es gibt jetzt noch eine weitere, eine dritte Deutschrap-Doku über einen großen bekannten Rapper. Welcher das ist und ob die Doku sich lohnt, das besprechen wir gleich ausführlich in unserem Streaming-Tipp in 10 Minuten.

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1: In unserem Streaming-Tipp gibt es heute mal wieder eine Doku über einen bekannten deutschen Rapper. Wir hatten ja schon die Haftbefehl-Doku als Streaming-Tipp. Wir hatten auch die Doku über Shirin David. Und bei diesen beiden letztgenannten muss ich sagen, eigentlich waren das ja eher Imagefilme. Auch wenn Haftbefehl da durchaus auch seine dunklen Seiten gezeigt hat. Aber im Endeffekt waren beide Musiker an ihren eigenen Dokus beteiligt, hatten wahrscheinlich selbst die künstlerische Leitung und konnten entscheiden, was da gezeigt wird und was nicht. In unserem heutigen Deutschrap-Doku-Tipp ist das aber ein bisschen anders. Carlotta, bitte.
2: Ja, es geht um eine neue ARD-Doku über Xatar. Und anders als bei den eben von dir genannten, ist Deutschrapper Xatar leider ziemlich überraschend im letzten Mai verstorben. Er war an der Fertigstellung der Doku also nicht mehr beteiligt. Aber auch wenn er nur 44 Jahre alt wurde, sein Leben bietet reichlich Stoff, nicht nur für eine Doku. Da war zum Beispiel der bekannte Goldraub, den er durchgezogen hat. Nach einer Flucht über Moskau und den Irak wurde er gefasst und kam ins Gefängnis. Für viele wäre das wahrscheinlich schon das Ende der Geschichte. Aber für einen Gangster-Rapper kann eine Haftstrafe auch ein Karrieresprungbrett sein. Das alles erzählt die Doku. Darüber hinaus gibt sie aber auch Einblicke in die düstere Realität vieler Kinder mit Migrationsgeschichte. Wenn deine Eltern aus politischen Gründen in ein anderes Land fliehen müssen und du ohne Geld und Zukunft aufwachsen musst. Ähnliche Erfahrungen machen viele Jugendliche in einer unbekannten neuen Umgebung und das erklärt auch seinen großen Erfolg. Denn Xatar spricht eine Sprache, die sehr viele junge Menschen in Deutschland verstehen. Auch wer mit der Musik von Xatar nicht viel anfangen kann, die Doku zeigt, wie nah Aufstieg und Fall manchmal nebeneinander liegen.
1: Könnt ihr euch anschauen aktuell in der ARD.

0: Gestern Nachmittag hat wegen des schlechten Wetters die Rheinfähre Neuburg-Weiher ihren Betrieb eingestellt, aber eine Person wollte trotzdem unbedingt rüber auf die andere Seite. Und wie sie das dann angestellt hat, darum geht's gleich in unseren Regionalnachrichten um 6:30. Spannende Geschichte. Danach dann noch Musik von Shibuzi und Miles Smith. Das ist der Song Blink Twice. Und den gibt's ja dann in voller Länge.
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4: Mit Svenja Sommer, schönen guten Tag. Riesenaufregung gestern Nachmittag am Rhein bei Rheinstetten-Neuburg-Weiher. Ein Großaufgebot an Rettungskräften hat eine vermisste Person gesucht. Denn Zeugen hatten jemanden in einem kleinen Boot quer über den Rhein paddeln sehen. Und das mit den Händen. Kurz darauf wurde nur noch das leere Boot gefunden. Daher sind Feuerwehr, DLRG und Rettungsdienst erstmal von einem vermissten Fall ausgegangen und haben das gesamte Gebiet abgesucht. Allerdings ohne Erfolg. Doch mittlerweile ist klar, die verschwundene Person hat das Boot offenbar geklaut. Und zwar den Betreiber der Rheinfähre Baden-Pfalz. Der hatte wegen des schlechten Wetters gestern den Fährbetrieb eingestellt und das Boot unbeaufsichtigt am Ufer gelassen. Irgendjemand wollte wohl trotzdem unbedingt auf die andere Rheinseite und ist selbst gepaddelt. Von einem Unglücksfall geht momentan niemand mehr aus. 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
6: Die Eisheiligen haben unser Wetter weiterhin fest im Griff. Die Temperaturen erreichen tagsüber maximal nur 15 bis 17 Grad und nachts geht's dann sogar runter auf 5 bis 0 Grad und in höheren Lagen im Bergland sind sogar auch Temperaturen unter 0 Grad möglich. Dazu wenig Sonne, viele Wolken, viel Wind und etwas Regen.
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6: Aktuell wird geblitzt in Pforzheim in der Schwarzwaldstraße, in Weingarten in der Ringstraße und in Schwarzach an der Hauptstraße Richtung Gräfern. Habt ihr auch noch einen Blitzer entdeckt? Dann bitte einmal kurz melden unter 0721 20 16 300.
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6: Ich habe aktuell nur eine Meldung für euch und zwar auf der Autobahn 8 Karlsruhe in Richtung Stuttgart. Diesmal aber zwischen Karlsbad und Pforzheim West. Da sind wir aktuell noch bei ca. 5 bis 10 Minuten mehr. Das war's aber auch schon. Fahrt vorsichtig und kommt gut an.
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6: Ich wünsche euch einen schönen Feierabend hier am Dienstag. Schön, dass ihr bei uns seid.

0: 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Jennifer Lopez hier bei der neuen Welle am Dienstagabend.
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0: Wir suchen mit euch aktuell die beste Hochzeitslocation im gesamten Neue Welle Sendegebiet, also in Baden-Württemberg und der Südpfalz. Wir wollen wissen, wo kann man schön heiraten? Wo gibt's einen tollen großen Raum zum Feiern? Wo gibt's gutes Essen? Wo stimmt der Service? Wie ist der Außenbereich gestaltet? Kann man sich da vielleicht auch selber trauen lassen? Was gibt's für Specials? Was gibt's für Highlights? Das wollen wir alles wissen und deswegen bitten wir euch, schlagt uns sämtliche Hochzeitslocations, die ihr kennt, schlagt sie uns vor. Wir sammeln die jetzt gerade alle, werten diese von euch eingereichten Vorschläge dann alle aus und erstellen aus den 10 meistgenannten dann eine Top 10. Und über diese Top 10 kann dann jeder nochmal abstimmen und so wissen wir am Ende ungefähr ziemlich genau, welches die beste und tollste und schönste Hochzeitslocation im ganzen Neue Welle-Land ist. Da habe ich hier zum Beispiel die Vanessa, die sagt Kitchen and Soul in Baden-Baden. Das ist ein absoluter Knaller. Warum, Vanessa?
2: Mein Lieblingsort bei Kitchen and Soul ist die freie Trauung, dort, wo die freie Trauung stattfindet. Die haben eine super schöne Wiese, da sind manchmal Schafe zu sehen und man hat da die schönste freie Trauung, glaube ich, hier in der Gegend.
0: Fällt euch auch noch eine Hochzeitslocation ein, eine, in der ihr vielleicht selber geheiratet habt oder wo ihr schon mal als Gast gewesen seid, sagt es uns über die neue Welle.de und da findet ihr dann auch alle Infos.

0: Einen schönen Dienstagabend möchte ich euch wünschen hier an dieser Stelle um kurz vor sieben. Um 19.15 Uhr, also gleich wieder unsere Rubrik Lieblingsmensch. In dieser Woche hat meine Kollegin Carlotta die Band Two Colors zu unseren Lieblingsmenschen ernannt. Das sind diese beiden Jungs hier. Und heute Abend wollen wir mal klären, wie die beiden angefangen haben, wie und wo genau sie sich kennengelernt haben und wie das dann losging mit dieser Karriere und wann das war. Also viele Fragezeichen, die wir alle beantworten wollen. Wie immer um 19.15 Uhr im Neue Welle Lieblingsmenschen in dieser Woche mit Tukam.
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8: Ich bin Thomas Brock. Die Spitzen von Union und SPD sind im Kanzleramt zum Koalitionsausschuss zusammengekommen. Sie wollen über Entlastungen für hohe Energiepreise, den Haushalt und den weiteren Reformfahrplan beraten. Konkrete inhaltliche Beschlüsse sind diesmal nicht das Ziel. Es soll aber eine umfassende Aussprache nach den Streitereien der vergangenen Wochen geben. Beim letzten Treffen vor einem Monat in der Berliner Villa Borsig waren der Tankrabatt und die steuerfreie 1.000 Euro Entlastungsprämie beschlossen worden. Die steht aber nach der Ablehnung des Bundesrats auf der Kippe. Cyberangriffe werden in Deutschland immer mehr zum Problem. Laut einem neuen Bundeslagebild nehmen vor allem Erpressungsangriffe auf Unternehmen und Behörden weiter zu. Im vergangenen Jahr wurden bundesweit mehr als 1.000 Fälle angezeigt. Innenminister Dobrindt fordert deshalb mehr Möglichkeiten für Behörden, um gegen Cyberkriminelle vorzugehen.
9: Besonders häufig geht es um sogenannte Ransomware-Angriffe. Dabei verschlüsseln Kriminelle Daten und verlangen Geld für die Freigabe. Betroffen sind vor allem kleinere und mittlere Unternehmen. Minister Dobrindt sagt, künstliche Intelligenz mache solche Attacken einfacher und gefährlicher. Deshalb plant die Bundesregierung ein neues Gesetz, damit Behörden künftig auch die Infrastruktur der Täter gezielt stören können. Zoe Tassovali, Nachrichtenredaktion.
8: Deutschlands größter Rüstungskonzern Rheinmetall ist in die Produktion von Kamikaze-Drohnen eingestiegen. Firmenchef Papperger kündigte in der Online-Hauptversammlung an, dass am Standort Neuss die Serienproduktion startet.
10: Kamikaze-Drohnen haben eine Reichweite von bis zu 100 Kilometern. Sie können bis zu 70 Minuten am Himmel kreisen, ein Ziel anvisieren, auf welches sie dann stürzen und explodieren. Ohne Sprengkopf werden sie auch zur Aufklärung eingesetzt. Rheinmetall baut diese Drohnen bereits in Braunschweig. Jetzt wird die Produktion auf den Standort Neuss bei Düsseldorf ausgeweitet. Früher wurden in dem Werk Autoteile gefertigt. Diana Kramer, Nachrichtenredaktion.
8: Der Iran-Krieg hat das Leben in Deutschland im April sprunghaft verteuert. Stark gestiegene Energiepreise trieben die Inflationsrate mit 2,9% auf den höchsten Stand seit Januar 2024, wie das Statistische Bundesamt mitteilte. Schon im März hatte der Nahostkrieg die Inflationsrate kräftig auf 2,7% steigen lassen, nach 1,9% im Februar.
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0: Die Eisheiligen haben unser Wetter weiterhin fest im Griff. Die Temperaturen erreichen tagsüber maximal nur 15 bis 17 Grad. Und nachts geht es dann sogar runter auf 5 bis 0 Grad. Und in höheren Lagen im Bergland sind sogar auch Temperaturen unter 0 Grad möglich. Dazu wenig Sonne, viele Wolken, viel Wind und etwas Regen.
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0: Aktuell wird geblitzt in Pforzheim in der Schwarzwaldstraße, in Weingarten in der Ringstraße und in Schwarzach an der Hauptstraße Richtung Gräfern. Habt ihr auch noch einen Blitzer entdeckt? Dann bitte einmal kurz melden unter 0721 20 16 300.
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0: Ich habe aktuell nur eine Meldung für euch, und zwar auf der Autobahn 8 Karlsruhe in Richtung Stuttgart. Diesmal aber zwischen Karlsbad und Pforzheim West. Da sind wir aktuell noch bei ca. 5 bis 10 Minuten mehr. Das war's aber auch schon. Fahrt vorsichtig und kommt gut an.
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0: Gleich beschäftigen wir uns wieder mit der Berliner Band Two Colors. Das sind unsere beiden Lieblingsmenschen in dieser Woche. Und dann hören wir auch gleich wieder Musik von den beiden. Um 19.15 Uhr gucken wir heute mal, wie die Band entstanden ist, wo sich die beiden kennengelernt haben, wie das denn damals so losging. Das alles klären wir gleich in 10 Minuten.

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1: So, Carlotta, eben noch unsere Serien- und Streaming-Expertin, jetzt auf einmal in einer ganz anderen Rolle bei mir im Studio.
2: Ganz genau.
1: Und zwar geht es um unseren Lieblingsmensch. Das ist in dieser Woche die Band, das Musikprojekt Two Colors. Wir haben ja gestern schon gelernt, dass die wahnsinnig viele Streams im Internet generieren. Im Milliardenbereich liegt das bei denen. Das ist wirklich der Knaller. Erzähl uns mal so ein bisschen was über die Band. Wer ist das denn?
2: Ja, also die Band besteht aus zwei Mitgliedern. Pierangelo Papaccio, genannt Piero, und Emil Reinke. Die beiden sind in Berlin geboren, beide mittlerweile so um die 35 Jahre alt. 2015 haben sie sich in ihrer Heimatstadt in einem italienischen Restaurant kennengelernt. Dort war Piero immer nach seinem Kickbox-Training essen und eines Abends war Emil auch zufällig da und da haben sie schnell gemerkt, dass sie sich beide für die gleiche Musik interessieren, dass beide zu Hause schon alleine Songs produziert haben und so haben sie dann auch direkt angefangen, gemeinsame Tracks zu entwerfen und aufzunehmen. Und noch im selben Jahr veröffentlichten sie erste eigene Stücke über Streamingportale. Und direkt der zweite Song brachte den beiden ziemlich viel Aufmerksamkeit, obwohl er noch weit entfernt von ihrem heutigen Sound war. Wir hören da mal rein.
1: Ja, das klingt eher so wie, wie heißen die aus Kassel?
2: Milky Chance. Ich habe sofort dran gedacht. Stolen Dance war ja einer von denen, ja.
1: Also das, da haben sie dann sich doch noch ordentlich entwickelt.
2: Ich wollte gerade sagen, es klingt ja auch noch so ein bisschen zu eindimensional. Also wenn man das hört, was sie jetzt können,
1: ja.
2: Wahnsinnssprung auch.
1: Aber was sie ja heutzutage immer so machen, ist ja so bekannte Songs nochmal irgendwie neu zu verwursten.
2: Ja, genau.
1: Und das hier scheint noch was Eigenes zu sein. Ach, guck mal, hier singt noch jemand. Ja, das klingt schon noch selbst sehr nach Schlafzimmerproduktion. Dann hören wir mal einen etwas bekannteren Song von Two Colors. Hier ist das Stück Cynical. Und da das Safri-Duo mit dabei. Ziemlich prominent.

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0: fasst unser Programm eigentlich ganz gut zusammen. Die Bassdrum kommt aus der aktuellen Zeit, der Rest aus den 70er Jahren. Das ist ja ungefähr auch das Musikuniversum, in dem wir uns bewegen. Deswegen eigentlich der perfekte Song für die neue Welle, gleich Stumbling in der neuen Version von Cyril.
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10: Mit Svenja Sommer. Er lässt sich mitten in der Nacht mit dem Taxi von Pforzheim nach Karlsruhe fahren und will am Ende nicht zahlen. Der Taxifahrer will das natürlich nicht akzeptieren. Doch der Fahrgast zieht ein Küchenmesser und bedroht den Fahrer, sodass der den 49-Jährigen am Ende ohne zu zahlen gehen lässt. Zum Glück hatte die sofort eingeleitete Fahndung der Polizei schnell Erfolg und der Fahrgast konnte wenig später geschnappt werden. Mittlerweile sitzt er in U-Haft. Was war das heute Morgen wieder für ein Stauchaos auf der A5? Zwischen Rastatt und Baden-Baden habt ihr im Berufsverkehr sehr viel Geduld gebraucht. Die Autobahn war kurz nach der Tank- und Rastanlage Baden-Baden stundenlang vollgesperrt. Was da genau passiert ist, erfahrt ihr auf dieneuewelle.de und in der Neue Welle App.
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0: Die Eisheiligen haben unser Wetter weiterhin fest im Griff. Die Temperaturen erreichen tagsüber maximal nur 15 bis 17 Grad. Und nachts geht's dann sogar runter auf 5 bis 0 Grad. Und in höheren Lagen im Bergland sind sogar auch Temperaturen unter 0 Grad möglich. Dazu wenig Sonne, viele Wolken, viel Wind und etwas Regen.
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0: Heute vor genau 21 Jahren, also am 12. Mai 2005, stand 50 Cent mit dem Song Candy Shop auf Platz 1 der deutschen Singlecharts. Und um diesen Song geht's gleich in unserer Chartzeitreise in 10 Minuten. Und da gucken wir außerdem natürlich auch nochmal, was denn damals sonst noch so los war in der Welt 2005, vor 21 Jahren.

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1: Heute, der 12. Mai 2005.
2: In Berlin ging es an diesem Tag ziemlich groß um Europa. Der Bundestag stimmte über die geplante EU-Verfassung ab. Mit großer Mehrheit. Kanzler Gerhard Schröder warb dafür, Oppositionschefin Angela Merkel ebenfalls. Selten genug, dass sich die beiden so klar auf derselben Seite wiederfanden.
3: Durch die Verfassung wird die Europäische Union entscheidungsfähiger und zugleich politisch führbar bleiben.
4: Europa als Friedens- und Wertegemeinschaft stärken, dazu gibt es keine Alternative.
2: Und während in Berlin über Europas Zukunft gesprochen wurde, passierte bei uns im Südwesten auch etwas Historisches. Einen Tag vorher, am 11. Mai, wurde das Kernkraftwerk Obrigheim endgültig abgeschaltet. Ein echtes Stück Baden-Württemberg-Zeitgeschichte. Am Kiosk seid ihr im Mai 2005 an einer Geschichte nicht vorbeigekommen. Brad Pitt, Jennifer Aniston, Angelina Jolie, das Hollywood-Dreieck. Mit Jennifer war gerade erst Schluss, da wurde schon über das neue Traumpaar spekuliert. Brangelina, eine dieser Promi-Schlagzeilen, die damals überall war, auf Magazincovern, in TV-Shows und natürlich im Gespräch beim Friseur.
1: Und musikalisch, da sind wir mitten in einer Zeit, in der MTV und Viva noch liefen, Handys plötzlich mehr konnten als nur Snake und wenn irgendwo ein neuer Klingelton angesagt war, hatte ihn gefühlt am nächsten Tag die halbe Schulklasse. So passierte es auch mit der Nummer 1 an diesem Tag. Ein Beat, den man nach 2 Sekunden sofort erkennt, eine Hook, die sofort im Ohr bleibt. Ja, dieser Club-Sound, der damals einfach überall war. 50 Cent war in dieser Zeit nicht einfach nur Rapper, er war eine richtige Popkulturmarke. Seine G-Unit-T-Shirts, die Musikvideos auf Dauerschleife bei MTV und Viva und mit dabei war Olivia, ebenfalls aus dem G-Unit-Umfeld. Produziert wurde er von Scott Storch, einem der großen Hit-Produzenten dieser Zeit. In den USA ging das Ding sofort an die Spitze und auch bei uns war er im Mai 2005 die Nummer 1. Hier ist die Nummer 1 des Tages, 50 Cent featuring Olivia, Candy Shop.
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6: Ich bin Thomas Bock. Die geplanten Milliardeneinsparungen im Gesundheitssystem sorgen weiter für heftigen Streit. Beim Deutschen Ärztetag in Hannover hat Gesundheitsministerin Warten ihre Reformpläne verteidigt und dafür deutliche Kritik von Ärzten, Patientenvertretern und Opposition kassiert.
7: Geplant sind unter anderem Ausgabenbremsen für Praxen, Kliniken und die Pharmabranche, aber auch höhere Zuzahlungen für Medikamente. Damit sollen die Krankenkassen um mehr als 16 Milliarden Euro entlastet werden. Ärztepräsident Reinhardt warnt vor Problemen für Patienten und fordert mehr Zeit für die Reform. Gesundheitsministerin Wagen hält dagegen, ohne Einschnitte drohe dem System langfristig der Kollaps. Zoe Tassovali, Nachrichtenredaktion.
6: Die Spitzen von Union und SPD sind im Kanzleramt zum Koalitionsausschuss zusammengekommen. Sie wollen über Entlastungen für hohe Energiepreise beraten, außerdem über den Haushalt und den weiteren Reformfahrplan. Konkrete inhaltliche Beschlüsse sind diesmal nicht das Ziel. Es soll aber eine umfassende Aussprache nach den Streitereien der vergangenen Wochen geben. Der Zoll soll für seine Aufgaben besser ausgestattet werden. Das kündigte Bundesfinanzminister Klingbeil bei einer Vorstellung der Jahresbilanz an. In diesem Jahr würden 1.500 Stellen zusätzlich geschaffen. Grund ist unter anderem die Paketflut im Onlinehandel.
8: Immer mehr Pakete mit Billigware kommt aus China an und das kostet Zeit und Personal. Denn der Zoll prüft den Inhalt unter anderem im Hinblick auf gefälschte Markenprodukte, Artenschutz oder verbotene Medikamente. Voriges Jahr seien knapp 790 Millionen Pakete abgefertigt worden, mit einem Wert von 1,4 Billionen Euro. Die Behörde hofft, dass die Paketflut abnimmt, denn ab dem Sommer werden auch Zölle auf Waren erhoben, die weniger als 150 Euro wert sind. Das betrifft dann Billig-Online-Shops wie Temu. Thomas Bremser, Redaktion.
6: Der Iran-Krieg hat das Leben in Deutschland im April sprunghaft verteuert. Stark gestiegene Energiepreise trieben die Inflationsrate mit 2,9% auf den höchsten Stand seit Januar 2024, wie das Statistische Bundesamt mitteilte. Schon im März hatte der Nahostkrieg die Inflationsrate kräftig auf 2,7% steigen lassen, nach 1,9% im Februar.
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10: Die Eisheiligen haben unser Wetter weiterhin fest im Griff. Die Temperaturen erreichen tagsüber maximal nur 15 bis 17 Grad. Und nachts geht es dann sogar runter auf 5 bis 0 Grad. Und in höheren Lagen im Bergland sind sogar auch Temperaturen unter 0 Grad möglich. Dazu wenig Sonne, viele Wolken, viel Wind und etwas Regen.
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3: Mit Dominik Kunzmann. Er lässt sich mitten in der Nacht mit dem Taxi von Pforzheim nach Karlsruhe fahren und will am Ende nicht zahlen. Der Taxifahrer will das natürlich nicht akzeptieren. Doch der Fahrgast zieht ein Küchenmesser und bedroht den Fahrer, sodass der den 49-Jährigen am Ende ohne zu zahlen gehen lässt. Zum Glück hatte die sofort eingeleitete Fahndung der Polizei schnell Erfolg und

0: Der Fahrgast konnte wenig später geschnappt werden. Mittlerweile sitzt er in U-Haft. Am Dienstag war Internationaler Tag der Pflege. Daher geht ein großes Dankeschön raus an alle Pflegekräfte. Ihr macht einen Wahnsinnsjob. Und auch wenn die Bedingungen nicht immer ganz einfach sind. Und anlässlich des Tages der Pflege hat das Leitungsteam der AWO Karlsruhe selbst mit angepackt. Also die Chefs höchstpersönlich, der AWO-Geschäftsführer Markus Barton, hat zum Beispiel im Seniorenzentrum Pfinstal-Berghausen mitgeholfen, als Dank an die Mitarbeiter.
1: Das ist ja auch der Anlass für diesen Tag der Pflege, mal die Menschen, die in der Pflege arbeiten, in den Mittelpunkt zu stellen und mal ihre Leistung zu würdigen. Und das finden wir, das ist natürlich auch richtig, weil das fehlt ganz oft bei diesem Berufsbild.
0: Und wie die Chefs der AWO sich in Pfinstal-Berghausen bei der Arbeit geschlagen haben, das könnt ihr euch auf unserem Die Neue Welle Instagram-Account anschauen.
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4: Die Eisheiligen haben unser Wetter weiterhin fest im Griff. Die Temperaturen erreichen tagsüber maximal nur 15 bis 17 Grad. Und nachts geht's dann sogar runter auf 5 bis 0 Grad. Und in höheren Lagen im Bergland sind sogar auch Temperaturen unter 0 Grad möglich. Dazu wenig Sonne, viele Wolken, viel Wind und etwas Regen.
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2: Ich bin Thomas Brock. Nach den heftigen Streitereien der vergangenen Wochen trifft sich Schwarz-Rot aktuell wieder zum Koalitionsausschuss im Kanzleramt. Große Erwartungen gibt es diesmal kaum. Trotzdem liegen einige schwierige Themen auf dem Tisch. Von Entlastungen bei hohen Energiepreisen bis zu den nächsten Haushaltslücken.
3: Die Stimmung im Kanzleramt dürfte jedenfalls ziemlich angespannt sein. Kanzler Merz wurde für seine Reformpläne bei Rente und Arbeitszeit beim Kongress des Deutschen Gewerkschaftsbundes heftig ausgebuht. SPD-Chefin Baas hat sich dort klar gegen Sozialabbau gestellt. Genau diese Spannungen dürften jetzt auch beim Koalitionsausschuss spürbar werden. Dazu kommt noch der Streit um die geplante Entlastungsprämie von bis zu 1.000 Euro. Nach dem Nein des Bundesrats steht die Maßnahme wohl vor dem Aus. Zoe Tassovali, Nachrichtenredaktion.
2: Bundesgesundheitsministerin Warken hat die geplanten Milliardeneinsparungen zur Entlastung der gesetzlichen Kassen gegen Kritik der Ärzteschaft verteidigt. Es sei eine gemeinsame Kraftanstrengung und auch eine Zumutung, sagte Warken beim Deutschen Ärztetag in Hannover. Sie sei aber notwendig. Mit der jetzigen Ausgabendynamik würde es ohne Reform über kurz oder lang auf einen Kollaps des Systems hinauslaufen. Bei dem einen oder anderen Punkt werde es aber auch noch Nachbesserungen geben, so Warken. Deutschlands größter Rüstungskonzern Rheinmetall ist in die Produktion von Kamikaze-Drohnen eingestiegen. Firmenchef Papperger kündigte an, dass am Standort Neuss die Serienproduktion startet.
4: Kamikaze-Drohnen haben eine Reichweite von bis zu 100 Kilometern. Sie können bis zu 70 Minuten am Himmel kreisen, ein Ziel anvisieren, auf welches sie dann stürzen und explodieren. Ohne Sprengkopf werden sie auch zur Aufklärung eingesetzt. Rheinmetall baut diese Drohnen bereits in Braunschweig. Jetzt wird die Produktion auf den Standort Neuss bei Düsseldorf ausgeweitet. Früher wurden in dem Werk Autoteile gefertigt. Diana Kramer, Nachrichtenredaktion.
2: Der Fahrraddiebstahl in Deutschland geht weiter zurück, aber der einzelne Diebstahl wird immer teurer. Im vergangenen Jahr überwiesen die Versicherungen pro Diebstahl im Durchschnitt 1.270 Euro. Das waren 80 Euro mehr als im Vorjahr, wie der Branchenverband GdV mitteilte. Vor allem hochwertige Fahrräder und E-Bikes würden die Kosten nach oben treiben.
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6: Die Eisheiligen haben unser Wetter weiterhin fest im Griff. Die Temperaturen erreichen tagsüber maximal nur 15 bis 17 Grad. Und nachts geht es dann sogar runter auf 5 bis 0 Grad. Und in höheren Lagen im Bergland sind sogar auch Temperaturen unter 0 Grad möglich. Dazu wenig Sonne, viele Wolken, viel Wind und etwas Regen.
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2: Mit Dominik Kunzmann. Riesenaufregung am Montagnachmittag am Rhein bei Rennstetten-Neuburg-Weiher. Ein Großaufgebot an Rettungskräften hat eine vermisste Person gesucht. Denn Zeugen hatten jemanden in einem kleinen Boot quer über den Rhein paddeln sehen und das mit den Händen. Kurz darauf wurde nur noch das leere Boot gefunden. Daher sind Feuerwehr, DLRG und Rettungsdienst erstmal von einem vermissten Fall ausgegangen und haben das gesamte Gebiet abgesucht, ohne Erfolg. Doch mittlerweile ist klar, die verschwundene Person hat das Boot geklaut, und zwar dem Betreiber der Rheinfähre Baden-Pfalz. Der hatte wegen des schlechten Wetters den Fährbetrieb eingestellt und das Boot unbeaufsichtigt am Ufer gelassen. Irgendjemand wollte wohl trotzdem unbedingt auf die andere Rheinseite und ist selbst gepaddelt. Von einem Unglücksfall geht momentan niemand mehr aus. Ein E-Bike-Fahrer stürzt in Landau wegen eines großen Schlaglochs. Der Mann wird am Kopf verletzt und zieht vor Gericht. Er will Schmerzensgeld vom Land Rheinland-Pfalz. Die Richter sagen zwar, das Schlagloch war tatsächlich so tief und groß, dass es eine Verkehrsgefährdung darstellt und dass

0: Land das Loch hätte zumachen müssen. Der E-Bike-Fahrer bekommt trotzdem kein Schmerzensgeld. Denn die Richter sagen auch, wäre er aufmerksam gewesen, hätte er das Schlagloch sehen und umfahren können. Also Augen auf im Straßenverkehr.
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3: Die Eisheiligen haben unser Wetter weiterhin fest im Griff. Die Temperaturen erreichen tagsüber maximal nur 15 bis 17 Grad. Und nachts geht's dann sogar runter auf 5 bis 0 Grad. Und in höheren Lagen im Bergland sind sogar auch Temperaturen unter 0 Grad möglich. Dazu wenig Sonne, viele Wolken, viel Wind und etwas Regen.
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4: Ich bin Jan-Henner Reitze. Die Spitzen der Bundesregierung aus Union und SPD sind im Kanzleramt in Berlin zu Beratungen zusammengekommen. Im Koalitionsausschuss geht es um große Reformpläne, etwa bei der Steuer, den Haushalt und mögliche weitere Entlastungen wegen gestiegener Spritpreise. Die Erwartungen an konkrete Ergebnisse haben die Beteiligten um Kanzler Friedrich Merz und Vizekanzler Lars Klingbeil gesenkt. Nach Streit in den vergangenen Wochen sollen erstmal wieder gemeinsame Ansätze gefunden werden. Die Zufriedenheit mit dem Gesundheitssystem in Deutschland nimmt ab. 62% sind nach einer Umfrage im Auftrag der Krankenkasse DRK Gesundheit damit zufrieden. Vor rund 10 Jahren waren es noch mehr als 80%.
5: Mehr als jeder Dritte hat in den vergangenen 2-3 Jahren eher schlechtere Erfahrungen mit der ärztlichen Versorgung gemacht. Erlebnisse, die sich natürlich in der aktuellen Umfrage niederschlagen. Bis 2022 lag die Zufriedenheit rund 10 Jahre lang stabil bei über 80%. Dann ging's bergab. Und knapp 60% erwarten, dass die Gesundheitsversorgung in den kommenden 10 Jahren noch schlechter wird. Reformen im Gesundheitswesen halten 2/3 der Menschen für notwendig. Sie glauben aber nicht daran, dass sie auch kommen. Thomas Thonfeld, Berlin.
4: Der deutsche Zoll soll besser ausgestattet werden, unter anderem mit 1500 zusätzlichen Stellen. Ein Grund dafür ist, dass durch Onlinehandel immer mehr Pakete verschickt werden.
6: Immer mehr Pakete mit Billigware kommt aus China an und das kostet Zeit und Personal. Denn der Zoll prüft den Inhalt unter anderem im Hinblick auf gefälschte Markenprodukte, Artenschutz oder verbotene Medikamente. Voriges Jahr seien knapp 790 Millionen Pakete abgefertigt worden, mit einem Wert von 1,4 Billionen Euro. Die Behörde hofft, dass die Paketflut abnimmt, denn ab dem Sommer werden auch Zölle auf Waren erhoben, die weniger als 150 Euro wert sind. Das betrifft dann Billig-Online-Shops wie Temu. Thomas Bremser, Redaktion.
4: Im Ringen um ein endgültiges Ende des Iran-Krieges wirft die Führung in Teheran den USA vor, nicht an Verhandlungen, sondern nur an einer kompletten Kapitulation interessiert zu sein. Die Führung des Irans wolle dagegen die Kampfhandlungen komplett beenden und auch ein Ende der Blockade der Straße von Hormuz. US-Präsident Donald Trump hatte die Verhandlungsbereitschaft des Iran und die bestehende Waffenruhe in Frage gestellt.
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7: Die Eisheiligen haben unser Wetter weiterhin fest im Griff. Die Temperaturen erreichen tagsüber maximal nur 15 bis 17 Grad. Und nachts geht es dann sogar runter auf 5 bis 0 Grad. Und in höheren Lagen im Bergland sind sogar auch Temperaturen unter 0 Grad möglich. Dazu wenig Sonne, viele Wolken, viel Wind und etwas Regen.
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4: Mit Dominik Kunzmann. Er lässt sich mitten in der Nacht mit dem Taxi von Pforzheim nach Karlsruhe fahren und will am Ende nicht zahlen. Der Taxifahrer will das natürlich nicht akzeptieren. Doch der Fahrgast zieht ein Küchenmesser und bedroht den Fahrer, sodass der den 49-Jährigen am Ende ohne zu zahlen gehen lässt. Zum Glück hatte die sofort eingeleitete Fahndung der Polizei schnell Erfolg und der Fahrgast konnte wenig später geschnappt werden. Mittlerweile sitzt er in U-Haft. Am Dienstag war Internationaler Tag der Pflege. Daher geht ein großes Dankeschön raus an alle Pflegekräfte. Ihr macht einen Wahnsinnsjob. Und auch wenn die Bedingungen nicht immer ganz einfach sind. Und anlässlich des Tages der Pflege hat das Leitungsteam der AWO Karlsruhe selbst mit angepackt. Also die Chefs höchstpersönlich, der AWO-Geschäftsführer Markus Barton, hat zum Beispiel im Seniorenzentrum Finstal-Berghausen mitgeholfen, als Dank an die Mitarbeiter.
5: Das ist ja auch der Anlass für diesen Tag der Pflege, mal die Menschen, die in der Pflege arbeiten, in den Mittelpunkt zu stellen und mal ihre Leistung zu würdigen. Und das finden wir, das ist natürlich auch richtig, weil das fehlt ganz oft bei diesem Berufsbild.
4: Und wie die Chefs der AWO sich in Finstal-Berghausen bei der Arbeit geschlagen haben, das könnt ihr euch auf unserem Die Neue Welle Instagram-Account anschauen.
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2: Die Eisheiligen haben unser Wetter weiterhin fest im Griff. Die Temperaturen erreichen tagsüber maximal nur 15 bis 17 Grad. Und nachts geht's dann sogar runter auf 5 bis 0 Grad. Und in höheren Lagen im Bergland sind sogar auch Temperaturen unter 0 Grad möglich. Dazu wenig Sonne, viele Wolken, viel Wind und etwas Regen.
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2: Ich bin Jan-Henner Reis. In den vergangenen Wochen wurde eher gestritten. Jetzt sitzen Spitzenvertreter der Bundesregierung wieder zusammen im Koalitionsausschuss im Berliner Kanzleramt. Große Erwartungen an konkrete Ergebnisse gibt es nicht. Auf dem Tisch liegen schwierige Themen von Entlastungen wegen hoher Energiepreise bis hin zu Haushaltslücken.
3: Die Stimmung im Kanzleramt dürfte jedenfalls ziemlich angespannt sein. Kanzler Merz wurde für seine Reformpläne bei Rente und Arbeitszeit beim Kongress des Deutschen Gewerkschaftsbundes heftig ausgebuht. SPD-Chefin Baas hat sich dort klar gegen Sozialabbau gestellt. Genau diese Spannungen dürften jetzt auch beim Koalitionsausschuss spürbar werden. Dazu kommt noch der Streit um die geplante Entlastungsprämie von bis zu 1.000 Euro. Nach dem Nein des Bundesrats steht die Maßnahme wohl vor dem Aus. Zoe Tassovali, Redaktion.
2: Der Discounter McGuides ist in finanziellen Schwierigkeiten und hat einen Antrag auf Insolvenz gestellt. Der Betrieb läuft erstmal weiter.
4: Der Discounter begründet den Schritt mit der anhaltenden Zurückhaltung der Verbraucher, steigenden Lebenshaltungskosten sowie wirtschaftlichen Unsicherheiten. McGuides will sich grundlegend neu aufstellen. Es soll auch Filialschließungen umfassen, teilt das Unternehmen mit. Welche Standorte betroffen sein werden, ist noch unklar. Die gut 180 Filialen befinden sich überwiegend in Ostdeutschland. McGuides verkauft Haushaltswaren, Drogerieartikel sowie Schreibwaren. Das Unternehmen hat knapp 1.200 Beschäftigte. Tine Klimach, Nachrichtenredaktion.
2: Wo im Ausland wollen Sie studieren? In einer internationalen Umfrage der UNESCO kommt Deutschland dabei auf Platz 4, hinter den USA, Großbritannien und Australien. Als Gründe für ein Studium in Deutschland nannten die Befragten Technologieführerschaft Deutschlands in vielen Bereichen, englischsprachige Studiengänge und vergleichsweise niedrige Lebenshaltungskosten. Zum Auftakt der Filmfestspiele in Cannes ist Herr der Ringe-Regisseur Peter Jackson am Abend mit der Goldenen Ehrenpalme ausgezeichnet worden. Vor der Premiere des ersten Teils vor 25 Jahren war der Anfang des Films in Cannes gezeigt worden. Das habe Vorfreude ausgelöst, sagte Jackson in seiner Dankesrede. Über den roten Teppich der Eröffnungsgala ging auch Heidi Klum, obwohl sie einen Muskelfaserriss hat.
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5: Die Eisheiligen haben unser Wetter weiterhin fest im Griff. Die Temperaturen erreichen tagsüber maximal nur 15 bis 17 Grad und nachts geht's dann sogar runter auf 5 bis 0 Grad und in höheren Lagen im Bergland sind sogar auch Temperaturen unter 0 Grad möglich. Dazu wenig Sonne, viele Wolken, viel Wind und etwas Regen.
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2: Mit Dominik Kunzmann. Riesenaufregung am Montagnachmittag am Rhein bei Rennstetten-Neuburg-Weiher. Ein Großaufgebot an Rettungskräften hat eine vermisste Person gesucht. Denn Zeugen hatten jemanden in einem kleinen Boot quer über den Rhein paddeln sehen und das mit den Händen. Kurz darauf wurde nur noch das leere Boot gefunden. Daher sind Feuerwehr, DLRG und Rettungsdienst erstmal von einem vermissten Fall ausgegangen und haben das gesamte Gebiet abgesucht, ohne Erfolg. Doch mittlerweile ist klar, die verschwundene Person hat das Boot geklaut, und zwar dem Betreiber der Rheinfähre Baden-Pfalz. Der hatte wegen des schlechten Wetters den Fährbetrieb eingestellt und das Boot unbeaufsichtigt am Ufer gelassen. Irgendjemand wollte wohl trotzdem unbedingt auf die andere Rheinseite und ist selbst gepaddelt. Von einem Unglücksfall geht momentan niemand mehr aus. Ein E-Bike-Fahrer stürzt in Landau wegen eines großen Schlaglochs. Der Mann wird am Kopf verletzt und zieht vor Gericht.

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2: Ich bin Jan-Henner Reitz. Die Spitzen der Bundesregierung aus Union und SPD sind im Kanzleramt in Berlin zu Beratungen zusammengekommen. Im Koalitionsausschuss geht es um große Reformpläne, etwa bei der Steuer, den Haushalt und mögliche weitere Entlastungen wegen gestiegener Spritpreise. Die Erwartungen an konkrete Ergebnisse haben die Beteiligten um Kanzler Friedrich Merz und Vizekanzler Lars Klingbeil gesenkt. Nach Streit in den vergangenen Wochen sollen erstmal wieder gemeinsame Ansätze gefunden werden. Cyberangriffe werden in Deutschland zunehmend zum Problem für Unternehmen und Behörden. Laut Bundeslagebild gibt es mehr Erpressungsversuche. Im vergangenen Jahr wurden bundesweit mehr als 1000 Fälle angezeigt.
3: Besonders häufig geht es um sogenannte Ransomware-Angriffe. Dabei verschlüsseln kriminelle Daten und verlangen Geld für die Freigabe. Betroffen sind vor allem kleinere und mittlere Unternehmen. Innenminister Dobrindt sagt, künstliche Intelligenz mache solche Attacken einfacher und gefährlicher. Deshalb plant die Bundesregierung ein neues Gesetz, damit Behörden künftig auch die Infrastruktur der Täter gezielt stören können. Kritik kommt von den Grünen. Sie fordern mehr Einsatz bei der IT-Sicherheit. Zoe Tassovali, Redaktion.
2: Deutschlands größter Rüstungskonzern Rheinmetall ist in die Produktion von Kamikaze-Drohnen eingestiegen. Die Serienproduktion ist am Standort Neuss vorgesehen.
4: Kamikaze-Drohnen haben eine Reichweite von bis zu 100 Kilometern. Sie können bis zu 70 Minuten am Himmel kreisen, ein Ziel anvisieren, auf welches sie dann stürzen und explodieren. Ohne Sprengkopf werden sie auch zur Aufklärung eingesetzt. Rheinmetall baut diese Drohnen bereits in Braunschweig. Jetzt wird die Produktion auf den Standort Neuss bei Düsseldorf ausgeweitet. Früher wurden in dem Werk Autoteile gefertigt. Auch die Konkurrenten Stark und Helsing produzieren Kamikaze-Drohnen für die Bundeswehr. Rheinmetall zieht jetzt nach. Diana Kramer, Nachrichtenredaktion.
2: In Schönhausen in Sachsen-Anhalt hat ein 80-Jähriger Schüsse abgegeben und ein Nachbarhaus beschädigt. Spezialkräfte der Polizei umstellten das Haus des Mannes, der sich schließlich in Gewahrsam nehmen ließ. Verletzt wurde niemand. Warum der 80-Jährige geschossen hat, ist unklar. Es wird geprüft, ob er in die Psychiatrie kommt.
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5: Die Eisheiligen haben unser Wetter weiterhin fest im Griff. Die Temperaturen erreichen tagsüber maximal nur 15 bis 17 Grad. Und nachts geht's dann sogar runter auf 5 bis 0 Grad. Und in höheren Lagen im Bergland sind sogar auch Temperaturen unter 0 Grad möglich. Dazu wenig Sonne, viele Wolken, viel Wind und etwas Regen.
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6: Sportlich geht's heute zu und ich freue mich, einen Vertreter einer Sportart bei mir zu haben, die auch ich beherrsche. Kommt ja nicht so häufig vor, denn Tischtennis kennen wir irgendwie alle. Ob gut oder schlecht, ob Profi oder Laie oder Amateur. Und Tischtennis ist in Karlsruhe Bundesliga. Bei mir ist der sportliche Leiter vom ASC Grünwettersbach, Martin Werner, ist bei mir. Hallo Martin, schön, dass es geklappt hat.
7: Hallo Martin, recht herzlichen Dank für die Einladung.
6: Sehr, sehr gerne und ein bisschen aufgeregt, weil es geht ja sozusagen am Nachmittag dann gleich weiter. Es geht zum großen BVB. Ist es wirklich auch der Verein, der Profifußball spielt? Der hat auch eine Tischtennisabteilung?
7: Ja, die Tischtennisabteilung gibt es auch schon eine ganze Weile. Mhm. Habe jetzt auch mehrere Jahre in der zweiten Liga gespielt. Durfte auch schon, Dr. Raubal hat das Go gegeben, vor Jahren schon, dass sie aufsteigen dürfen. Und jetzt haben sie die Infrastruktur geschaffen. An Geld wird es nicht mangeln. Und jetzt sind sie als Meister auch aufgestiegen und habe auch eine dementsprechende Mannschaft.
6: Also, der Tischtennis-Bundesliga ist en vogue, tolle Stimmung in der Halle. Bei euch immer 500 Menschen und auch Bundesliga-Atmosphäre. Ne?
7: Ja, wir haben ja eine sehr kleine Halle, aber das ist ein Hexenkessel, so wird das auch von den Gegnern genannt. Die Atmosphäre ist riesig bei uns und das treibt dann natürlich auch die Jungs dementsprechend an und es ist gut besucht und es ist immer ein Schauspiel.
6: Wir kümmern uns um Tischtennis und wir haben es gerade gehört, die stärkste Liga der Welt ist die deutsche Bundesliga, wenn wir China mal ausnehmen, aber ansonsten die stärksten Spieler sind auch hier dann immer in Karlsruhe zu sehen oder in den Bergdörfer.
7: In den Bergdörfer, ja.
6: Martin, wir wollen dich persönlich ein bisschen kennenlernen mit meinen 10 Fragen. Dein Sternzeichen.
7: Stier.
6: Verliebt, verlobt oder gar verheiratet?
7: Verheiratet.
6: Deine Lieblingsfarbe, Martin?
7: Blau.
6: Habt ihr ein Haustier?
7: Ja, ein Hund.
6: Welches Poster hing bei dir im Jugendzimmer?
7: Oh, ich glaube von AHA.
6: Oh, von AHA. Wunderbar. Das war, dann kennen wir unser Alter. Gab es ein erstes Vorbild für dich?
7: Ganz früher vielleicht mal ein Fußballer, aber Richtung Tischtennis nicht.
6: Ja, du bist doch, du hast ja, wir haben im Vorgespräch haben wir schon gehört, kicken können wir alle, aber Handball hast du vor allem gespielt.
7: Ich bin Handballer eigentlich, ja.
6: Und wie bist du im Tischtennis, so eher mein Niveau wahrscheinlich?
7: Ich gehe davon aus, dass wir ähnliche Stärke besitzen.
6: Ein bisschen Rundlauf, nicht viel Schmettern.
7: Genau.
6: Deine erste selbstgekaufte CD oder Schallplatte?
7: Das war Let It Be, Schallplatte.
6: Sehr schön. Wäre heute viel wert, wenn es original wäre.
7: Ja, ich hab's nicht mehr.
6: Welches Buch hast du zuletzt gelesen?
7: Das ist jetzt eine schwierige Frage. Ich meine, aufgrund der Kinder damals, Harry Potter.
6: Mhm. Gab's ja einige Bände.
7: Ja.
6: Gibt's ein Lieblingsurlaubsziel bei dir?
7: Österreich.
6: Und Hausmannskost oder Gourmet-Tempel?
7: Hausmannskost.
6: Und was darf der sportliche Leiter beim Tischtennis verzehren an Hausmannskost?
7: So deftig wie möglich, jedes Schnitzel ist mir recht.
6: Wir hätten noch ein bisschen Showkampf machen können, merke ich gerade, auf unserem Niveau. Aber bleiben wir bei der Bundesliga, bei der stärksten Liga der Welt. Ihr seid Bundesligist, ihr wart Pokalsieger, deutscher Pokalsieger 2019-2020. Damals, ich habe euch ehren dürfen, bei der Karlsruher Sportlergala, hast du auch schon gesagt im Interview, das darf aber nicht der Maßstab für alle Zukunft sein. War schon ein Ausnahmesieg damals.
7: Ja, das war einfach nur der Wahnsinn. An diesem Tag hat einfach alles gepasst, die mannschaftliche Geschlossenheit. Jeder Spieler hat einen Punkt dazu beigetragen, im Halbfinale übers Doppel. Mhm. Also das heißt 3-2 ganz knapp, Saarbrücken geschlagen und dann im Finale gegen Ochsenhausen, auch nochmal überraschend, auch wieder im Doppel 3-2. Und das war, ja, so Tage gibt's, leider Gottes dann nicht so oft, dass der absolute Underdog gegen die drei beste Mannschaften damals Europas mithalten kann und sogar gewinnen kann. Das war natürlich Wahnsinn.
6: Saarbrücken, aktuell Vizemeister, Champions League, Sieger sogar. Ein Riesenteam. Und da sind wir auch schon bei der Einordnung von der Arbeit, die ihr macht. Auf der einen Seite gibt es diese Teams, die auch natürlich mit internationalen Spielerverpflichtungen agieren können. Ihr seid beim Budget eher im unteren Bereich und trotzdem schafft ihr es, die Liga zu halten. Was ist das Geheimrezept bei euch, Martin?
7: Ja, ich würde sagen, das Familiäre, weil wir sind jetzt nicht der reine Profiverein. Bei uns gibt es 14 Mannschaften, also es gibt auch eine Hobbymannschaft, die gar nicht spielen zum Beispiel, sondern nur untereinander spielen. Jugendmannschaften gibt es 4. Das normale Vereinsleben und somit haben wir auch die ganze ehrenamtliche Helfer, was ich ja eigentlich genauso bin, ehrenamtlicher Helfer. Und so gemeinsam packen wir das an und da gibt es Spieler, und das wertschätze und die Frage tatsächlich bei uns an. Ein aktueller Megastar eigentlich, Thiago Apollonia, der bei uns ist, hat bei mir angefragt.
6: Das ist ein Portugiese, glaube ich.
7: Portugiese, ja. Jetzt natürlich auch mit 37 schon langsam im Herbst der Karriere, aber ein absoluter Megastar in der Tischtennisszene. Ja. Und er hat angefragt, weil er eben gern gegen uns gespielt hat und die Atmosphäre und das Familiäre so schätzt. Und da verzichtet man tatsächlich manchmal dann auf ein paar Euro, um das dann vielleicht zu erleben. Und da haben wir Glück gehabt.
6: Bin immer geneigt, ASV zu sagen. So sind wir es gewohnt. Jetzt ist irgendwie das C noch dazugekommen. Ihr seid zusammengegangen mit einem anderen Verein.
7: Ja, in Grünwettersbach, Höhestadtteil oder Bergdorf, gibt es auch oder gab es noch den SC Wettersbach. 500 Meter vom ehemalige ASV Grünwettersbach entfernt in einem Ort. Das ist eigentlich kurios. Aber nach vielen, vielen, vielen Jahren hat es dann geklappt, dass ich die Vorstände zusammengesetzt habe und jetzt ein großer Verein draus geworden ist. So ist der SC Wettersbach verschwunden und in den ASV Grünwettersbach verschmolzen. Und dann hat man das SC, das C dann behalten. Und dann praktisch als nicht ASV, sondern da das C hinkängt. Und Grünwettersbach ist ja der Ort. So ist
6: das. Ich habe es verinnerlicht und habe es gelernt.
7: Ja, schwierig.
6: Gehen wir auf die aktuelle Saison ein. Es gab einen Saisonstart. Da war es knapp, aber ihr habt beides Mal keine Punkte holen können. Und es waren auch starke Gegner. Da war Düsseldorf mit dabei. Muss ich nicht viel dazu sagen. Timo Boll spielt da. Und Bremen. Aber ihr seid, es war trotzdem nicht ganz klar, es waren keine klaren Niederlagen, ihr habt gut mitgehalten immer bei den Auftakten.
7: Ja, das Auftakt gegen Borussia Düsseldorf, Rekordmeister, spielt nicht nur Timo Boll, sondern auch ein Dank You, der fünf Jahre bei uns groß geworden ist und mittlerweile in der Top Ten der Welt ist. Ich glaube, da haben wir auch ein bisschen Anteil dran, zumindest ganz ein kleines bisschen. Und die haben mit ihrer beste Besetzung gespielt, auch mit Anton Kellberg, der praktisch die Silbermedaille mit der Mannschaft gerade bei Olympia geholt hat. Also es ist Nonplusultra und wir haben jedes Spiel in fünf Sätze, also es ist Dreisatzgewinn und jedes Spiel ist über fünf Sätze gegangen, leider gegen uns, aber das Ergebnis ist 3-0, steht dann deutlicher da, wie es tatsächlich war und ich war voll und ganz zufrieden. Bremen, Tagesform letztendlich. Das gewisse Quäntchen Glück hat gefehlt. Wenn man 3-1 können wir zufrieden sein. Letztes Jahr auf Platz 4 gewesen. Die Stärke habe ich ja auch. Somit okay. Also ich bin jetzt nicht unzufrieden.
6: Wir sind an der Tischtennisplatte heute. Das freut mich sehr, denn Tischtennis ist eine Sportart. Ich habe es in der Anmoderation schon gesagt. Ich vergleiche es mit Fußball. Jeder kann es irgendwie. Wird in den Familien gespielt. Fußball wird im Hof gekickt. Eine Tischtennisplatte hat jeder in der Garage. Und trotzdem gilt Tischtennis als Randsportart. Martin, wie kommt es?
7: Ja, das ist was, was mich auch seit Jahren beschäftigt, diese Frage, seit ich jetzt da dazu gekommen bin. Ich habe aber selbst auch Tischtennis eigentlich in der Jugend rein als, nicht als Leistungssportart gesehen. Jede Schule hat eine Steinplatte, wo jeder mit einem Buch oder mit irgendwas dann in eine Pause Rundlauf gespielt hat. Also das kennt jeder. Aber dieser Leistungssportbereich, ich glaube, das ist vielen dann gar nicht so bewusst. Mhm. Wobei es gibt knapp unter 600.000 aktive Spieler in Deutschland, über 9.000 Vereine, Tischtennisvereine. Ist eigentlich gar nicht so wenig, aber das hat man einfach nicht
6: und
7: so
6: auf dem Schirm. Und 10 spielen in der Bundesliga?
7: Ja, 12.
6: 12 Spieler. Ja. Und da gehört Grünwettersbach dazu. Das muss ich mal sagen, bei 9.000 Vereinen. Auch das ist, glaube ich, ein ganz, ganz, ganz wichtiger Punkt. Und trotzdem wenig Fernsehzeit. Und auch bei den Sponsoren würde mir jetzt kein Sponsor einfallen, den ich mit Tischtennis in Verbindung bringe. Was muss ich da noch ändern?
7: Ja, gute Frage. Wir haben tatsächlich auch als Randsportart eine sehr, sehr große Reichweite, weil natürlich die Welt, die Tischtenniswelt schaut auf die Bundesliga.
6: Auf die stärkste Liga der Welt.
7: Genau. Und jetzt auch gerade oder auch in Europa, weil die stärkste europäische Spieler spielen alle hier. Mhm. Es ist ein Potenzial da. Nur der letzte Funke springt vielleicht nicht über. Aber das ist ja auch hier in der Region. Wir haben so viel Dauerkartebesitzer und es sind nur aus Karlsruhe, sondern aus dem Umland, die sich die Spiele nicht nehmen lassen wollen und ihren Platz nicht nehmen lassen wollen. Das ist Potenzial da, aber es fehlt halt einfach dieses letzte Quäntchen. Woran es genau liegt, wenn ich das wüsste, ich weiß es nicht. Potenzial, wie gesagt, da. Fernsehzeiten sind auch da. Es gibt jetzt ein neues Streaming-Sender, das zweite ja schon mit Dein. Da ist ja jetzt praktisch auch ehemalige Sky-Mitarbeiter oder von Tora in der Geschäftsführung, gerade auch vom Fußball, sehr viele dabei, wo ich gesagt habe, da ist so viel Potenzial dabei. Mal gucken, ob das was hilft oder was bewirkt und die Vereine unterstützt. Weil, wie gesagt, in dieser Liga, da sind wir schon stolz drauf. Wir sind jetzt auch im Jubiläumsjahr, spielen bereits die 10. Saison jetzt. Aber es wird halt Jahr für Jahr schwieriger statt einfacher.
6: Aufschlag Richtung Fragen, Glas Martin. Fragen aus der Redaktion, entweder oder Fragen und du darfst sie ziehen und mir weiterreichen. Ich werde sie dir stellen. Viel Glück. Ist nicht so ernst gemeint und mal gucken, was rauskommt. Lieber Martin, deine Entweder-Oder-Frage Nummer 1. Nie wieder die Sonne oder nie wieder den Mond sehen können. Also ein Leben in völliger Dunkelheit oder nur noch am Tag bei Licht?
7: Nur noch am Tag bei Licht.
6: Bist ein helles Gemüt eher als.
7: Ich hoffe. Ja.
6: Deine zweite Frage, Martin. Zwei sind es immer bei mir, auch hier wieder vielleicht nicht ganz ernst gemeint. Frage Nummer zwei, entweder oder. Dein ganzes Leben alleine sein oder von Menschen umgeben, die du absolut nicht leiden kannst?
7: Dann lieber von Menschen umgeben, die ich nicht leiden kann.
6: Aber Konversation ist dir wichtig.
7: Ne? Ja, und das kriegt man dann hin. Dann kann man sich leiden.
6: Du musst als oberster Vertreter des Tischtennis in der Region auch ein guter Netzwerker sein, um die Menschen zu begeistern. Ne?
7: Gehört dazu, ja. Ja. Mhm. Dann sollte man das können und dann kann man auch mit allen auskommen.
6: Kürzlich euren Hallensprecher privat getroffen, der sagte, Martin, wenn du Weltklasse sehen willst, dann musst du auch in Wettersbach kommen. Und ich glaube, das ist tatsächlich ein Thema, das man den Menschen immer wieder erzählen muss, welches Niveau hier in Karlsruhe oder in Grünwettersbach da auch gezeigt wird. Inwieweit glaubst du, dass ihr euch aus eurer kleineren Arena auch mal noch weiter rausbewegen könnt zu größeren Zuschauerzahlen? 500 passen, glaube ich, aktuell bei euch rein. Aber wenn ich das so höre, Weltklasse-Niveau, die besten Spieler der Welt, da ist doch noch mehr Potenzial da, oder?
7: Ja, also wissen wir auch, habe auch schon einige Gespräche geführt, sowas vielleicht mal nach Karlsruhe selbst zu bringen, weil gerade wenn Borussia Düsseldorf kommt, könnte man locker 1.000 bis 1.200 Tickets verkaufen. Und das sind ja dann auch immer dementsprechende Feste, weil man weiß, es kommen die absolute Topstars. Letzte Saison zum Beispiel, Paradebeispiel, haben wir 9-0, also 3-0, 9-0 gegen Borussia Düsseldorf zu Hause gewonnen. Mhm. Timo Boll ist dann auch mit einer 0-3 Niederlage aus der Halle geschossen worden. Mhm. Also man erlebt was und das wissen die Leute, dass was möglich ist. Und sowas wäre mit Sicherheit mal möglich, ist auch schon angedacht. Nur die Planung ist die Schwierigkeit aufgrund diesem Turnierkalender, den es im Tennis gibt, ähnlich.
6: Wann passt es dann genau?
7: Ja, und immer wieder so Verschiebungen und da sind wir dann halt auch ein bisschen ängstlich, dass da was schieflaufen könnte. Mhm. Und deswegen ist das bisher noch nicht zustande gekommen. Die Bereitschaft der Stadt war schon da, beziehungsweise mit der Europahalle vielleicht, wenn die fertig ist.
6: Gestellt ja. ist. Ne? Und wir schwärmen heute vom Tischtennis und Champions League ist angesagt sozusagen, also Spitzentischtennis in Karlsruhe in Grünwettersbach. Martin, nimm mich noch mal ein bisschen mit beim Thema Spieler. Wir haben zum einen die Spieler, die auch Vereine wechseln, Spitzenspieler, die an anderen Vereinen dann sich anschließen. Da geht es auch ein bisschen ums Geld sein, so ehrlich müssen wir sein. Aber es gibt einen Spieler bei euch, der ist eine Legende. Ricardo Walter. Er war in der Saison im Spielerranking Nummer 1, 15-3 Siege, Weltrangliste Position 61. Wie wichtig ist diese Persönlichkeit für euch?
7: Ja, das ist unwahrscheinlich wichtig, weil er auch von jung auf Tischtennis spielt, auch in große Vereinen wie Borussia Düsseldorf schon zweimal war und auch zweimal schon bei uns war, also hat zwei Jahre bei uns gespielt, dann allerdings wird es halt dann auch nicht günstiger, wenn die Leistung dementsprechend nicht stimmt, dann ist er zwei Jahre nach Düsseldorf wieder zurückgekommen. Immens wichtig, weil es ist einer der besten deutschen Spieler mit einem riesen Potenzial, auch mit einem riesen Netzwerk, was die Sportart betrifft und kann halt auch in unserem Leistungszentrum, dem er jetzt auch sportlicher Leiter ist, hilft er schon mit. Also das ist jetzt eigentlich auch alles so ein bisschen für die Zukunft auch ausgerichtet. Geht in sein sechstes Jahr bei uns, ist der Spieler, der am längsten bei uns dann war. Mhm. Und wir stehen gerade in Verhandlungen, das Ganze dann auch weiter zu verlängern. Mhm. Und wer weiß, irgendwann darf er doch vielleicht mal in meine Fußstapfen treten. Mhm. Und er kann das dann hauptberuflich machen und nicht nebenher, wie ich das mache. Deswegen ist das so ein bisschen die Galionsfigur bei uns.
6: Also so Eichner, Freis, KSC ist bei euch.
7: Genau. Das, was Ricardo Walter auch wenn er aus Köln ursprünglich kommt und auch in Düsseldorf noch wohnt, wegen der Nationalmannschaft, hat er hier schon tiefe Wurzeln. Und das kann man auch ruhig noch ein bisschen vertiefen, weil er ist für uns unwahrscheinlich oder für den Verein unwahrscheinlich wichtig, was das Tischtennis betrifft. Und da geht es jetzt auch nicht um jeden Cent tatsächlich.
6: Ich bin glücklich, dass wir heute über Tischtennis reden und jetzt gibt es praktisch einen Doppelaufschlag für Martin Werner bei der Promi-Ausgabe von
8: Stadt, Land,
6: Quatsch. An der Tischtennisplatte bist du, wie ich, auch eher freizeitmäßig unterwegs. Jetzt gibt es auch ein Freizeitspiel. Du hast mir gerade verraten im Vorgespräch, du hörst es jeden Morgen im Job. Also bist du ein bisschen bisschen drin im Spiel.
7: Ja, und oft erstaunt, was die Leute so spontan alles wissen. Ja.
6: Gut, du weißt es auch spontan viel. Der Buchstabe ist gar nicht so einfach, aber ich glaube, dir fällt was ein. Das ist das W. Und wir haben 30 Sekunden, 5 richtige, dann gehört die rote Tasse dir. Wir starten mit einer Stadt.
7: Wiesbaden.
6: Ein Land.
7: Weißrussland.
6: Ein englisches Wort mit W.
7: What?
6: Ein Schauspieler oder eine Schauspielerin.
7: Will Smith.
6: Sehr gut. Ein Getränk mit W.
7: Wasser.
6: Ein Sportler mit W.
7: Werner.
6: Genau. Ein Jungenname mit W.
7: Walter.
6: Ein Spiel.
7: Wer wird Millionär?
6: Ein Fluchtfahrzeug.
7: Weiter.
6: Ein Kompliment. Aber du warst bis dahin grandios. Wie viele richtige waren es denn? 8 richtige. Also.
7: Hört sich gut an,
6: man merkt, dass du jeden Morgen neue Welle hörst.
7: Ja.
6: Ist gut im...
7: Ja, das war Training. Das war
6: gut
7: Training,
6: im Training. Will Smith kam sofort. Deine Tasse. Herzlichen Glückwunsch.
7: Herzlichen Dank.
6: Und gleich machen wir weiter hier an der kleinen Tischtennisplatte und kümmern uns um meine zweitliebste Sportart nach Fußball. Und wir sind gerade bei den Spielern gewesen, die weltbekannt sind, aber in Deutschland und dann eben auch in Grünwettersbach spielen. Du hast vorhin gesagt, familiäre Atmosphäre lockt. Wenn ich jetzt die anderen Städte aufzähle, Saarbrücken, Dortmund, Düsseldorf, und dann kommt Martin und sagt, willst du in Grünwettersbach spielen? Wie sind die erste Reaktion?
7: Ja, das kommt drauf an, bei welchen Spielern. Ist gar nicht so einfach. Wir haben auch schon einen japanischen Spieler da gehabt, 2 Jahre lang. Der hat zwar ein Problem im Aussprechen, das ist ganz klar. Ja, man weiß es ganz einfach, dass wir ein kleinerer Verein sind und zu uns wechselt man nicht, um Geld zu verdienen oder um viel Geld zu verdienen. Klar sind alles Profis. Das ist ein hauptberuflich Tischtennisspieler. Aber ja, den Namen haben wir tatsächlich schon. Also man weiß schon in der Tischtennisszene, wo wir hingehören, wer wir sind. Und das zählt dann eigentlich in der Tischtennisszene.
6: Großartig. Grünwettersbach, ein Name in der Tischtennisszene. Wie war es mit den beiden jungen Neuen? Ihr habt jetzt den erfahrenen Portugiesen verpflichtet. Du hast ihn vorhin schon vorgestellt, aber auch 2 junge Spieler habt ihr verpflichtet.
7: Der Brasilianer war schon mal bei uns. Mhm. Der ist mit 17 in unser Leistungszentrum gekommen. Okay. Mhm. Ist natürlich als Profi verdient oder hat er noch kein Geld verdient, sondern am Anfang seiner Karriere. Trainiert hier immer oder hat hier immer schon trainiert, monateweise. Und ist dann zu verschiedenen Turnieren geflogen und hat sich dann entwickelt. Und wir haben natürlich die Entwicklung sehen können und habe dann zugeschlagen. Also das heißt, für uns war das kein Neuling, sondern der ist seit Jahren, seit 5 oder 6 Jahren bei uns auch schon immer wieder im Training.
6: Und Leo, den Nordriss?
7: Das war tatsächlich eine Verpflichtung, da bin ich rein nach Statistiken gegangen und ich wollte einen Linkshänder unbedingt, weil das fürs Doppel rechts, links wertvoll wäre. Frankreich hat in diesem Jahrgang, er ist jetzt 24 Wochen, so viel gute Spieler. Auch wenn er in der Weltrangliste weiter hinten ist, hat er trotzdem Potenzial. Und sowas habe ich gesucht. Und es war tatsächlich auch nur bei Instagram die erste Anfrage. Also so funktioniert es manchmal tatsächlich. Aber er war dann TTBL, wo er Grünwettersbach und TTBL gehört hat, war er eigentlich dann sofort Feuer und Flamme, auch wenn er schon in Frankreich in der ersten Liga gespielt hat. Aber es gibt natürlich 2 weitere Franzosen, die länger schon in Deutschland spielen, gute französische Nationalspieler, die natürlich sofort gesagt haben, ach, Grünwettersbach, musst du gehen. Und so hat sich das entwickelt. Ja.
6: Wir haben viel gesprochen über Neuverpflichtungen. Du hast schon mehrfach das Leistungszentrum erwähnt. Und ich glaube, das unterscheidet euch auch von anderen Vereinen. Ihr seid auch Leistungsstützpunkt und die gibt es bei 9000 Tischtennisclubs gar nicht so viele in Deutschland.
7: Ja, also wir sind als Bundesstützpunkt anerkannt, habe aber auch für die Jugend praktisch Trainingsgruppe mit eigenen festangestellten Trainern und auch Honorartrainern noch. War, so wie ich es schon gesagt habe, 2023 deutscher U19 Vizemeister mit unserer Mannschaft und lege da auch ein bisschen Wert auf die Jugend mit dem Ziel, vielleicht einen TTBL-Spieler rauszubekommen und international, ich habe 18 feste Spieler, die international unterwegs sind, in verschiedenen Nationalmannschaften, sehr jung sind und verteilt sind von 2. Bundesliga bis Regionalliga, in Deutschland. Und die wohne in Grünwerdersbach und trainiere in Grünwerdersbach. Das haben wir uns auf die Fahne geschrieben, die Jüngere ein bisschen zu fördern. Mhm. Weil da ist auch nicht viel Geld da aus manchen Ländern, die Spieler zu fördern. Und wie gesagt, in der Hoffnung, dass wir da vielleicht auch den einen oder anderen rausbringen, habe da auch Erfolg in der zweiten Mannschaft, die jetzt auch aktuell in die dritte Bundesliga aufgestiegen ist, mhm, als jüngste Mannschaft der Regionalliga. Und mit 33-1 Punkte und jetzt in der dritte Bundesliga aufschlägt, in der Hoffnung, dass sie den Sprung schaffen.
6: Martin, eine Frage mit der Bitte um eine kurze Antwort. 600.000 aktive Tischtennisspielerinnen und Tischtennisspieler, 9.000 Vereine, wie viele Leistungszentren gibt es?
7: Also Bundesstützpunkte sind 6 verschiedene Leistungszentren. Man könnte es vielleicht noch das ein oder andere mehr geben. Ich würde sagen 8 oder 9 insgesamt.
6: Wir haben es gehört, totales Topniveau beim Thema Tischtennis. Die Wunschfee ist da. Wie sieht der Wunsch aus für diese Saison? Wahrscheinlich eher mal Klassenerhalt, oder?
7: Das ist das einzige Ziel dieses Jahr tatsächlich, auch mit dem Umbruch. Und es zählt eigentlich nur Platz 10. Und da haben wir alles dafür gehabt.
6: 11, 12 steigt ab, 10 ist Klassenerhalt.
7: Wenn es Aufsteiger gibt, aber da kann man sich drauf verlassen, um sicher zu gehen, Platz 10.
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9: Mit Dominik Kunzmann. Er lässt sich mitten in der Nacht mit dem Taxi von Pforzheim nach Karlsruhe fahren und will am Ende nicht zahlen. Der Taxifahrer will das natürlich nicht akzeptieren. Doch der Fahrgast zieht ein Küchenmesser und bedroht den Fahrer, sodass der den 49-Jährigen am Ende ohne zu zahlen gehen lässt. Zum Glück hatte die sofort eingeleitete Fahndung der Polizei schnell Erfolg und der Fahrgast konnte wenig später geschnappt werden. Mittlerweile sitzt er in U-Haft. Am Dienstag war Internationaler Tag der Pflege. Daher geht ein großes Dankeschön raus an alle Pflegekräfte. Ihr macht einen Wahnsinnsjob. Und auch wenn die Bedingungen nicht immer ganz einfach sind. Und anlässlich des Tages der Pflege hat das Leitungsteam der AWO Karlsruhe selbst mit angepackt. Also die Chefs höchstpersönlich, der AWO-Geschäftsführer Markus Barton, hat zum Beispiel im Seniorenzentrum Pfinstal-Berghausen mitgeholfen, als Dank an die Mitarbeiter.
10: Das ist ja auch der Anlass für diesen Tag der Pflege, mal die Menschen, die in der Pflege arbeiten, in den Mittelpunkt zu stellen und mal ihre Leistung zu würdigen. Und das finden wir, das ist natürlich auch richtig, weil das fehlt ganz oft bei diesem Berufsbild.
9: Und wie die Chefs der AWO sich in Pfinstal-Berghausen bei der Arbeit geschlagen haben, das könnt ihr euch auf unserem Die Neue Welle Instagram-Account anschauen.
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5: Die Eisheiligen haben unser Wetter weiterhin fest im Griff. Die Temperaturen erreichen tagsüber maximal nur 15 bis 17 Grad und nachts geht's dann sogar runter auf 5 bis 0 Grad und in höheren Lagen im Bergland sind sogar auch Temperaturen unter 0 Grad möglich. Dazu wenig Sonne, viele Wolken, viel Wind und etwas Regen.
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0: des Gesundheitssystems arbeitet die Bundesregierung schon und die geplanten Milliardeneinsparungen sorgen weiter für Diskussionen. Beim Deutschen Ärztetag in Hannover hat Bundesgesundheitsministerin Nina Wagen die Pläne verteidigt und wurde dafür von Ärzten, Patientenvertretern und Opposition kritisiert.
1: Geplant sind unter anderem Ausgabenbremsen für Praxen, Kliniken und die Pharmabranche, aber auch höhere Zuzahlungen für Medikamente. Damit sollen die Krankenkassen um mehr als 16 Milliarden Euro entlastet werden. Ärztepräsident Reinhardt warnt vor Problemen für Patienten und fordert mehr Zeit für die Reform. Gesundheitsministerin Wagen hält dagegen, ohne Einschnitte drohe dem System langfristig der Kollaps. Kritik kommt auch von Patientenschützern. Sie verlangen tiefere Reformen statt eines reinen Sparkurses. Zoe Tessovali, Redaktion.
0: Viele nutzen das bevorstehende lange Wochenende für einen Kurzurlaub und da wird es voll auf Straßen und Autobahnen in Deutschland. Im vergangenen Jahr war der Mittwoch vor Himmelfahrt deutschlandweit der staureichste Tag des Jahres und der ADAC rechnet wieder mit viel Verkehr.
2: Wer wirklich heute losfahren will, der sollte zumindest versuchen, die allerschlimmste Uhrzeit zu vermeiden. Thomas Mütter vom ADAC.
3: Den meisten Stau erwarten wir Mittwochnachmittag so etwa zwischen 13 und 18 Uhr, denn hier treffen Berufspendler und Kurzurlauber aufeinander.
2: Also entweder Mittwoch auch später am Abend oder Donnerstag. Das war auch noch ein stauanfälliger Tag, aber wenigstens fahren am Feiertag ja keine Lkw. Und wer doch den Stau auf der Autobahn vor sich hat, als Faustregel mal, erst ab 10 Kilometer Staulänge oder bei einer Vollsperrung lohnt sich das Abfahren. Ronny Tochau, Nachrichtenredaktion.
0: Im ersten Halbfinale des Eurovision Song Contest in Wien sind am Abend unter anderem die Favoriten Finnland und Griechenland ins Finale eingezogen. Das gelang auch Israel. Aus Protest gegen die Teilnahme Israels boykottieren mehrere Länder den Wettbewerb in diesem Jahr.
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6: Die Eisheiligen haben unser Wetter weiterhin fest im Griff. Die Temperaturen erreichen tagsüber maximal nur 15 bis 17 Grad. Und nachts geht's dann sogar runter auf 5 bis 0 Grad. Und in höheren Lagen im Bergland sind sogar auch Temperaturen unter 0 Grad möglich. Dazu wenig Sonne, viele Wolken, viel Wind und etwas Regen.
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3: Mit Dominik Kunzmann. Riesenaufregung am Montagnachmittag am Rhein bei Rennstetten-Neuburg-Weiher. Ein Großaufgebot an Rettungskräften hat eine vermisste Person gesucht. Denn Zeugen hatten jemanden in einem kleinen Boot quer über den Rhein paddeln sehen und das mit den Händen. Kurz darauf wurde nur noch das leere Boot gefunden. Daher sind Feuerwehr, DLRG und Rettungsdienst erstmal von einem vermissten Fall ausgegangen und haben das gesamte Gebiet abgesucht, ohne Erfolg. Doch mittlerweile ist klar, die verschwundene Person hat das Boot geklaut, und zwar dem Betreiber der Rheinfähre Baden-Pfalz. Der hatte wegen des schlechten Wetters den Fährbetrieb eingestellt und das Boot unbeaufsichtigt am Ufer gelassen. Irgendjemand wollte wohl trotzdem unbedingt auf die andere Rheinseite und ist selbst gepaddelt. Von einem Unglücksfall geht momentan niemand mehr aus. Ein E-Bike-Fahrer stürzt in Landau wegen eines großen Schlaglochs. Der Mann wird am Kopf verletzt und zieht vor Gericht. Er will Schmerzensgeld vom Land Rheinland-Pfalz. Die Richter sagen zwar, das Schlagloch war tatsächlich so tief und groß, dass es eine Verkehrsgefährdung darstellt und das Land das Loch hätte zumachen müssen. Der E-Bike-Fahrer bekommt trotzdem kein Schmerzensgeld. Denn die Richter sagen auch, wäre er aufmerksam gewesen, hätte er das Schlagloch sehen und umfahren können. Also Augen auf im Straßenverkehr.
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5: Die Eisheiligen haben unser Wetter weiterhin fest im Griff. Die Temperaturen erreichen tagsüber maximal nur 15 bis 17 Grad und nachts geht's dann sogar runter auf 5 bis 0 Grad und in höheren Lagen im Bergland sind sogar auch Temperaturen unter 0 Grad möglich. Dazu wenig Sonne, viele Wolken, viel Wind und etwas Regen.
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2: Ich bin Jan-Henner Reitzel. 6 Stunden lang hat eine Spitzenrunde der Bundesregierung um Bundeskanzler Friedrich Merz und Vizekanzler Lars Klingbeil im Koalitionsausschuss im Kanzleramt beraten. Ergebnisse sind bisher keine bekannt gegeben worden. Es soll noch eine schriftliche Information geben, aber keine Pressekonferenz. Bei Streitthemen wie Lücken im Haushalt oder weiteren Entlastungen wegen gestiegener Spritpreise wollten Union und SPD erstmal wieder intern gemeinsame Ansätze finden. Die Zufriedenheit mit dem Gesundheitssystem in Deutschland nimmt ab. 62% sind nach einer Umfrage im Auftrag der Krankenkasse DAK Gesundheit damit zufrieden. Vor rund 10